0: Steuerkriminalität im digitalen Raum entzieht sich immer mehr den klassischen Ermittlungsmethoden und darauf müssen wir reagieren.
1: Besonders schwere Steuerstraftaten sollen schärfer geahndet werden und Selbstanzeigen nicht mehr grundsätzlich zur Straffreiheit führen. US-Präsident Trump will sich in der Nacht mit einer Rede an seine Landsleute wenden. Die Ansprache ist für 3 Uhr deutscher Zeit geplant. Mehrere Medien berichten, dass Trump dabei seine verlorene Präsidentschaftswahl von 2020 erneut zum Thema machen könnte. Der amtierende Präsident gesteht seine Niederlage von damals bis heute nicht ein und behauptet, es habe Wahlbetrug gegeben. Der belgische Radprofi Tim Merlier hat die 12. Etappe der Tour de France gewonnen. Der 33-Jährige siegte nach gut 179 Kilometern von Magny-Cours nach Chalons-sur-Saône im Massensprint. Für Merlier war es bereits der 3. Tagessieg bei dieser Tour. Das gelbe Trikot trägt weiter Tadej Pogacar aus Slowenien. Es ist jetzt 2:15. Vor allem südlich der Donau ziehen teilweise kräftige Schauer und Gewitter durch. Abseits davon ist es nur leicht bewölkt oder klar. Die Temperaturen sinken auf 20 bis 14 Grad. Tagsüber scheint vorübergehend die Sonne, am längsten im Südosten. Ab der Mittagszeit bilden sich erneut Schauer und Gewitter. Örtlich drohen sintflutartiger Regen, Hagel und Sturmböen. Die Höchstwerte erreichen zuvor 24 bis 29 Grad.
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1: Vorsicht auf der A3 Würzburg Richtung Frankfurt zwischen Bessenbach-Walderschaff und Hößbach, ein Unfall. Dann die A6 Nürnberg Richtung Heilbronn in der Ausfahrt Roth, eine ungesicherte Unfallstelle. Und B12 Mühldorf-Passau in beiden Richtungen zwischen Passau-Mitte und Westendstraße, ein Unfall.
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1: Mit Angelina Quocciala, Servus. 100 Jahre TSV Schneidsee, das wird gefeiert. Am Sonntag steigt der große Festsonntag der Festwoche am Fernsehturm. Los geht's ab 9 Uhr mit Festgottesdienst. Anschließend zieht der Festzug dann zum Festzelt. Direkt danach sorgen die Bayern-Rocker dann für beste Stimmung und feiern gemeinsam mit den Gästen das Vereinsjubiläum. Die Freiwillige Feuerwehr Schönau lädt dagegen morgen schon ab 11.30 Uhr zum Sommerfest am Feuerwehrhaus ein. Freut euch hier auf Frühschoppen, Live-Musik, Vorführungen und spannende Einblicke in die Feuerwehrtechnik. Für Kinder gibt's Rundfahrten mit den Einsatzfahrzeugen und eine Riesenhüpfburg. Und natürlich ist auch für Essen, Getränke und Kaffee und Kuchen gesorgt. Der Eintritt ist frei. Und endlich ist er wieder da, der Burghauser Konzertsommer. Von 7. bis 13. August verwandelt sich hier der historische Waffenplatz der Burg Burghausen wieder in eine einzigartige Open-Air-Konzertkulisse. Mit dabei sind unter anderem Nena, Eumerer, aber Gold und Café del Mundo. Außerdem erwarten euch beeindruckende Konzertabende, unter anderem mit der Musik von Metallica, Hans Zimmer und John Williams. Tickets und alle Infos findet ihr unter burghauser-konzertsommer.com.
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2: Ich bin Moritz Einzel. Die deutsch-französischen Beziehungen haben zuletzt holprig gewirkt, doch Frankreichs Präsident Macron stellt das anders dar. Die letzten Monate hätten eine echte deutsch-französische Annäherung in der europäischen Agenda gebracht, sagte Macron am Abend auf Schloss Beensberg bei Köln. Dort empfing ihn Kanzler Merz, um den heutigen deutsch-französischen Ministerrat vorzubereiten. Der findet auf Schloss Augustusburg in Brühl statt. Im Prozess gegen eine mutmaßliche NSU-Unterstützerin wird heute vor dem Oberlandesgericht Dresden das Urteil erwartet. Die Angeklagte ist die Ehefrau eines bereits verurteilten NSU-Unterstützers. Zudem gilt sie als enge Freundin der Rechtsterroristin Beate Zschäpe. Die Bundesanwaltschaft wirft der Frau unter anderem vor, Zschäpe ihren Personalausweis und ihre Krankenkassenkarte überlassen zu haben. Vor allem südlich der Donau ziehen teilweise kräftige Schauer und Gewitter durch. Abseits davon ist es nur leicht bewölkt oder klar. Die Temperaturen sinken auf 20 bis 14 Grad. Tagsüber scheint vorübergehend die Sonne, am längsten im Südosten. Ab der Mittagszeit bilden sich erneut Schauer und Gewitter. Örtlich drohen sintflutartiger Regen, Hagel und Sturmböen. Die Höchstwerte erreichen zuvor 24 bis 29 Grad.
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2: Vorsicht auf der A3 Würzburg Richtung Frankfurt zwischen Bessenbach-Walderschaff und Hößbach, ein Unfall. Dann die A6 Nürnberg Richtung Heilbronn in der Ausfahrt Roth, eine ungesicherte Unfallstelle. Und B12 Mühldorf-Passau in beiden Richtungen zwischen Passau-Mitte und Westendstraße, ein Unfall.
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2: Ich bin Moritz Einzel. Die geplante Zuckersteuer soll wohl schon im kommenden Jahr 650 Millionen Euro einbringen. Bundesgesundheitsministerin Warken sagte dem Redaktionsnetzwerk Deutschland, so sollten die gesetzlichen Krankenkassen gestärkt und Versicherte entlastet werden. Den Plänen zufolge soll bei Getränken mit einem Zuckergehalt zwischen 5 und 8 Gramm je 100 Milliliter ab 2027 ein Satz von 26 Cent je Liter fällig werden. Über 8 Gramm soll ein Satz von 32 Cent pro Liter gelten. Zuletzt lief es nicht so gut in den deutsch-französischen Beziehungen. Ein großes Regierungstreffen im Rheinland soll neue Impulse bringen. Einer der Schwerpunkte dürfte dabei die Kooperation im Verteidigungsbereich sein. Diana Kramer berichtet.
3: Zuerst tagt am Morgen der deutsch-französische Verteidigungs- und Sicherheitsrat auf dem Flieger Horst Nörvenich unter Leitung von Bundeskanzler Merz und Frankreichs Präsident Macron. Bei einem Treffen der beiden hatte Macron am Abend erklärt, er wolle neuen Schwung in die Zusammenarbeit bringen und bei internationalen Schlüsselthemen mit Berlin an einem Strang ziehen. Zweiter Schauplatz ist heute Schloss Augustusburg in Brühl. Dort tagt am Vormittag der sogenannte Ministerrat.
2: Unionsfraktionschef Spahn muss viel Kritik einstecken, seitdem bekannt geworden ist, dass er und sein Ehemann Eltern geworden sind über eine Leihmutter in den USA. Der grünen Gesundheitsexperte Dahmen hat dem Redaktionsnetzwerk Deutschland gesagt, es gehe hier um politische Glaubwürdigkeit und Doppelstandards. Spahn hatte das Konzept der Leihmutterschaft, das in Deutschland verboten ist, mehrfach abgelehnt. Der private Bahnbetreiber Agilis soll ab 2030 das Verkehrsnetz des Regionalverkehrs Mainfranken betreiben. Das Unternehmen habe den Zuschlag der Bayerischen Eisenbahngesellschaft erhalten und werde damit zum größten privaten Betreiber im Schienennahverkehr Bayerns, teilte Agilis mit. Das Netz werde die Ballungsräume Nürnberg und Frankfurt sowie Schweinfurt, Bamberg und Würzburg verbinden. Zwei Weltkriegsbomben, die in der Nähe von Neu-Ulm entdeckt wurden, sind keine Gefahr mehr. Ein Blindgänger wurde am Abend entschärft, der andere gesprengt, wie ein Stadtsprecher sagte. Sperrungen auf der Bundesstraße 10 seien aufgehoben, der Verkehr rolle wieder. Die beiden Bomben waren bei Sondierungsarbeiten im Fuhler Ried gefunden worden. Es ist jetzt 3:15. Vor allem südlich der Donau ziehen teilweise kräftige Schauer und Gewitter durch. Abseits davon ist es nur leicht bewölkt oder klar. Die Temperaturen sinken auf 20 bis 14 Grad. Tagsüber scheint vorübergehend die Sonne, am längsten im Südosten. Ab der Mittagszeit bilden sich erneut Schauer und Gewitter. Örtlich drohen sintflutartiger Regen, Hagel und Sturmböen. Die Höchstwerte erreichen zuvor 24 bis 29 Grad.
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2: Eine Meldung von der A8 München Richtung Stuttgart. Zwischen Augsburg Ost und Augsburg West haben wir eine Sperre auf der rechten Spur wegen Reinigungsarbeiten noch bis 5 Uhr früh.
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2: Ich bin Moritz Einzel. Der private Bahnbetreiber Agilis soll ab 2030 das Verkehrsnetz des Regionalverkehrs Mainfranken betreiben. Das Unternehmen habe den Zuschlag der Bayerischen Eisenbahngesellschaft erhalten und werde damit zum größten privaten Betreiber im Schienennahverkehr Bayerns, teilte Agilis mit. Das Netz werde die Ballungsräume Nürnberg und Frankfurt sowie Schweinfurt, Bamberg und Würzburg verbinden. Zwei Weltkriegsbomben, die in der Nähe von Neu-Ulm entdeckt wurden, sind keine Gefahr mehr. Ein Blindgänger wurde am Abend entschärft, der andere gesprengt, wie ein Stadtsprecher sagte. Sperrungen auf der Bundesstraße 10 seien aufgehoben, der Verkehr rolle wieder. Die beiden Bomben waren bei Sondierungsarbeiten im Fuhler Ried gefunden worden. Vor allem südlich der Donau ziehen teilweise kräftige Schauer und Gewitter durch. Abseits davon ist es nur leicht bewölkt oder klar. Die Temperaturen sinken auf 20 bis 14 Grad. Tagsüber scheint vorübergehend die Sonne, am längsten im Südosten. Ab der Mittagszeit bilden sich erneut Schauer und Gewitter. Örtlich drohen sintflutartiger Regen, Hagel und Sturmböen. Die Höchstwerte erreichen zuvor 24 bis 29 Grad.
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2: Eine Meldung von der A8 München Richtung Stuttgart. Zwischen Augsburg-Ost und Augsburg-West haben wir eine Sperre auf der rechten Spur wegen Reinigungsarbeiten noch bis 5 Uhr früh.
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2: Ich bin Moritz Einzel. Der Chef des Sozialflügels der CDU, Radke, hat gefordert, die Krankschreibungsregel ab dem ersten Tag zurückzunehmen. Den Funke-Zeitungen sagte der CDA-Vorsitzende, es gehöre zu einer guten Fehlerkultur, sagen zu können, an dieser Stelle haben wir uns verrannt. Aus Radkes Sicht stehen Ertrag und öffentlicher Streitwert in diesem Fall in keinem Verhältnis mehr zueinander. Die Entscheidung von Unionsfraktionschef Spahn und seinem Ehemann, ein Kind durch eine Leihmutter in den USA zu bekommen, sorgt politisch für viel Unmut. Der Chef der Seniorenunion Hüppe hat sich persönlich geschockt gezeigt. Im Spiegel schlug er vor, in Deutschland auch die Leihmutterschaft im Ausland zu verbieten. Der grünen Gesundheitsexperte Dahmen sprach mit dem Redaktionsnetzwerk Deutschland und warf Spahn Doppelmoral vor. Bundesaußenminister Wadefuhl hat Finnland besucht. Dabei sicherte er Deutschlands Unterstützung zu, wer die finnische Grenze schütze, schütze die Sicherheit Europas, so Wadefuhl.
3: Denn wer heute glaubt, Sicherheit beginne erst an der eigenen Landesgrenze, hat die Realität unserer Sicherheitslage nicht verstanden. Sie beginnt hier, an den Außengrenzen der Europäischen Union und der NATO.
2: Sicherheit könne es nur gegen Russland geben, so Wadefuhl. Der CDU-Politiker lobte den finnischen Zivilschutz. Davon könne sich Deutschland eine große Scheibe abschneiden. Von der Vorsorge in Finnland könne man viel lernen. Finnland hat eine gut 1300 Kilometer lange Grenze zu Russland. Die britische Regierungspartei Labour bekommt heute einen neuen Vorsitzenden. Die Kür des früheren Bürgermeisters von Greater Manchester, Andy Burnham, ist ohne Gegenkandidaten Formsache. In der Folge wird der 56-Jährige am kommenden Montag von König Charles mit der Regierungsbildung beauftragt und wird dann britischer Premierminister. Burnham folgt auf Keir Starmer, der im Juni als Parteichef zurückgetreten war. Im Müritz-Nationalpark in Mecklenburg-Vorpommern stemmen sich die Einsatzkräfte weiter gegen die Ausbreitung des Großbrandes auf einem ehemaligen Truppenübungsplatz. Inzwischen sind mehr als 300 Hektar betroffen. Bundeswehrhubschrauber unterstützten gestern die Brandbekämpfung. Immer wieder kommt es zu Detonationen auf dem brennenden Gelände. Es ist jetzt kurz nach 4. Tagsüber scheint vorübergehend die Sonne, am längsten im Südosten. Ab der Mittagszeit bilden sich erneut Schauer und Gewitter. Örtlich drohen sintflutartiger Regen, Hagel und Sturmböen. Die Höchstwerte erreichen zuvor 24 bis 29 Grad.
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2: Eine Meldung von der A8 Stuttgart Richtung München zwischen Augsburg West und Augsburg Ost. Wegen Reinigungsarbeiten ist hier die rechte Spur gesperrt.
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1: Mit Angelina Quocciala, servus. Spektakuläre Flugmanöver vor beeindruckender Bergkulisse. Bei der Chiemsee Air Show zeigen am Sonntag von 10 bis 18 Uhr auf dem Segelflugplatz unter Wössen Spitzenpiloten aus dem In- und Ausland ihr Können. Die größte Modellflugshow der nördlichen Alpenregion verspricht Action für die ganze Familie. Kinder und Jugendliche haben dabei freien Eintritt. Wir freuen uns dieses Wochenende nicht nur aufs Fußball-WM-Finale Spanien gegen Argentinien, nein, wir freuen uns vor allem auf die nächste Partie in der Bayernliga Süd. Der SV Kirchhain-Schöring hat wieder Heimspiel, dieses Mal geht's gegen die Schützen der Spielervereinigung Landshut. Anpfiff ist morgen bei der Sportanlage Kirchhain-Schöring um 11.30 Uhr. Kommt gern vorbei und feuert die Jungs vom SV Kirchhain-Schöring kräftig an. Und die Freiwillige Feuerwehr Pieding lädt am Samstag zum Dorffest an der Mehrzweckhalle Lexenwiese ein. Los geht's hier um 17 Uhr. Für die musikalische Unterhaltung sorgen unter anderem die Jugendgruppe und anschließend dann die Musikkapelle Pieding. Gefeiert wird bei jedem Wetter. Bei Regen geht's ganz einfach in die Mehrzweckhalle.
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2: Ich bin Moritz Einzel. Der Chef des Sozialflügels der CDU, Radke, hat gefordert, die Krankschreibungsregel ab dem ersten Tag zurückzunehmen. Den Funke-Zeitungen sagte der CDA-Vorsitzende, es gehöre zu einer guten Fehlerkultur, sagen zu können, an dieser Stelle haben wir uns verrannt. Aus Radkes Sicht stehen Ertrag und öffentlicher Streitwert in diesem Fall in keinem Verhältnis mehr zueinander. Die Entscheidung von Unionsfraktionschef Spahn und seinem Ehemann, ein Kind durch eine Leihmutter in den USA zu bekommen, sorgt politisch für viel Unmut. Der Chef der Seniorenunion Hüppe hat sich persönlich geschockt gezeigt. Im Spiegel schlug er vor, in Deutschland auch die Leihmutterschaft im Ausland zu verbieten. Der grünen Gesundheitsexperte Dahmen sprach mit dem Redaktionsnetzwerk Deutschland und warf Spahn Doppelmoral vor. Tagsüber scheint vorübergehend die Sonne, am längsten im Südosten. Ab der Mittagszeit bilden sich erneut Schauer und Gewitter. Örtlich drohen sintflutartiger Regen, Hagel und Sturmböen. Die Höchstwerte erreichen zuvor 24 bis 29 Grad.
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2: Eine Meldung von der A8 Stuttgart Richtung München zwischen Augsburg West und Augsburg Ost. Wegen Reinigungsarbeiten ist hier die rechte Spur gesperrt.

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1: Heute ist der 17. Juli. Anfang des 20. Jahrhunderts regiert im Vereinigten Königreich George V. Man hätte auch sagen können Georg V. Die britische Königsfamilie entstammt nämlich dem deutschen Haus Sachsen, Coburg und Gotha. Und die Royals tragen den Namen des deutschen Adelsgeschlechts auch bis zum 17. Juli 1917. Großbritannien steht zu diesem Zeitpunkt gerade im Krieg mit Deutschland. George V. kann dem Druck nicht mehr standhalten und benennt seine Familie um in Windsor. Die Windsors betrachten sich seitdem als eigenständige Dynastie. Am 17. Juli 1994 stehen sich im Finale der Fußball-Weltmeisterschaft in den USA Brasilien und Italien gegenüber. Es ist das erste WM-Finale in der Geschichte, das durch Elfmeterschießen entschieden wird. Brasilien siegt am Ende mit 3:2 und ist damit die erste Mannschaft, die sich den Weltmeistertitel zum vierten Mal sichern kann.

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2: Ich bin Moritz Einzel, guten Morgen. Zuletzt lief es nicht so gut in den deutsch-französischen Beziehungen. Ein großes Regierungstreffen im Rheinland soll neue Impulse bringen. Einer der Schwerpunkte dürfte dabei die Kooperation im Verteidigungsbereich sein. Diana Kramer berichtet.
3: Zuerst tagt am Morgen der deutsch-französische Verteidigungs- und Sicherheitsrat auf dem Fliegerhorst Nörvenich unter Leitung von Bundeskanzler Merz und Frankreichs Präsident Macron. Bei einem Treffen der beiden hatte Macron am Abend erklärt, er wolle neuen Schwung in die Zusammenarbeit bringen und bei internationalen Schlüsselthemen mit Berlin an einem Strang ziehen. Zweiter Schauplatz ist heute Schloss Augustusburg in Brühl. Dort tagt am Vormittag der sogenannte Ministerrat.
2: Wenige Monate vor den Zwischenwahlen hat US-Präsident Trump wieder mal Misstrauen an fairen und freien Wahlen in den USA geweckt. In einer Rede an die Nation warf er China unter Berufung auf Geheimdiensterkenntnisse massive Einflussnahme auf Wahlen vor. In keinem Drittweltland sei die Situation bei Wahlen so schlecht wie in den Vereinigten Staaten, so Trump.
4: This is worse than any third world country. There's no third world country that has elections like we have.
2: Bis heute hat Trump seine Wahlniederlage von 2020 nicht eingestanden. Er behauptet, es habe Betrug gegeben, obwohl das vielfach widerlegt ist. Unionsfraktionschef Spahn muss viel Kritik einstecken. Er und sein Ehemann sind ja Eltern geworden über eine Leihmutter in den USA. Ein Konzept, das in Deutschland verboten ist. Der grünen Gesundheitsexperte Dahmen sagte dem Redaktionsnetzwerk Deutschland, es gehe hier um politische Glaubwürdigkeit und Doppelstandards. Die geplante Zuckersteuer soll wohl schon im kommenden Jahr 650 Millionen Euro einbringen. Bundesgesundheitsministerin Warken sagte dem Redaktionsnetzwerk Deutschland, so sollten die gesetzlichen Krankenkassen gestärkt und Versicherte entlastet werden. Den Plänen zufolge soll etwa bei Getränken mit einem Zuckergehalt zwischen 5 und 8 Gramm je 100 Milliliter ab 2027 ein Satz von 26 Cent je Liter fällig werden. Zwei Weltkriegsbomben, die in der Nähe von Neu-Ulm entdeckt wurden, sind keine Gefahr mehr. Ein Blindgänger wurde am Abend entschärft, der andere gesprengt, wie ein Stadtsprecher sagte. Sperrungen auf der Bundesstraße 10 seien aufgehoben, der Verkehr rolle wieder. Es ist jetzt kurz nach 5. Tagsüber scheint vorübergehend die Sonne, am längsten im Südosten. Ab der Mittagszeit bilden sich erneut Schauer und Gewitter. Örtlich drohen sintflutartiger Regen, Hagel und Sturmböen. Die Höchstwerte erreichen zuvor 24 bis 29 Grad.
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2: Eine Meldung von der A8 Stuttgart Richtung München zwischen Augsburg West und Augsburg Ost. Wegen Reinigungsarbeiten ist hier die rechte Spur gesperrt.
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1: Mit Angelina Quocciala, servus. 100 Jahre TSV Schneidsee, das wird gefeiert. Am Sonntag steigt der große Festsonntag der Festwoche am Fernsehturm. Los geht's ab 9 Uhr mit Festgottesdienst. Anschließend zieht der Festzug dann zum Festzelt. Direkt danach sorgen die Bayern-Rocker dann für beste Stimmung und feiern gemeinsam mit den Gästen das Vereinsjubiläum. Die Freiwillige Feuerwehr Schönau lädt dagegen morgen schon ab 11.30 Uhr zum Sommerfest am Feuerwehrhaus ein. Freut euch hier auf Frühschoppen, Live-Musik, Vorführungen und spannende Einblicke in die Feuerwehrtechnik. Für Kinder gibt's Rundfahrten mit den Einsatzfahrzeugen und eine Riesenhüpfburg. Und natürlich ist auch für Essen, Getränke und Kaffee und Kuchen gesorgt. Der Eintritt ist frei. Und endlich ist er wieder da, der Burghauser Konzertsommer. Von 7. bis 13. August verwandelt sich hier der historische Waffenplatz der Burg Burghausen wieder in eine einzigartige Open-Air-Konzertkulisse. Mit dabei sind unter anderem Nena, Eumerer, aber Gold und Café del Mundo. Außerdem erwarten euch beeindruckende Konzertabende, unter anderem mit der Musik von Metallica, Hans Zimmer und John Williams. Tickets und alle Infos findet ihr unter burghauser-konzertsommer.com.
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2: Ich bin Moritz Einzel, guten Morgen. Zuletzt lief es nicht so gut in den deutsch-französischen Beziehungen. Ein großes Regierungstreffen im Rheinland soll neue Impulse bringen. Einer der Schwerpunkte dürfte dabei die Kooperation im Verteidigungsbereich sein. Diana Kramer berichtet.
3: Zuerst tagt am Morgen der deutsch-französische Verteidigungs- und Sicherheitsrat auf dem Flieger Horst Nörvenich unter Leitung von Bundeskanzler Merz und Frankreichs Präsident Macron. Bei einem Treffen der beiden hatte Macron am Abend erklärt, er wolle neuen Schwung in die Zusammenarbeit bringen und bei internationalen Schlüsselthemen mit Berlin an einem Strang ziehen. Zweiter Schauplatz ist heute Schloss Augustusburg in Brühl. Dort tagt am Vormittag der sogenannte Ministerrat.
2: Zwei Weltkriegsbomben, die in der Nähe von Neu-Ulm entdeckt wurden, sind keine Gefahr mehr. Ein Blindgänger wurde am Abend entschärft, der andere gesprengt, wie ein Stadtsprecher sagte. Sperrungen auf der Bundesstraße 10 seien aufgehoben, der Verkehr rolle wieder. Tagsüber scheint vorübergehend die Sonne, am längsten im Südosten. Ab der Mittagszeit bilden sich erneut Schauer und Gewitter. Örtlich drohen sintflutartiger Regen, Hagel und Sturmböen. Die Höchstwerte erreichen zuvor 24 bis 29 Grad.
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2: Eine Meldung von der A8 Stuttgart Richtung München zwischen Augsburg West und Augsburg Ost. Wegen Reinigungsarbeiten ist hier die rechte Spur gesperrt.
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1: 17. Juli 1986. Queen stehen mit Friends Will Be Friends kurz vor ihrem großen Charteinstieg in Deutschland. Es geht in dieser Nummer darum, wie sehr Freunde einen unterstützen, wenn es gerade nicht so rund läuft. Sie halten deine Hand, sind für dich da, wenn alle Hoffnung weg ist. Und schon ist der Tag wieder ein kleines Stückchen besser. Genau davon singt Freddie Mercury. Friends Will Be Friends ist der erste Song seit 1977, der am Konzertende zwischen We Will Rock You und We Are The Champions gespielt wird. Das will schon was heißen, wenn ein Song bei den großen Meisterwerken von Queen mitmischen darf. Insgesamt bleibt die Nummer sogar 10 Wochen lang in den deutschen Singlecharts gelistet. Ein wunderbarer Song. Zum einen hat die Melodie einfach den typischen Queen-Sound und zum anderen hat der Songtext eine tiefgründige Bedeutung.

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2: Und jetzt die Topmeldung aus der Region mit Markus Zartner. Heute vor genau 5 Jahren ist ein Jahrhunderthochwasser über das Berchtesgadener Land hereingebrochen. Starke Regenfälle haben für Überschwemmungen, Erdrutsche und starke Schäden vor allem im Talkessel gesorgt. Heute sind die meisten Schäden beseitigt. Auch die Kunsteisbahn am Königssee steht vor der Wiedereröffnung. Mehr dazu in den Regionalnachrichten um 12 und auf bayernwelle.de.
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3: Ich bin Dominik Schweiger. Guten Morgen. Der Deutsche Gewerkschaftsbund will ein Hitzeausfallgeld für Beschäftigte. DGB-Chefin Fahimi erwartet wegen der zunehmenden Hitzewellen künftig häufiger Arbeitsausfälle, etwa auf Baustellen oder bei der Feldarbeit. Die Kosten dafür müssten Beschäftigte und Arbeitgeber gemeinsam mit staatlicher Unterstützung tragen, so Fahimi. Unionsfraktionschef Spahn und sein Ehemann sind Eltern geworden. So weit, so schön. Die Tatsache, dass sie dafür eine Leihmutter in den USA in Anspruch genommen haben, löst jetzt eine gesellschaftspolitische Debatte aus. Moritz Einzel berichtet.
4: Spahn muss sich einiges an Kritik anhören, auch aus den eigenen Reihen. Die Frauenunion fordert seinen Rücktritt und aus der Seniorenunion kommen empörte Stimmen, wonach man in Deutschland auch die Leihmutterschaft im Ausland verbieten sollte. Der frühere Vorsitzende des Ethikrats Dabrock sagte, es bleibe ein Gefühl der Betrübnis, wenn sich jemand etwas herausnehme, weil er das Geld, die Position, die Möglichkeit dazu habe. Spahn hatte das Konzept der Leihmutterschaft selbst mehrfach abgelehnt.
3: Der Chef des Sozialflügels der CDU Rathke will, dass die Krankschreibungsregel ab dem ersten Tag zurückgenommen wird. Den Funke-Zeitungen sagte der CDA-Vorsitzende, es gehöre zu einer guten Fehlerkultur sagen zu können, an dieser Stelle haben wir uns verrannt. Aus Rathkes Sicht stehen Ertrag und öffentlicher Streitwert in keinem Verhältnis mehr zueinander. Im Prozess gegen eine mutmaßliche NSU-Unterstützerin wird heute vor dem Oberlandesgericht Dresden das Urteil erwartet. Die Angeklagte ist die Ehefrau eines bereits verurteilten NSU-Unterstützers. Zudem gilt sie als enge Freundin der Rechtsterroristin Beate Zschäpe. Die Bundesanwaltschaft wirft der Frau unter anderem vor, Zschäpe ihren Personalausweis und ihre Krankenkassenkarte überlassen zu haben. Der private Bahnbetreiber Agilis soll ab 2030 das Verkehrsnetz des Regionalverkehrs Mainfranken betreiben. Das Unternehmen habe den Zuschlag der Bayerischen Eisenbahngesellschaft erhalten und werde damit zum größten privaten Betreiber im Schienennahverkehr Bayerns, teilte Agilis mit. Das Netz werde die Ballungsräume Nürnberg und Frankfurt sowie Schweinfurt, Bamberg und Würzburg verbinden, hieß es. Es ist jetzt 6:15.
5: Vielen Dank, jetzt das Bayernwelle-Wetter. Letzter schwüler Tag, danach wird es wieder etwas angenehmer von den Temperaturen her. Heute bleibt es wieder bei einem Sonne-Wolken-Mix bei maximal 28 Grad. Am Abend haben wir ein paar Regenschauer mit dabei. Morgen und am Sonntag bleibt es eher bedeckt bei 22 bis maximal 24 Grad. 16 Grad messen wir aktuell im Bischofswiesen bei der Feuerwehr, 18 in Grabenstedt und 18 Grad auch in Pittenhardt. 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Aktuell sind mir keine Staus oder Störungen von den Straßen bekannt. Blitzer habe ich soweit auch noch keine. Ihr habt mir nichts gemeldet. Wenn ihr aber was seht, gebt Bescheid. 08654 3x7 3x3. Eine Nummer und damit habt ihr unsere Studionummer und auch WhatsApp-Nummer parat. Vielen Dank schon mal fürs Melden und gute Fahrt.
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5: Und damit haben wir Endspurt bis zum Wochenende und es warten wieder so einige tolle Veranstaltungen auf euch in der Region. Wenn ihr noch Inspiration für eure Wochenendplanung braucht, dann bleibt dran. Ich habe gleich noch ein paar Tipps für euch. Survivor jetzt aber erstmal mit Burning Heart. Ich bin Emily Rettenberger. Schönen Freitag.

0: Hertz und Purple Disco Machine mit Wonderful Life 25 hier auf der Bayernwelle um 10 nach 6. Schönen Freitag. Und liebe Schüler, jetzt habt ihr es bald geschafft. Die Sommerferien sind nicht mehr weit weg. 2 Wochen nach der bleiben noch übrig. Und für euch und alle anderen ist dieses Wochenende richtig was los in der Region. Die Highlights habe ich jetzt für euch. Wir schauen nach Bernau. Die Gemeinde wird heuer unglaubliche 1100 Jahre alt. Seit gestern läuft die Festwoche. Am Sonntag ist dann Festsonntag. Unter anderem mit Umzug, Blaulichtmeile und mehr. Auch der Ministerpräsident kommt. Und alle, die auf gutes Essen und Regionalität stehen, sind am Sonntag in Traunstein richtig. Da steht der Regionaltag des Landkreises an. Magdalena Frank von der Chiemgau GmbH dazu im Bayernwelle-Interview.
1: Wir freuen uns über viele Besucher am Sonntag auf dem Regionaltag in Traunstein. Es gibt viele Möglichkeiten, sich durch regionale Produkte durchzuprobieren oder sich einfach im Biergarten gut gehen zu lassen. Wenn man Interesse daran hat, an den Kochvorführungen und an den Wissensständen sich zum Thema Milcherzeugung zu informieren oder einfach mit der ganzen Familie einen schönen Tag zu verbringen.
0: Ja, diesen Sonntag also dann in Traunstein. Und wer es noch nicht mitbekommen hat, der Thumsee brennt am morgigen Samstag, fällt wegen der schlechten Wetterprognose leider aus. Einen Ersatztermin gibt's nicht, aber dafür haben wir ja andere Veranstaltungen. Ihr hört die Bayernwelle, startet gut rein in euer Wochenende.

0: Elton John, Britney Spears, Hold Me Closer hier auf der Bayernwelle um 20 nach 6. Guten Morgen. Und einen schönen guten Morgen auch an den Kollegen Markus Zartner.
1: Servus, Emily.
0: Und dass junge Leute öfter mal Quatsch machen, das ist ja ganz normal. Ein dummer Scherz in Traunstein hat für drei junge Männer jetzt aber ein schweres Nachspiel.
1: Ja, und zwar hat sich gestern am späten Abend ein Radfahrer bei der Polizei Traunstein gemeldet. Er war auf der äußeren Rosenheimer Straße unterwegs, als ihn plötzlich ein Ei am Helm traf. Mhm. Das Ei wurde wohl aus einem vorbeifahrenden Auto geworfen. Der Radfahrer hörte noch Gejohle und Jubel aus dem Auto und dann war das Auto schon weg. Aber er konnte sich das Fahrzeug noch merken und der Polizei beschreiben. Ja, und als die Beamte sich dann auf die Suche nach dem Auto machten, da wurden sie von einem weiteren Mann angesprochen. Auch er ist aus einem vorbeifahrenden Auto heraus mit Eiern beworfen worden. Dieses Mal war es offenbar aber ein anderes Auto.
0: Okay, und die Polizei hat die Autos gefunden?
1: Ja, auf dem Parkplatz von einem Fastfood-Restaurant. Drei junge Männer wurden auch angezeigt. Sie sind alle 19 bzw. 20 Jahre alt und kommen aus dem Raum Traunreuth. Und ich sag mal so, die Anzeigen haben es echt in sich. Gefährliche Körperverletzung und gefährlicher Eingriff in den Straßenverkehr. Falls sie dafür verurteilt werden, dann war das ein richtig teurer Spaß.
0: Ja.
1: Die Polizei vermutet, dass noch weitere Leute beteiligt waren. Deshalb, wer was gesehen hat oder vielleicht ebenfalls von Eiern getroffen wurde, meldet euch doch bei der Traunsteiner Polizei.
0: Alles klar. Diese Aktion fällt dann wohl eindeutig in die Kategorie nicht nachmachen. Danke dir, Markus.
1: Sehr gern.
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1: Endlich Freitag und der Infomarkus Zartner hat natürlich auch heute wieder die aktuellen Nachrichten für uns. Guten Morgen.
2: Servus, Emily. Ja, der Deutsche Gewerkschaftsbund fordert heute ein Hitzeausfallgeld für Beschäftigte. Der Verbund erwartet wegen der zunehmenden Hitzewellen künftig auch häufiger Arbeitsausfälle, zum Beispiel auf Baustellen oder in der Landwirtschaft. Die Kosten dafür müssten sich Beschäftigte, Arbeitgeber und der Staat aufteilen, so die Forderung.
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2: Mit Markus Zartner. Heute vor genau 5 Jahren ist ein Jahrhunderthochwasser über das Berchtesgadener Land hereingebrochen. Starke Regenfälle haben etwa die Pegel der Berchtesgadener, der Bischofswieser und auch der Ramsauer Ache innerhalb kurzer Zeit kräftig steigen lassen. Erdrutsche gingen ab, Häuser liefen voll, Straßen wurden unterspült. Der Landkreis rief den Katastrophenfall aus. Heute, 5 Jahre später, sind die meisten Schäden beseitigt. Auch die Bob- und Rodelbahn am Königssee soll im November wieder eröffnet werden. Der Bund hatte hierfür mehr als 50 Millionen Euro zur Verfügung gestellt. Als Folge des schweren Unwetters wird seither an mehreren Stellen im Berchtesgadener Talkessel der Hochwasserschutz verbessert. Nach dem Messerangriff in Ruhpolding hat die Bundespolizei nun weitere Details bekannt gegeben. Der 28-jährige Tatverdächtige wurde in eine psychiatrische Klinik gebracht. Hinweise auf einen terroristischen Hintergrund gibt es aktuell nicht. Laut Polizei bestehen Anzeichen für eine psychische Erkrankung und eingeschränkte Schuldfähigkeit. Der 28-jährige lebt seit 2023 in Deutschland und ist polizeilich unter anderem durch Körperverletzungsdelikte bereits bekannt. Der Mann soll am Mittwochmorgen am Bahnhof in Ruhpolding einen Schaffner bedroht und mit einem Messer attackiert haben. Zudem soll er einen Passanten angegriffen haben. Beide blieben unverletzt. Nahe dem Kurpark in Ruhpolding wurde der Mann dann festgenommen und ein Messer sichergestellt. Rund 60 Betroffene, darunter viele Kinder, wurden vor Ort betreut. Mehrere von ihnen hatten sich bei der Flucht vor dem Angreifer Schürfwunden zugezogen. Die Bundespolizei bittet weitere Zeugen und Geschädigte, sich zu melden. Die Jugendfeuerwehr aus dem gesamten Landkreis Traunstein trifft sich ab heute in Taching am See. Rund um den Sportplatz beginnt ein großes Zeltlager. Hubert Hobmeier, Sprecher der Feuerwehren im Landkreis Traunstein.
3: Mehr als 250 Kinder und Jugendliche schlagen dort ihre Zelte auf und erleben gemeinsam ein Wochenende voller Teamgeist, Gemeinschaft und spannender Aktivitäten. Der Höhepunkt ist am Samstag unser Tag der Jugendfeuerwehr. Dann erwarten wir rund 350 junge Feuerwehrler zu abwechslungsreichen Wettbewerben.
2: Das gesamte Wochenende soll den Austausch zwischen den jungen Feuerwehrlern fördern und ihren Teamgeist stärken. Und weitere Nachrichten aus unserer Region findet ihr auch auf bayernwelle.de.
1: Danke, Markus. Jetzt das Bayernwelle-Wetter. Wir starten mit Sonne und Wolken ins Wochenende. Heute dazu wird es nochmal warm bei maximal 28 Grad. Morgen und auch am Sonntag dann angenehm bei 22 bis 24 Grad. Dazu bleibt es eher bewölkt. 18 Grad messen wir aktuell in Altenmarkt an der Alz, genauso wie in Bergen und auch in Bad Reichenhall. Der Bayernwelle-Verkehrsservice, damit ihr sicher ankommt. Aktuell habe ich keine Staus oder Störungen von den Straßen für euch. Blitzer gibt es soweit auch noch keine. Wenn ihr aber was seht, gebt Bescheid, ruft an oder schickt eine WhatsApp. Geht beides über dieselbe Nummer 08654, 3x7 und 3x3. Danke fürs Melden und gute Fahrt.
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1: Und auf geht's in den Freitag. Ich bringe euch den letzten Rest Motivation, die es für heute noch braucht. Dafür gibt's jetzt Ray Dalton mit Blood Runnin' hier und danach Bruce Springsteen. Ich bin Emily Rettenberger. Guten Morgen. Lely.

0: Bruce Springsteen mit Hungry Heart hier auf der Bayernwelle. So geht's rein in euren Freitag. Und wenn ich persönlich das Wort Ranger höre, dann muss ich immer an den Schuh des Manitou denken, an den Blutsbruder von Abba Hatschi. Den könnt ihr bei uns in der Region jetzt nicht treffen, aber dafür ab diesem Wochenende andere Ranger. Markus, wann und wo und wie?
1: An diesem Wochenende nehmen die Aachental Rangers ihre Arbeit auf und zwar logischerweise im Landkreis Traunstein im Aachental, also in dem wunderschönen Eck von Reit im Winkel bis Grassau in dem Bereich Schleching, Übersee, Marquardstein, da sind diese Ranger ab sofort an Wochenenden und Feiertagen unterwegs. Ja. Die sprechen mit den Menschen draußen in der Natur, weisen sie auf richtiges Verhalten in der Umwelt hin oder sagen ihnen einmal, wenn was nicht passt. Hey, sie können ihren Hund jetzt aber nicht frei umeinander verlassen oder nicht in diese Wiesen rein, das ist Naturschutzgebiet. Also diese Ranger haben ja ähnliche Aufgaben wie die Chiemsee Ranger zum Beispiel, die es ja schon seit ein paar Jahren im Chiemsee gibt. Oder auch die Ranger im Nationalpark Berchtesgaden. Sie sind ein Ansprechpartner für Ausflügler, aber auch so ein bisschen ein Aufpasser, damit die Natur möglichst geschützt wird.
0: Alles klar. Und wo kann ich diese Aachental Rangers treffen?
1: Auf Wegen und in Gebieten, die besonders gern und besonders oft halt von Wanderern, von Ausflüglern genutzt werden. Also zum Beispiel im Naturschutzgebiet Kendelmühlfilzen in Grassau oder im Bereich Reit im Winkel Winkelmoosalm. Es gibt dann ungefähr einen Plan und Touren, wo die Ranger unterwegs sind. Insgesamt gibt es 16 Männer und Frauen, die sich jetzt abwechseln und diese Aufgabe als Ranger aufteilen. Mhm. Die sind eigens geschult worden übrigens und die sind jetzt bereit zum Rangern, wenn es das Wort gibt. Übrigens, sie sollen eigene Klamotten tragen, also ihr könnt die Aachental Ranger sofort erkennen, falls ihr zum Beispiel eine Frage habt.
0: Ja, eine schöne Idee. Also bitte seid nett zu den neuen Aachental Rangers und wenn sie euch was sagen, dann haltet euch auch bitte dran. Ihr hört die Bayernwelle. Schönen Freitag.

0: Michael Jackson mit They Don't Care About Us hier auf der Bayernwelle. Schönen Freitag. 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
3: 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Jetzt ist es kurz vor sieben, Zeit für ein gutes Frühstück.

0: Und jetzt die Top-Meldung aus der Region mit Markus Zartner. Nach dem Messerangriff am Bahnhof in Ruhpolding ist der mutmaßliche Täter in eine Psychiatrie gebracht worden. Laut Bundespolizei gibt es Anzeichen für eine schwere psychische Erkrankung. Ein terroristischer Hintergrund wird derzeit ausgeschlossen. Der Mann soll einen Schaffner sowie einen Passanten mit einem Messer angegriffen haben. Beide blieben unverletzt. Mehr dazu in den Regionalnachrichten um 13:30 und auf bayernwelle.de.
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2: Ich bin Dominik Schweiger. Guten Morgen. Nach den neuen Wassersparregeln in München ist der Verbrauch deutlich gesunken. Laut den Stadtwerken sind gestern weniger als 330 Millionen Liter verbraucht worden. Zuletzt waren es an heißen Tagen noch rund 400 Millionen Liter. München ist die bislang größte bayerische Kommune mit einer solchen Allgemeinverfügung. Ob der Rückgang an den Verboten liegt oder weil es jetzt mal etwas geregnet hat, ist laut Stadtwerken allerdings unklar. In den letzten Tagen hat es stellenweise in Deutschland viele Sommergewitter und dementsprechend auch viel Regen gegeben. Trotzdem warnt Umweltminister Schneider vor ernsthaften Konflikten um Wasser. Im Spiegel-Interview sagte er, das Thema werde unterschätzt, besonders in Ballungsräumen werde es eng. Berlin zum Beispiel hängt stark von der Spree und deren Pegelstand ab. Eine Idee ist es deshalb, Elbwasser per riesiger Leitung in die Spree zu pumpen, aber das Wasser fehlt dann wiederum in Sachsen, Hamburg und Tschechien. In anderen EU-Ländern wie Schweden gilt es schon jahrelang. In Deutschland fordert es fast die Hälfte der Bevölkerung. Im Sexualstrafrecht sollte nur Ja heißt Ja gelten. Das zeigt eine Umfrage der deutschen Presseagentur. Auch der Bundesrat hatte sich ebenfalls für diesen Grundsatz ausgesprochen. Tine Klimach mit den Details.
3: In Deutschland muss ein Opfer sexueller Übergriffe aktiv widersprochen haben. Ein Täter kann also argumentieren, dass das Opfer nicht Nein gesagt hat und sein Handeln in Ordnung ist. Befürworter der Neuregelung verweisen auf Fälle, in denen Opfer aufgrund von Angst in Schockstarre geraten und keinen Widerstand leisten. Nun steht es an der Bundesregierung, ob sie den Vorschlag der Länder aufnimmt.
2: Arbeiten bei 35 Grad oder mehr, auf der Baustelle oder bei landwirtschaftlichen Arbeiten kann das immer häufiger zu Arbeitsunfällen führen. Davon geht die Chefin des Deutschen Gewerkschaftsbundes Fahimi aus. Sie fordert deswegen ein neues Hitzeausfallgeld. Außerdem will sie Getränke bereitstellen und die Kleiderordnung lockern lassen. Hintergrund ist eine neue DGB-Umfrage unter 4000 Beschäftigten. Demnach fühlt sich mehr als jeder und jeder Dritte durch hohe Temperaturen bei der Arbeit stark belastet. Kurz vorm WM-Finale hagelt's nochmal ordentlich Kritik an der FIFA. Amnesty International und Human Rights Watch werfen dem Weltverband vor, die Menschenrechtsverletzungen rund ums Turnier ignoriert und sich viel zu wenig gegen US-Präsident Trumps Politik gestellt zu haben. Ganz besonders gegen die strikten Einreiseregeln. Außerdem kritisieren die Organisationen die enge Freundschaft zwischen Trump und FIFA-Boss Infantino. Es ist jetzt 7:15.
4: Vielen Dank. Wir schauen zum Bayernwelle Wetter. Letzter schwüler Tag. Danach wird es wieder etwas angenehmer von den Temperaturen her. Heute bleibt es wieder bei einem Sonne-Wolken-Mix. Am Abend haben wir dann ein paar Regenschauer mit dabei. Morgen und am Sonntag bleibt es eher bedeckt bei 22 bis maximal 24 Grad. 18 Grad messen wir hier aktuell in Traunstein beim Landratsamt, 18 auch in Schneidsee und 17 Grad in Berchtesgaden. Der Bayernwelle Verkehrsservice, damit ihr sicher ankommt, liebe Autofahrer. Aktuell habe ich keine Staus oder Störungen von den Straßen, ihr habt also freie Fahrt. Blitzer habt ihr mir auch noch keine durchgeschickt. Wenn ihr aber was seht, dann gebt doch gerne Bescheid unter der 08654 3x7 und 3x3. Das ist übrigens auch unsere WhatsApp-Nummer. Danke schon mal fürs Melden und gute Fahrt.
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4: So, 7:15, schönen guten Morgen. Ich bin Emily Rettenberger, Zeit für unser Bayernwelle-Weißwurst-Frühstück und da habe ich gerade einen ganz interessanten Kandidaten gezogen und zwar den Michael Aschauer aus Teisendorf. Hat sich angemeldet für die Technikerschule Elektrotechnik, steht hier auf meinem Zettel. Aber was eigentlich interessant ist, ist die Begründung, warum er das Weißwurst-Frühstück haben möchte. Er schreibt, nach der ganzen Kabelwurstelei braucht man endlich eine gescheite Wurst, nicht bloß Drahtsalat. Und ich sag's wie es ist, wenn ich das nicht gewinne, dann baue ich einen Kurzschluss ein aus lauter Hunger. Ja, das wollen wir natürlich nicht. Lieber Michael Aschauer aus Teisendorf, ruf doch kurz hier bei mir an im Bayernwelle Weißwurst Studio und schnapp dir unser Weißwurst-Frühstück, damit wir deinen Hunger stillen können. 08654, 3x7 und 3x3. Lieber Michael Aschauer aus Teisendorf, ich warte auf dich. Ah.

Vor wenigen Minuten habe ich ihn gezogen, den lieben Michael Aschauer aus Teisendorf, der sich angemeldet hat für unser Bayernwelle Weißwurst-Frühstück. Und ob er es jetzt geschafft hat, sich innerhalb der 3 Musiktitel zu melden, die Antwort gibt's für euch in wenigen Minuten gleich hier auf der Bayernwelle.

0: Da schau mich her.
1: Ja, da schau her. Hat er sich rechtzeitig gemeldet bei mir im Weißwurst-Frühstückstudio. Also, wo geht's genau hin, das Weißwurst-Frühstück? Magst du mir das ganz kurz erklären?
0: Das Weißwurst-Frühstück, ich glaube, das geht nach Oberdeisendorf für die Techniker.
1: Für die, du glaubst oder du weißt es? Hast du dich nicht selber angemeldet?
0: Doch, ich habe mich selber angemeldet.
1: Okay. Und du bist da Schüler oder wie schaut's aus?
0: Ja, genau. Ich bin quasi, gestern haben wir unser Abschlusszeugnis gekriegt.
1: Ah, super.
0: An der Technikerschule in Neu-Redding, genau. Und ich hätte unsere Klasse eben auch angemeldet.
1: Mhm. Genau. Ja, die werden sich freuen. Also das würde doch jetzt perfekt passen. Also besser geht's, glaube ich, gar nicht.
0: Ich glaube auch.
1: So zum Abschluss. Ja, super. Dann machen wir das so, Michael, würde ich sagen. Komm mal nächsten Freitag vorbei, oder?
0: Ja, ich glaube, das ist da der Wollefälle fast.
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1: Freitag 7:30, der Infomarkus Zartner hat die aktuellen Nachrichten für uns. Guten Morgen.
2: So schaut's aus, Emily. Servus. Ja, die geplante Zuckersteuer soll schon wohl im kommenden Jahr 650 Millionen Euro einbringen. Damit sollen Krankenkassen und Versicherte entlastet werden. Den Plänen zufolge sollen zum Beispiel bei Getränken mit 5 bis 8 Gramm Zucker auf 100 Milliliter 26 Cent Steuern pro Liter fällig werden.
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2: Mit Markus Zartner. Nach dem Messerangriff am Bahnhof in Ruhpolding ist der mutmaßliche Täter in eine Psychiatrie gebracht worden. Einen terroristischen Hintergrund schließen die Behörden derzeit aus. Es gebe vielmehr Hinweise auf eine psychische Erkrankung. Der Mann soll am Mittwoch einen Bahnmitarbeiter mit einem Messer bedroht, verfolgt und damit nach ihm geworfen haben. Anschließend soll er auch einen Passanten angegriffen haben. Beide blieben unverletzt. Laut Polizei flüchtete der Angreifer vermutlich wegen der herannahenden Sirenen und wurde nahe dem Kurpark festgenommen. Bei ihm fand die Polizei auch die mutmaßliche Tatwaffe. Gegen den 28-Jährigen wird nun wegen des Verdachts der Bedrohung und versuchter gefährlicher Körperverletzung ermittelt. Etwa 60 Betroffene, vor allem Kinder und Jugendliche, wurden vor Ort betreut. Die Bundespolizei Freilassing sucht weitere Zeugen. Starkregen, Überschwemmungen, Erdrutsche und gewaltige Schäden. Heute vor genau 5 Jahren ist der Berchtesgadener Talkessel zum Katastrophenfall geworden. Die Erinnerungen an dieses Jahrhunderthochwasser sind auch 5 Jahre später noch sehr frisch.
3: Nur wenige Tage nach dem verheerenden Hochwasser im Ahrtal hat das Tief Bernd im Juli 2021 auch unsere Region heimgesucht. Im Berchtesgadener Talkessel sind innerhalb weniger Stunden Rekordmengen an Regen gefallen. Die Bischofswieser, die Ramsauer, die Berchtesgadener Aare hatten plötzlich so viel Wasser wie noch nie. Häuser liefen voll, Straßen wurden unterspült und brachen ein. Muren haben ganze Wohnsiedlungen verschüttet und die Kunsteisbahn am Königssee weitgehend weggerissen. Mithilfe vieler Spenden und mit staatlichem Fördergeld ist vieles in den letzten Jahren wieder aufgebaut bzw. behoben worden. Laut einer ganz frisch erstellten Untersuchung der Deutschen Umwelthilfe besteht in den Landkreisen Traunstein und Berchtesgadener Land an verschiedenen Stellen auch in Zukunft das Risiko von Hochwasser. Für die Bayernwelle Markus Gollinger.
2: Und ein dummer Scherz hat für drei junge Männer aus dem Raum Traunreuth ein juristisches Nachspiel. Am späten Donnerstagabend meldeten sich mehrere Personen bei der Polizei Traunstein. Sie waren im Stadtgebiet aus fahrenden Autos heraus mit Eiern beworfen worden. Die Polizei konnte zwei Fahrzeuge ausfindig machen. Gegen drei Männer im Alter von 19 bis 20 Jahren wird nun wegen gefährlicher Körperverletzung und gefährlichen Eingriffs in den Straßenverkehr ermittelt. Ein weiteres Auto könnte noch beteiligt gewesen sein. Zeugen und weitere Geschädigte werden gebeten, sich bei der Polizeiinspektion Traunstein zu melden. Und weitere Nachrichten aus unserer Region findet ihr auch auf bayernwelle.de.
1: Das Bayernwelle-Wetter. Wir starten mit Sonne und Wolken ins Wochenende. Dazu wird es nochmal warm bei maximal 28 Grad. Morgen und auch am Sonntag dann angenehm bei 22 bis 24 Grad. Dazu bleibt es eher bewölkt. 18 Grad messen wir aktuell in Freilassing bei der Lokwelt. 18 auch in Chieming, genauso wie in Engelsberg. Der Bayernwelle Verkehrsservice, damit ihr sicher ankommt. Aktuell sind mir keine Staus oder Störungen gemeldet von den Straßen. Ihr habt freie Fahrt. Blitzer habe ich aber noch zwei für euch. Einmal in Kammer bei der Kirche in der 30er-Zone und in Marktschellenberg beim Feuerwehrhaus. Das ist eine 50er-Zone. Wenn ihr auch noch was entdeckt habt, Blitzer oder Staus, gebt Bescheid. 08654 3x die 7 und 3x die 3. Danke und gute Fahrt.
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1: Schönen guten Morgen, Emily hier für euch im Studio und Mozart ist zurück und dieses Mal gleich 320 Mal Gold geschniegelt und gestriegelt. Na gut, eher geschniegelt und aus Kunststoff. Die Mini-Mozarts sind seit gestern in ganz Salzburg verteilt und erinnern an den 270. Geburtstag des Komponisten. Na sauber. Ihr hört die Bayernwelle. Guten Morgen. 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

0: Schönen Freitag, ihr hört die Bayernwelle, guten Morgen. Und einen schönen guten Morgen auch an den Kollegen Markus Zartner.
1: Servus, Emily.
0: Und dass junge Leute öfter mal Quatsch machen, das ist ja ganz normal. Ein dummer Scherz in Traunstein hat für drei junge Männer jetzt aber ein schweres Nachspiel.
1: Ja, und zwar hat sich gestern am späten Abend ein Radfahrer bei der Polizei Traunstein gemeldet. Er war auf der äußeren Rosenheimer Straße unterwegs, als ihn plötzlich ein Ei am Helm traf. Mhm. Das Ei wurde wohl aus einem vorbeifahrenden Auto geworfen. Der Radfahrer hörte noch Gejohle und Jubel aus dem Auto und dann war das Auto schon weg. Aber er konnte sich das Fahrzeug noch merken und der Polizei beschreiben. Ja, und als die Beamte sich dann auf die Suche nach dem Auto machten, da wurden sie von einem weiteren Mann angesprochen. Auch er ist aus einem vorbeifahrenden Auto heraus mit Eiern beworfen worden. Dieses Mal war es offenbar aber ein anderes Auto.
0: Okay, und die Polizei hat die Autos gefunden?
1: Ja, auf dem Parkplatz von einem Fastfood-Restaurant. Drei junge Männer wurden auch angezeigt. Sie sind alle 19 bzw. 20 Jahre alt und kommen aus dem Raum Traunreuth. Und ich sag mal so, die Anzeigen haben es echt in sich. Gefährliche Körperverletzung und gefährlicher Eingriff in den Straßenverkehr. Falls sie dafür verurteilt werden, ja, dann war das ein richtig teurer Spaß.
0: Ja.
1: Die Polizei vermutet, dass noch weitere Leute beteiligt waren. Deshalb, wer was gesehen hat oder vielleicht ebenfalls von Eiern getroffen wurde, meldet euch doch bei der Traunsteiner Polizei.
0: Alles klar. Diese Aktion fällt dann wohl eindeutig in die Kategorie nicht nachmachen. Danke dir, Markus.
1: Sehr gerne.

0: Tom Petty und Free Fallin' hört ihr hier auf der Bahnwelle an diesem Freitagmorgen um 10 vor 8. Und dieses Wochenende ist für Genießer. In Traunstein ist am Sonntag wieder Regionaltag im Stadtpark. Dieses Mal unter dem Motto Milch und Käse. Dazu Magdalena Frank von der Chiemgau GmbH.
1: Milchprodukte sind ein sehr typisches Produkt für uns in den Regionen. Und zwar, weil wir einen sehr hohen Grünlandanteil haben und über die Mägen der Kuh das Grünland quasi zu hochwertigen Milch- und Käseprodukte veredeln können. Das ist die Aufgabe unserer familiengeführten Milchviehbetriebe der Region, das Herzstück unserer heimischen Landwirtschaft.
0: Um 11 Uhr ist dann Bieranstich mit Landrat Andreas Danzer und der bayerischen Milchkönigin. Und ab da könnt ihr euch zum Beispiel auf der Schmankerlmeile umschauen.
1: In der Kochwerkstatt ist es möglich, den Landfrauen des Bayerischen Bauernverbandes über die Schulter zu schauen. Da wird frisch gekocht und gebuttert und es darf natürlich dann auch probiert werden. Spannend ist auch, die regionalen Produkte auch wirklich zu erleben. Im ganzen Stadtpark sind unterschiedliche regionale Aussteller, Produzenten und Erzeuger verteilt, wo man unterschiedliche Produkte probieren kann, kulinarische Schmankerl und handgemachte Besonderheiten kennenlernen darf.
0: Ja, und eure Kinder, die nehmt ihr auch mit.
1: Man kann malen, spielen und basteln nach Herzenslust. Es gibt ein Kinderschminken und ein Heubad, Bauklötze für Groß und Klein und nicht zu vergessen unseren Streichelzoo.
0: Sehr schön. Der Regionaltag in Traunstein mit dem Motto Milch und Käse diesen Sonntag ab 10 Uhr im Stadtpark in Traunstein. Kommt gern vorbei. Ihr hört die Bayernwelle. Schönen guten Morgen.
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0: So, wer darf mit 50 oder 100 Euro für die Hagebaumärkte Schneider in der Region ins Wochenende starten? Diese Antwort haben wir in wenigen Minuten hier auf der Bayernwelle. Wir spielen wieder eine Runde Hammerquiz. Es gibt die 50-Euro-Frage und ich möchte heute von euch wissen, welcher bekannte Komponist wurde jetzt 320 Mal in einer goldenen Mini-Version in Salzburg verteilt? Habe ich euch vor einigen Minuten erzählt hier auf der Bayernwelle. Wenn ihr die Antwort wisst, 08654 3x7 3x3, damit kommt ihr direkt hier zu mir ins Bayernwelle-Studio. Welcher bekannte Komponist wurde jetzt 320 Mal in einer goldenen Mini-Version in Salzburg verteilt? Ich freue mich schon auf euch.
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2: Und jetzt die Topmeldung aus der Region mit Markus Zartner. Heute vor genau 5 Jahren ist ein Jahrhunderthochwasser über das Berchtesgadener Land hereingebrochen. Starke Regenfälle haben für Überschwemmungen, Erdrutsche und starke Schäden vor allem im Talkessel gesorgt. Heute sind die meisten Schäden beseitigt. Auch die Kunsteisbahn am Königssee steht vor der Wiedereröffnung. Mehr dazu in den Regionalnachrichten um halb und auf bayernwelle.de.
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4: Ich bin Dominik Schweiger. Guten Morgen. Die Bundesregierung plant ja Reformen, um Krankenkassen finanziell zu entlasten. Zeitgleich haben Recherchen unter anderem von der Süddeutschen Zeitung gezeigt, mindestens 17 Krankenkassen und kassenärztliche Vereinigungen haben Beitragsgeld in riskante Immobilienfonds gesteckt und dabei mindestens 170 Millionen Euro verloren. Eigentlich schreibt das Sozialgesetzbuch vor, dass solche Anlagen besonders risikoarm sein müssen. Die EU-Kommission prüft momentan eines der wichtigsten Instrumente für den Klimaschutz, den Handel mit CO2-Zertifikaten. Es geht um die Frage, ob und wie das momentan geltende System zur aktuellen wirtschaftlichen und geopolitischen Lage passt. Wie der Emissionshandel funktioniert, erklärt Pia Wegner.
5: Es gibt eine bestimmte Grenze an sogenannten CO2-Zertifikaten. Manche Firmen brauchen aber mehr, einfach weil sie mehr Treibhausgase in die Atmosphäre pusten. Diese Firmen können sich wiederum Zertifikate von anderen Firmen kaufen, und zwar von solchen, die weniger CO2 ausstoßen. So entsteht dann ein Preis pro Tonne Kohlendioxid. Dadurch soll bei Firmen der Anreiz entstehen, weniger CO2 auszustoßen.
4: Die Rastplätze an unseren Autobahnen haben ziemlichen Sanierungsbedarf. Diese Defizite auszugleichen kostet eine 500 Millionen Euro. Das ist die Reaktion der Autobahn GmbH auf einen ADAC-Test, bei dem fast die Hälfte von 50 unbewirtschafteten Rastplätzen schlecht bewertet worden war, vor allem wegen der Toiletten. Kurzfristig müssten 100 Anlagen erneuert werden. Das Geld dafür müsse vom Bund kommen, heißt es. Nach den Unwettern in den letzten Tagen bleibt das Wetter in Bayern wechselhaft. Der Deutsche Wetterdienst warnt auch heute wieder vor örtlich teils heftigen Gewittern, vor allem in Oberfranken, der Oberpfalz sowie in Teilen Ober- und Niederbayerns. Die Regenfälle könnten die angespannte Wassersituation etwas entspannen. München und weitere Kommunen haben wegen der anhaltenden Trockenheit Wasersparregeln erlassen. Mode interessiert immer weniger Menschen in Deutschland. Der Grund dafür sind die gestiegenen Lebenshaltungskosten. Und bei denen muss gespart werden. Über 50% tun das laut einer Untersuchung des Marktforschungsinstituts Innofect beim Kauf von Kleidung. Das ist so viel wie in keinem anderen Konsumbereich. Außerdem spielt die Nachhaltigkeit der Mode eine weniger wichtige Rolle. Es ist jetzt 8:15.
0: Das Bayernwelle-Wetter, letzter schwüler Tag. Danach wird's wieder etwas angenehmer von den Temperaturen her. Heute bleibt es wieder bei einem Sonne-Wolken-Mix. Am Abend haben wir ein paar Regenschauer mit dabei. Morgen und am Sonntag bleibt es eher bedeckt bei 22 bis maximal 24 Grad. 19 Grad messen wir aktuell in Schneiz hier beim Kindergarten, genauso wie in Sixdorf, und 18 Grad in Schneizelreuth. Der Bayernwelle Verkehrsservice, damit ihr sicher ankommt. Aktuell keine Staus oder Störungen von den Straßen, alles frei für euch. Aber geblitzt wird noch einmal in Marktschellenberg beim Feuerwehrhaus, also das Shelly ist wieder aktiv, und in Kammer bei der Kirche in der 30er-Zone. Ihr habt auch noch was? Immer her damit. Ruft an unter der 08654 3x7 und 3x3. Danke schon mal fürs Melden und gute Fahrt.
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0: So, Endspurt bis zum Wochenende. Emily hier für euch. Guten Morgen. Und da warten wieder so einige tolle Veranstaltungen in der Region. Wenn ihr noch Inspiration für eure Wochenendplanung braucht, dann bleibt dran. Ich habe ein paar Tipps für euch. Glockenbach und Tom Walker mit Home jetzt hier für euch auf der Bayernwelle. Schönen Freitag. 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

0: Happy Friday wünsche ich euch. Wir starten gemeinsam rein in Richtung Wochenende hier auf der Bayernwelle. Und liebe Schüler, jetzt habt ihr es bald geschafft. Die Sommerferien sind nicht mehr weit weg. 2 Wochen nach der bleiben noch übrig. Und für euch und alle anderen ist dieses Wochenende richtig was los in der Region. Die Highlights habe ich jetzt für euch. Wir schauen nach Bernau. Die Gemeinde wird heuer unglaubliche 1100 Jahre alt. Seit gestern läuft die Festwoche. Am Sonntag ist dann Festsonntag. Unter anderem mit Umzug, Blaulichtmeile und mehr. Auch der Ministerpräsident kommt. Und alle, die auf gutes Essen und Regionalität stehen, sind am Sonntag in Traunstein richtig. Da steht der Regionaltag des Landkreises an. Magdalena Frank von der Chiemgau GmbH dazu im Bayernwelle-Interview.
1: Wir freuen uns über viele Besucher am Sonntag auf dem Regionaltag in Traunstein. Es gibt viele Möglichkeiten, sich durch regionale Produkte durchzuprobieren oder sich einfach im Biergarten gut gehen zu lassen. Wenn man Interesse daran hat, an den Kochvorführungen und an den Wissensständen sich zum Thema Milcherzeugung zu informieren oder einfach mit der ganzen Familie einen schönen Tag zu verbringen.
0: Ja, diesen Sonntag also dann in Traunstein. Und wer es noch nicht mitbekommen hat, der Thumsee brennt am morgigen Samstag, fällt wegen der schlechten Wetterprognose leider aus. Einen Ersatztermin gibt's nicht, aber dafür haben wir ja andere Veranstaltungen. Ihr hört die Bayernwelle, startet gut rein in euer Wochenende.

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1: Bei mir ist jetzt der liebe Ernst Kunz durchgekommen aus Obing. Schönen guten Morgen, Ernst.
2: Guten Morgen.
1: Du hast für mich die richtige Antwort auf meine 50-Euro-Frage. Ich möchte wissen, welcher bekannte Komponist wurde jetzt 320 Mal in einer goldenen Mini-Version in Salzburg verteilt? Wo denn? Oder wer denn?
2: Das ist der Mozart.
1: Der Mozart wurde in Salzburg verteilt, richtig. So, Ernst, wir könnten jetzt aus diesen 50 Euro noch 100 Euro machen. Wie sieht's aus? Hast du Lust?
2: Ja, können wir schon machen.
1: Ja, nur für dich zur Info, wenn du die Frage falsch beantwortest, dann sind die 50 Euro auch wieder weg. Dann gibt's einen Trostpreis, okay?
2: Ja, ist schön,
1: Alter. Okay, dann spielen wir weiter. Also, deine 100-Euro-Frage ist, wir bleiben gleich mal in Österreich, welches Tier ist auf der Flagge bzw. dem offiziellen Bundeswappen von Österreich drauf? Ist es A, der Adler, B, das Pferd oder C, der Geißbock?
2: Das ist natürlich der Adler.
1: Der Adler, das kommt wie aus der Pistole geschossen, das heißt, du brauchst doch überhaupt nicht mehr überlegen, dann locke ich das ein, oder?
2: Ja, ja.
1: Schauen wir mal. Ja, ja. Gut, Türchen öffnet sich. Das ist natürlich richtig. Der Adler ist drauf. Mensch, Ernst, ich glaube, es hat noch niemand so entspannt sich die 100 Euro hier gesichert. Wahnsinn.
2: Ja, ich bin da hingeschubst worden.
1: Ja, die spontanen Dinge sind manchmal halt einfach die besten, gell?
2: Genau.
1: Genau. Na gut, Ernst, ich wünsche dir ganz viel Spaß mit den 100 Euro im Hagebau, gell?
2: Genau, werden wir schon was finden.
1: Ja, auf jeden Fall.
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1: Endlich Freitag und der Info-Markus Zartner hat auch endlich wieder aktuelle Nachrichten für uns.
2: Ja, servus Emily, guten Morgen. Die Bundesregierung plant aktuell ja Reformen, um die Krankenkassen zu entlasten. Jetzt zeigen aber Recherchen, mindestens 17 Krankenkassen und Vereinigungen haben Beitragsgeld in riskante Immobilienfonds gesteckt und dabei mindestens 170 Millionen Euro verloren. Vorgeschrieben ist aber, dass solche Anlagen besonders risikoarm sein müssten.
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2: Mit Markus Zartner. Heute vor genau 5 Jahren ist ein Jahrhunderthochwasser über das Berchtesgadener Land hereingebrochen. Starke Regenfälle haben etwa die Pegel der Berchtesgadener, der Bischofswieser und auch der Ramsauer Ache innerhalb kurzer Zeit kräftig steigen lassen. Erdrutsche gingen ab, Häuser liefen voll, Straßen wurden unterspült. Der Landkreis rief den Katastrophenfall aus. Heute, 5 Jahre später, sind die meisten Schäden beseitigt. Auch die Bob- und Rodelbahn am

0: Königssee soll im November wieder eröffnet werden. Der Bund hatte hierfür mehr als 50 Millionen Euro zur Verfügung gestellt. Als Folge des schweren Unwetters wird seither an mehreren Stellen im Berchtesgadener Talkessel der Hochwasserschutz verbessert. Nach dem Messerangriff in Ruhpolding hat die Bundespolizei nun weitere Details bekannt gegeben. Der 28-jährige Tatverdächtige wurde in eine psychiatrische Klinik gebracht. Hinweise auf einen terroristischen Hintergrund gibt es aktuell nicht. Laut Polizei bestehen Anzeichen für eine psychische Erkrankung und eingeschränkte Schuldfähigkeit. Der 28-jährige lebt seit 2023 in Deutschland und ist polizeilich unter anderem durch Körperverletzungsdelikte bereits bekannt. Der Mann soll am Mittwochmorgen am Bahnhof in Ruhpolding einen Schaffner bedroht und mit einem Messer attackiert haben. Zudem soll er einen Passanten angegriffen haben. Beide blieben unverletzt. Nahe dem Kurpark in Ruhpolding wurde der Mann dann festgenommen und ein Messer sichergestellt. Rund 60 Betroffene, darunter viele Kinder, wurden vor Ort betreut. Mehrere von ihnen hatten sich bei der Flucht vor dem Angreifer Schürfwunden zugezogen. Die Bundespolizei bittet weitere Zeugen und Geschädigte, sich zu melden. Die Jugendfeuerwehr aus dem gesamten Landkreis Traunstein trifft sich ab heute in Taching am See. Rund um den Sportplatz beginnt ein großes Zeltlager. Hubert Hobmeier, Sprecher der Feuerwehren im Landkreis Traunstein.
1: Mehr als 250 Kinder und Jugendliche schlagen dort ihre Zelte auf und erleben gemeinsam ein Wochenende voller Teamgeist, Gemeinschaft und spannender Aktivitäten. Der Höhepunkt ist am Samstag unser Tag der Jugendfeuerwehr. Dann erwarten wir rund 350 junge Feuerwehrler zu abwechslungsreichen Wettbewerben.
0: Das gesamte Wochenende soll den Austausch zwischen den jungen Feuerwehrlern fördern und ihren Teamgeist stärken. 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
2: Das Bayernwelle-Wetter. Wir starten mit Sonne und Wolken ins Wochenende. Dazu wird es nochmal warm bei maximal 28 Grad. Morgen und auch am Sonntag dann angenehm bei 22 bis 24 Grad. Dazu bleibt es eher bewölkt. 18 Grad messen wir aktuell in der Ramsau beim Hintersee, 19 in Ruhpolding und 20 Grad in Übersee.
3: Einen schönen guten Morgen von der Talstation der Hochwellenseilbahn in Bergen. Die Temperatur im Tal beträgt 21 Grad, am Gipfel 18 Grad bei Sonne-Wolken-Mix. Die Hochwellenseilbahn hat ab 9 Uhr Fahrbetrieb. Die Gaststätte an der Mittelstation hat ebenfalls geöffnet. Unser Hinweis, das für heute angekündigte Sommernachtsfest in Bergen wurde aufgrund der schlechten Wetterprognosen abgesagt. Auch der Ausweichtermin für Samstag ist abgesagt. Infos zum Fahrbetrieb der Seilbahn und unseren Veranstaltungen finden Sie auf der Internetseite www.hochwellenseilbahn.de. Ein schönes Wochenende wünscht Ihnen Renate Pertl von der Touristinformation in Bergen.
2: Der Bayernwelle Verkehrsservice, damit ihr sicher ankommt. Liebe Autofahrer, aktuell habe ich keine Staus oder Störungen von den Straßen. Ihr habt also freie Fahrt. Blitzer hätte ich noch zwei Stück im Angebot. Einmal in Marktschellenberg beim Feuerwehrhaus, das ist der Shelly in der 50er-Zone und in Kammer bei der Kirche 30er-Zone. Habt ihr auch noch was? Dann immer her damit. 08654 3x7 3x3. Danke fürs Melden und gute Fahrt.
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2: Und auf geht's in den Freitagmorgen mit J-Lo und David Guetta. Save Me Tonight hier auf der Bayernwelle. Ich bin Emilie Rettenberger.

0: Ryan Adams hier auf der Bayernwelle. Das ist euer Freitagmorgen. Ich hoffe, ihr startet gut rein. Und wenn ich persönlich das Wort Ranger höre, dann muss ich immer an den Schuh des Manitou denken, an den Blutsbruder von Abahachi. Den könnt ihr bei uns in der Region jetzt nicht treffen, aber dafür ab diesem Wochenende andere Ranger. Markus, wann und wo und wie?
1: An diesem Wochenende nehmen die Aachental Rangers ihre Arbeit auf und zwar... logischerweise. Im Landkreis Traunstein im Aachental, also in dem wunderschönen Eck von Reit im Winkel bis Grassau in dem Bereich Schleching, Übersee, Marquardtstein, da sind diese Ranger ab sofort an Wochenenden und Feiertagen unterwegs. Ja. Die sprechen mit den Menschen draußen in der Natur, weisen sie auf richtiges Verhalten in der Umwelt hin oder sagen ihnen einmal, wenn was nicht passt. Hey, sie können ihren Hund jetzt aber nicht frei umeinander laufen lassen oder nicht in diese Wiesen ein, das ist Naturschutzgebiet. Also diese Ranger haben ähnliche Aufgaben wie die Chiemsee Ranger zum Beispiel, die es ja schon seit ein paar Jahren am Chiemsee gibt. Oder auch die Ranger im Nationalpark Berchtesgaden. Sie sind ein Ansprechpartner für Ausflügler, aber auch so ein bisschen ein Aufpasser, damit die Natur möglichst geschützt wird.
0: Alles klar. Und wo kann ich diese Aachental Rangers treffen?
1: Auf Wegen und in Gebieten, die besonders gern und besonders oft halt von Wanderern, von Ausflüglern genutzt werden. Also zum Beispiel im Naturschutzgebiet Kendelmühlfilzen in Grassau oder im Bereich Reit im Winkel Winkelmoosalm. Es gibt dann ungefähr einen Plan und Touren, wo die Ranger unterwegs sind. Insgesamt gibt es 16 Männer und Frauen, die sich jetzt abwechseln und diese Aufgabe als Ranger aufteilen. Mhm. Die sind eigens geschult worden übrigens und die sind jetzt bereit zum Rangern, wenn es das Wort gibt. Übrigens, sie sollen eigene Klamotten tragen, also ihr könnt die Aachental Ranger sofort erkennen, falls ihr zum Beispiel eine Frage habt.
0: Ja, eine schöne Idee. Also bitte seid nett zu den neuen Aachental Rangers und wenn sie euch was sagen, dann haltet euch auch bitte dran. Ihr hört die Bayernwelle. Schönen Freitag.

0: Molly Humberstone mit To Love Somebody hier auf der Bayernwelle. Schönen Freitag. Und wer noch Abendprogramm für heute braucht, der könnte heute in Tengling auf der Tenglinger Seewiesen und auf der anschließenden Baywatch-Party vorbeischauen. Ab 19 Uhr erwartet euch Live-Musik, Grillschmankerl sind mit dabei, eine Weißbierinsel und ab 22 Uhr ist dann Barbetrieb. Also wer von euch heute Bock auf Party hat, Randa, würde ich sagen. Heute ab 19 Uhr in Tengling. Was euch sonst noch so erwartet, das weiß die Kollegin Angelina Quatschalla.
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2: Mit Angelina Quatschalla, servus. Spektakuläre Flugmanöver vor beeindruckender Bergkulisse. Bei der Chiemsee Air Show zeigen am Sonntag von 10 bis 18 Uhr auf dem Segelflugplatz unter Wössen Spitzenpiloten aus dem In- und Ausland ihr Können. Die größte Modellflugshow der nördlichen Alpenregion verspricht Action für die ganze Familie. Kinder und Jugendliche haben dabei freien Eintritt. Wir freuen uns dieses Wochenende nicht nur aufs Fußball-WM-Finale Spanien gegen Argentinien, nein, wir freuen uns vor allem auf die nächste Partie in der Bayernliga Süd. Der SV Kirchhain-Schöring hat wieder Heimspiel, dieses Mal geht's gegen die Schützen der Spielervereinigung Landshut. Anpfiff ist morgen bei der Sportanlage Kirchhain-Schöring um 11.30 Uhr. Kommt gern vorbei und feuert die Jungs vom SV Kirchhain-Schöring kräftig an. Und die Freiwillige Feuerwehr Pieding lädt am Samstag zum Dorffest an der Mehrzweckhalle Lexenwiese ein. Los geht's hier um 17 Uhr. Für die musikalische Unterhaltung sorgen unter anderem die Jugendgruppe und anschließend dann die Musikkapelle Pieding. Gefeiert wird bei jedem Wetter. Bei Regen geht's ganz einfach in die Mehrzweckhalle.
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3: Und jetzt die Top-Meldung aus der Region mit Markus Zartner. Nach dem Messerangriff am Bahnhof in Ruhpolding ist der mutmaßliche Täter in eine Psychiatrie gebracht worden. Laut Bundespolizei gibt es Anzeichen für eine schwere psychische Erkrankung. Ein terroristischer Hintergrund wird derzeit ausgeschlossen. Der Mann soll einen Schaffner sowie einen Passanten mit einem Messer angegriffen haben. Beide blieben unverletzt. Mehr dazu in den Regionalnachrichten um 12:30 und auf bayernwelle.de.
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5: Ich bin Dominik Schweiger. Guten Morgen. Unsere Beitragsgelder für die Krankenkassen sind offenbar teilweise in fragwürdige Immobilienfonds geflossen. Laut Recherchen unter anderem der Süddeutschen Zeitung haben das mindestens 17 Krankenkassen und kassenärztliche Vereinigungen getan und dabei mindestens 170 Millionen Euro verloren. Laut dem Sozialgesetzbuch dürfen die Krankenkassen die Beitragsgelder zwar im Kapitalmarkt anlegen, allerdings nur besonders risikoarm. Wenn es draußen zu heiß ist, sollen Menschen in bestimmten Berufen daheim bleiben dürfen und trotzdem bezahlt werden. Dafür fordert DGB-Chefin Fahimi ein neues Hitzeausfallgeld. Ansonsten würde es in den nächsten Jahren noch mehr hitzebedingte Arbeitsunfälle geben. Tanja Wagner berichtet.
6: Mittlerweile klagt jeder Dritte über Hitzestress im Job, gerade bei schwerer körperlicher Arbeit und wenn Zeitdruck besteht. Pflegekräfte, Paketzusteller und Einsatzkräfte hätten es bei hohen Temperaturen oft sehr schwer, so Fahimi. Nötig sei mehr Hitzeschutz. Gleichzeitig könnten die Firmen auch anderweitig vorsorgen, so die DGB-Chefin, durch Verschattung und bereitgestellte Getränke oder auch indem kurzfristig die Kleiderordnung gelockert wird.
5: Das Thema Wasser wird in Deutschland unterschätzt, das meint Bundesumweltminister Schneider und warnt vor zunehmender Wasserknappheit. Dem Magazin Spiegel hat er gesagt, es müssten jetzt Voraussetzungen geschaffen werden, dass Orte auch in 10 oder 20 Jahren noch lebenswert sind und Unternehmen noch weiter produzieren können. Vor allem in Ballungsräumen rechnet Schneider mit, so wörtlich, Konflikten um Wasser. Sie gilt als eine frühere enge Freundin der Rechtsterroristin Beate Zschäpe und ist die Ehefrau eines bereits verurteilten NSU-Unterstützers. Vor dem Oberlandesgericht Dresden wird heute das Urteil gegen eine mutmaßliche NSU-Unterstützerin erwartet. Die heute 45-Jährige soll Beate Zschäpe ihre Dokumente überlassen und bei der Anmietung eines Wohnmobils geholfen haben. Das wiederum hat der NSU bei seinem letzten Raubüberfall benutzt. Netflix setzt bei seinen Produktionen immer häufiger auf künstliche Intelligenz. Laut dem Konzern ist KI dieses Jahr schon bei rund 300 Produktionen eingesetzt worden. Netflix sehe KI als Werkzeug für Filmschaffende. Viele Synchronsprecherinnen und Synchronsprecher wollen bewusst nicht mehr an Netflix-Projekten arbeiten, aus Protest gegen den Einsatz von KI. Es ist jetzt 9:15.
7: Vielen Dank. Wir schauen zum Bayernwelle-Wetter. Letzter schwüler Tag. Danach wird es wieder etwas angenehmer von den Temperaturen her. Heute bleibt es bei einem Sonne-Wolken-Mix. Am Abend haben wir ein paar Regenschauer mit dabei. Morgen und am Sonntag bleibt es eher bedeckt bei 22 bis maximal 24 Grad. 21 Grad messen wir aktuell schon in Prien am Chiemsee, 20 in Inzell bei der Max-Eicher-Arena und 21 auch wieder in Marktschellenberg. Der Bayernwelle Verkehrsservice, damit ihr sicher ankommt. Aktuell ist mir nichts von den Straßen bekannt. Geblitzt wird noch, und zwar einmal in Marktschellenberg beim Feuerwehrhaus, in Kammer bei der Kirche in der 30er-Zone und in Aachenmühle bei der Sparkasse und Raiffeisenbank in Fahrtrichtung Fraßdorf. Wenn ihr auch noch was habt, Blitzer oder Staus, gebt Bescheid. 08654 3x7 3x3. Damit kommt ihr entweder hier zu mir ins Bayernwelle-Studio oder ihr schreibt uns eine kurze WhatsApp. Ist dieselbe Nummer. Findet ihr auch zum Einspeichern nochmal auf bayernwelle.de. Danke fürs Melden und gute Fahrt.
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7: So, und wo ist jetzt die gute Laune für den Freitag? Ja, falls ihr die noch vergeblich sucht, habe ich sie hier für euch. Ray Garvey mit Can't Say No hier auf der Bayernwelle. Emily im Studio, guten Morgen. Me.

0: Freitagmorgen haben wir so langsam jetzt hinter uns gelassen. Es geht in Richtung Vormittag. Ihr hört die Bayernwelle. Servus. Und dieses Wochenende ist für Genießer. In Traunstein ist am Sonntag wieder Regionaltag im Stadtpark. Dieses Mal unter dem Motto Milch und Käse. Dazu Magdalena Frank von der Chiemgau GmbH.
1: Milchprodukte sind ein sehr typisches Produkt für uns in den Regionen. Und zwar, weil wir einen sehr hohen Grünlandanteil haben und über die Mägen der Kuh das Grünland quasi zu hochwertigen Milch- und Käseprodukte veredeln können. Das ist die Aufgabe unserer familiengeführten Milchviehbetriebe der Region, das Herzstück unserer heimischen Landwirtschaft.
0: Um 11 Uhr ist dann Bieranstich mit Landrat Andreas Danzer und der bayerischen Milchkönigin. Und ab da könnt ihr euch zum Beispiel auf der Schmankerlmeile umschauen.
1: In der Kochwerkstatt ist es möglich, den Landfrauen des Bayerischen Bauernverbandes über die Schulter zu schauen. Da wird frisch gekocht und gebuttert und es darf natürlich dann auch probiert werden. Spannend ist auch, die regionalen Produkte auch wirklich zu erleben. Im ganzen Stadtpark sind unterschiedliche regionale Aussteller, Produzenten und Erzeuger verteilt, wo man unterschiedliche Produkte probieren kann, kulinarische Schmankerl und handgemachte Besonderheiten kennenlernen darf.
0: Ja, und eure Kinder, die nehmt ihr auch mit.
1: Man kann malen, spielen und basteln nach Herzenslust. Es gibt ein Kinderschminken und ein Heubad, Bauklötze für Groß und Klein und nicht zu vergessen unseren Streichelzoo.
0: Sehr schön. Der Regionaltag in Traunstein mit dem Motto Milch und Käse diesen Sonntag ab 10 Uhr im Stadtpark in Traunstein. Kommt gern vorbei. Ihr hört die Bayernwelle. Schönen guten Morgen. 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

20 nach 9 und das war's dann offiziell mit der Bayernwelle am Morgen für diese Woche. Behaltet im Hinterkopf, wir spielen diesen Vormittag nochmal eine Runde Hammerquiz, also es lohnt sich auch weiterhin dran zu bleiben. Ich sag Servus bis dahin, ich bin Emily Rettenberger und wünsche euch einen ganz entspannten Start heute in euer Wochenende.

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2: Mit Markus Zartner. Nach dem Messerangriff am Bahnhof in Ruhpolding ist der mutmaßliche Täter in eine Psychiatrie gebracht worden. Einen terroristischen Hintergrund schließen die Behörden derzeit aus. Es gebe vielmehr Hinweise auf eine psychische Erkrankung. Der Mann soll am Mittwoch einen Bahnmitarbeiter mit einem Messer bedroht, verfolgt und damit nach ihm geworfen haben. Anschließend soll er auch einen Passanten angegriffen haben. Beide blieben unverletzt. Laut Polizei flüchtete der Angreifer vermutlich wegen der herannahenden Sirenen und wurde nahe dem Kurpark festgenommen. Bei ihm fand die Polizei auch die mutmaßliche Tatwaffe. Gegen den 28-Jährigen wird nun wegen des Verdachts der Bedrohung und versuchter gefährlicher Körperverletzung ermittelt. Etwa 60 Betroffene, vor allem Kinder und Jugendliche, wurden vor Ort betreut. Die Bundespolizei Freilassing sucht weitere Zeugen. Starkregen, Überschwemmungen, Erdrutsche und gewaltige Schäden. Heute vor genau 5 Jahren ist der Berchtesgadener Talkessel zum Katastrophenfall geworden. Die Erinnerungen an dieses Jahrhunderthochwasser sind auch 5 Jahre später noch sehr frisch.
3: Nur wenige Tage nach dem verheerenden Hochwasser im Ahrtal hat das Tief Bernd im Juli 2021 auch unsere Region heimgesucht. Im Berchtesgadener Talkessel sind innerhalb weniger Stunden Rekordmengen an Regen gefallen. Die Bischofswieser, die Ramsauer, die Berchtesgadener Aache hatten plötzlich so viel Wasser wie noch nie. Häuser liefen voll, Straßen wurden unterspült und brachen ein. Muren haben ganze Wohnsiedlungen verschüttet und die Kunsteisbahn am Königssee weitgehend weggerissen. Mit Hilfe vieler Spenden und mit staatlichem Fördergeld ist vieles in den letzten Jahren wieder aufgebaut bzw. behoben worden. Laut einer ganz frisch erstellten Untersuchung der Deutschen Umwelthilfe besteht in den Landkreisen Traunstein und Berchtesgadener Land an verschiedenen Stellen auch in Zukunft das Risiko von Hochwasser. Für die Bayernwelle Markus Gollinger.
2: Und ein dummer Scherz hat für 3 junge Männer aus dem Raum Traunreuth ein juristisches Nachspiel. Am späten Donnerstagabend meldeten sich mehrere Personen bei der Polizei Traunstein. Sie waren im Stadtgebiet aus fahrenden Autos heraus mit Eiern beworfen worden. Die Polizei konnte 2 Fahrzeuge ausfindig machen. Gegen 3 Männer im Alter von 19 bis 20 Jahren wird nun wegen gefährlicher Körperverletzung und gefährlichen Eingriffs in den Straßenverkehr ermittelt. Ein weiteres Auto könnte noch beteiligt gewesen sein. Zeugen und weitere Geschädigte werden gebeten, sich bei der Polizeiinspektion Traunstein zu melden. Und weitere Nachrichten aus unserer Region findet ihr auch auf bayernwelle.de.
4: Das Bayernwelle-Wetter und wir starten mit einem Sonne- und Wolkenmix ins Wochenende heute. Dazu wird es nochmal warm bei maximal 28 Grad. Morgen und auch am Sonntag dann angenehm bei 22 bis 24 Grad. Dazu bleibt es eher bewölkt. 22 Grad messen wir aktuell in Grabenstedt, 21 in Marquardtstein und 22 auch in Freilassing beim Bahnhof. Der Bayernwelle Verkehrsservice, damit ihr sicher ankommt. Aktuell habe ich nichts auf den Straßen entdeckt, es ist also alles frei für euch. Geblitzt wird aber, und zwar einmal in Marktschellenberg beim Feuerwehrhaus, dann in Kammer bei der Kirche ist eine 30er-Zone und in Aachenmühle bei der Sparkasse und Raiffeisenbank in Fahrtrichtung Fraßdorf. Wenn ihr auch noch was gesehen habt, Blitzer oder Staus, gebt gerne Bescheid. 08654 3x die 7, 3x die 3. Damit kommt ihr entweder ins Bayernwelle-Studio oder ihr schickt uns über dieselbe Nummer eine WhatsApp. Danke schon mal fürs Melden und gute Fahrt.
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1: Heute ist der 17. Juli. Anfang des 20. Jahrhunderts regiert im Vereinigten Königreich George V. Man hätte auch sagen können Georg V. Die britische Königsfamilie entstammt nämlich dem deutschen Haus Sachsen, Coburg und Gotha. Und die Royals tragen den Namen des deutschen Adelsgeschlechts auch bis zum 17. Juli 1917. Großbritannien steht zu diesem Zeitpunkt gerade im Krieg mit Deutschland. George V. kann dem Druck nicht mehr standhalten und benennt seine Familie um in Windsor. Die Windsors betrachten sich seitdem als eigenständige Dynastie. Am 17. Juli 1994 stehen sich im Finale der Fußball-Weltmeisterschaft in den USA Brasilien und Italien gegenüber. Es ist das erste WM-Finale in der Geschichte, das durch Elfmeterschießen entschieden wird. Brasilien siegt am Ende mit 3:2 und ist damit die erste Mannschaft, die sich den Weltmeistertitel zum vierten Mal sichern kann.

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3: Ich bin Dominik Schweiger. Die Rastplätze an unseren Autobahnen sind sanierungsbedürftig. Das hat ein ADAC-Test gezeigt. Diese Mängel zu beheben, würde für den Bund teuer werden. Tanja Wagner erklärt, wie teuer.
4: Rund eine halbe Milliarde Euro braucht es, um die Rastplätze an den deutschen Autobahnen in den nächsten Jahren wieder auf Vordermann zu bringen, schätzen die Experten. Das Geld dafür müsse vom Bund kommen. Auf kurze Sicht müssten mindestens 100 Anlagen erneuert werden. Und zwar nicht nur die Autobahntoiletten, sondern auch die Aufenthaltsbereiche und Verkehrsflächen. Helfen soll dabei, dass beispielsweise neue Toilettengebäude künftig bundesweit standardisiert gebaut werden.
3: Krankenkassen und kassenärztliche Vereinigungen haben hunderte Millionen Euro an Beitragsgeldern verzockt. Genauer gesagt soll eine Summe von 170 Millionen Euro in fragwürdige Immobilienfonds investiert worden sein. Das zeigen Recherchen von unter anderem der Süddeutschen Zeitung. Kassenärztliche Vereinigungen und Krankenkassen dürfen Beitragsgelder am Kapitalmarkt anlegen, allerdings nur besonders risikoarm. Umweltminister Schneider will das Grundgesetz ändern. Der Bund soll die Länder und Kommunen bei der Klimaanpassung besser unterstützen können. Aktuell darf er als Minister nämlich zum Beispiel den Einbau von Klimaanlagen in Krankenhäusern nicht fördern, wegen der Aufgabenteilung. Schneider will die Anpassung auf den Klimawandel deswegen zur Gemeinschaftsaufgabe machen. Dafür braucht es eine Zweidrittelmehrheit im Bundestag und im Bundesrat. Wer Opfer einer Gewalttat wird, hat Anspruch auf Entschädigungsleistungen. In Bayern haben letztes Jahr über 5.500 Menschen zusammen fast 70 Millionen Euro bekommen. Das zeigen Zahlen des Bayerischen Zentrums für Familie und Soziales. Entschädigungen haben unter anderem Opfer vom Messerangriff in Aschaffenburg und vom Anschlag auf eine Gewerkschaftsdemo in München bekommen. Die DFB-Elf ist bei der Fußball-WM zwar schon lange ausgeschieden, Deutschland wird im Finale aber trotzdem vertreten sein. Der deutsche Schiedsrichter Bastian Dankert ist als Videoassistent für das Spiel zwischen Spanien und Argentinien nominiert worden. Er unterstützt damit den Slowenen Slavko Vincic, der sein erstes WM-Finale leiten wird. Los geht's am Sonntag um 21 Uhr. Es ist jetzt kurz nach 10.
5: Dankeschön, das Bayernwelle Wetter. Es ist wechselhaft heute. Grundsätzlich gibt's zwar einige Sonnenstunden, dazwischen ziehen aber immer wieder Regenschauer durch und ab dem Nachmittag gibt's auch teils kräftige Gewitter. Die Höchstwerte liegen heute bei 26 Grad. Dieser Trend geht auch am Wochenende weiter. Im Vergleich zu heute wird's aber weniger Sonne geben, dazu auch mit 22 bis 23 Grad etwas kühler. Wir haben also an beiden Tagen immer wieder auch Schauer und Gewitter. Der Bayernwelle Verkehrsservice, damit ihr sicher ankommt. Aktuell haben wir keine größeren Staus oder Störungen. Ihr solltet überall gut durchkommen. Blitzer haben wir aber für den einen oder anderen. Wir beginnen in Kammer bei der Kirche in der 30er-Zone. In Achenmühle wird geblitzt bei der Sparkasse und Raiffeisenbank Fahrtrichtung Fraßdorf. Und in Marktschellenberg ist der Shelly wieder aktiv, also der Blitzer an bekannter Stelle beim Feuerwehrhaus. Falls ihr noch was habt für uns, ruft gerne an oder schickt uns eine WhatsApp-Nachricht. Beides geht unter der gleichen und einheitlichen Nummer, der 08654 3x7 3x3. Dankeschön fürs Melden und gute Fahrt weiterhin.

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0: Kurz vor 10:30 und wir spielen die letzte Runde Hammerquiz für diese Woche. 50 oder 100 Euro könnt ihr gewinnen für die Hagebaumärkte Schneider in der Region. Könnt ihr schön entspannt shoppen gehen. Jetzt gibt's wieder die 50-Euro-Frage von mir. Ich möchte wissen, welche Veranstaltung ist diesen Sonntag in Traunstein, bei der das Motto Milch und Käse lautet? Wenn ihr die Antwort wisst, klingelt kurz hier durch bei mir im Bayernwelle-Studio 08654, dreimal die 7, dreimal die 3 und schnappt euch die 50 Euro. Welche Veranstaltung ist diesen Sonntag in Traunstein, bei der das Motto Milch und Käse lautet?
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3: Mit Markus Zartner. Auch die Landkreise Traunstein und Berchtesgadener Land haben mit sinkenden Geburtenzahlen zu kämpfen. Wie aus Daten des Bayerischen Landesamts für Statistik hervorgeht, sind im Landkreis Traunstein im vergangenen Jahr 1482 Kinder auf die Welt gekommen, rund 100 weniger als im Schnitt der vergangenen 10 Jahre. Im Berchtesgadener Land ist der Trend ähnlich. Hier waren es 807 Geburten bei einem langjährigen Schnitt von knapp 900. Im direkten Vergleich zu 2024 sind die Geburtenzahlen in beiden Landkreisen aber wieder leicht nach oben gegangen. Bayernweit liegt die Zahl der Kinder pro Frau aktuell bei 1,34, ein Tiefstwert der vergangenen 20 Jahre. Die Grundlage für die Zukunft der bayerischen Wälder wird in Teisendorf gelegt, im Bayerischen Amt für Waldgenetik. Diese Forschungsanstalt wird in den nächsten Jahren umfassend modernisiert. Das geben jetzt die Landtagsabgeordneten Michaela Kanniber und Martin Brunhuber bekannt. Der Freistaat investiert demnach mehr als 23 Millionen Euro. In den nächsten 5 Jahren sollen unter anderem ein neues Verwaltungsgebäude, ein neues Laborgebäude, ein Gewächshaus und mehr gebaut werden. Die bisherigen Gebäude sind stark sanierungsbedürftig und inzwischen zu klein. Im Amt für Waldgenetik erforschen Fachleute unter anderem, welche Baumarten besonders gut mit Hitze, Trockenheit und den anderen Folgen des Klimawandels zurechtkommen. Die Gemeinde Saldorf-Surheim will einen neuen Treffpunkt für Jung und Alt schaffen und der Freistaat Bayern hilft finanziell mit. Heute Mittag übergibt Staatsministerin Michaela Kanniber offiziell einen Förderbescheid an die Gemeinde. Die genaue Fördersumme war vorab aber noch nicht bekannt. In Saldorf-Surheim soll ein Mehrgenerationenpark mit einer Vielzahl von Attraktionen entstehen. Von einem Kurs für Mountainbike

0: Strecke über einen Rutschenturm bis hin zu einer Seilrutsche. Gleichzeitig soll die neue Anlage auch ein Platz der Begegnung und des Kennenlernens der verschiedenen Altersgruppen werden. Und weitere Nachrichten aus unserer Region findet ihr auch auf bayernwelle.de. Das Bayernwelle-Wetter. Heute ziehen immer wieder Regenschauer durch, dazwischen scheint die Sonne. Bei maximal 26 Grad kann es ab dem Nachmittag außerdem teils schwere Gewitter geben. Der Blick aufs Wochenende, sowohl am Samstag als auch am Sonntag, bleibt es unbeständig. Sonne, Schauer und Gewitter im Wechsel. Dazu kühlt es mit Höchstwerten von 23 Grad auch etwas ab. Der Bayernwelle Verkehrsservice, damit ihr sicher ankommt. Weiterhin alles frei auf den Straßen. Gute Fahrt. Schauen wir noch kurz auf die Blitzer. Einmal ist uns einer gemeldet in Aachen-Mühle, Fahrt Richtung Fraßdorf auf Höhe der Sparkasse bzw. der Raiffeisenbank, und in Kammer wird geblitzt. Nach der 30er-Zone am Ende der Siedlung in Fahrt Richtung Traunstein. Wenn ihr noch was habt für uns, egal ob Staus, Blitzer oder Verkehrsstörungen, ruft kurz durch oder schickt uns eine WhatsApp-Nachricht. Beides geht unter der gleichen neuen und einheitlichen Nummer, der 08654 3x die 7, 3x die 3.
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1: Die liebe Brigitte aus Tittmoning ist bei mir in der Leitung. Servus Brigitte.
2: Ja, hallo.
1: 50 Euro könnten jetzt gleich dir gehören für die Hagebaumärkte Schneider in der Region, wenn du mir denn die Frage, die ich vorher gestellt habe, richtig beantwortest. Welche Veranstaltung ist diesen Sonntag denn in Traunstein, bei der das Motto Milch und Käse lautet?
2: Das ist der Regionaltag.
1: Schaust du da auch vorbei?
2: Ich weiß es noch nicht genau.
1: Ja, schauen wir mal. Sind ja noch 2 Tage bis dahin, gell?
2: Genau.
1: Gut, Brigitte, jetzt pass auf. Wir haben noch die Möglichkeit, 100 Euro daraus zu machen, wenn du ein bisschen auf Risiko gehen möchtest. Ich hätte eine Frage mit 3 Antwortmöglichkeiten. Wenn du sie richtig beantwortest, gibt's 100 Euro. Wenn nicht, dann sind die 50 auch wieder futschi. Was möchtest du tun? Weiterspielen oder die 50 behalten?
2: Ich behalte die 50.
1: Okay, alles klar. Gut, 50 Euro haben oder nicht haben?
2: Genau.
1: Ja, alles klar. Dann gib sie für was Schönes aus im Hagebau, die 50 Euro, gell?
2: Ja, vielen Dank.
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3: Ich bin Dominik Schweiger. Die Bundesregierung plant ja Reformen, um Krankenkassen finanziell zu entlasten. Zeitgleich haben Recherchen unter anderem von der Süddeutschen Zeitung gezeigt, mindestens 17 Krankenkassen und kassenärztliche Vereinigungen haben Beitragsgeld in riskante Immobilienfonds gesteckt und dabei mindestens 170 Millionen Euro verloren. Eigentlich schreibt das Sozialgesetzbuch vor, dass solche Anlagen besonders risikoarm sein müssen. In anderen EU-Ländern wie Schweden gilt es schon jahrelang. In Deutschland fordert es fast die Hälfte der Bevölkerung. Im Sexualstrafrecht sollte nur Ja heißt Ja gelten. Das zeigt eine Umfrage der deutschen Presseagentur. Tine Klimach mit den Details.
4: In Deutschland muss ein Opfer sexueller Übergriffe aktiv widersprochen haben. Ein Täter kann also argumentieren, dass das Opfer nicht Nein gesagt hat und sein Handeln in Ordnung ist. Befürworter der Neuregelung verweisen auf Fälle, in denen Opfer aufgrund von Angst in Schockstarre geraten und keinen Widerstand leisten. Nun steht es an der Bundesregierung, ob sie den Vorschlag der Länder aufnimmt.
3: Die NSU-Unterstützerin Susanne E. ist zu 2 Jahren Haft auf Bewährung verurteilt worden. Laut Oberlandesgericht hat sie eine terroristische Vereinigung unterstützt, eben den NSU, und außerdem Beihilfe zu bewaffnetem Raub geleistet. Die Ehefrau des bereits verurteilten NSU-Unterstützers André E. soll unter anderem Beate Zschäpe Ausweisdokumente überlassen und bei der Anmietung eines Wohnmobils geholfen haben. Erst am Dienstag hat sich die Flutkatastrophe im Ahrtal zum 5. Mal gejährt. Jetzt fordert der Arbeiter-Samariter-Bund eine grundlegende Reform des Katastrophenschutzes. Landesvorstandsmitglied Blunk hat in der ARD klare Kritik geübt. Die Zuständigkeiten zwischen Bund und Ländern seien viel zu unübersichtlich. Sein Vorschlag: Bei großen Katastrophen soll der Bund künftig die zentrale Koordination übernehmen. Mega-Events können schlecht fürs Klima sein. Ein Negativbeispiel ist aktuell die Fußball-WM. Wie solche Großveranstaltungen nachhaltiger werden können, das hat sich jetzt ein Forscherteam aus England näher angeschaut. Sie schlagen vor, macht's wie die Band Coldplay. Die hat bei ihrer Tour vor 2 Jahren Fans belohnt, die mit Bus oder Bahn angereist sind. Dafür gab's dann Rabatt auf Fanartikel. Das Ergebnis laut Studie: fast die Hälfte weniger an Emissionen. Es ist jetzt 11:15.
5: Dankeschön, das Bayernwelle Wetter. Es ist wechselhaft heute. Grundsätzlich gibt's zwar einige Sonnenstunden, dazwischen ziehen aber immer wieder Regenschauer durch und ab dem Nachmittag gibt's auch teils kräftige Gewitter. Die Höchstwerte liegen heute bei 26 Grad. Dieser Trend geht auch am Wochenende weiter. Im Vergleich zu heute wird's aber weniger Sonne geben, dazu auch mit 22 bis 23 Grad etwas kühler. Wir haben also an beiden Tagen immer wieder auch Schauer und Gewitter. Der Bayernwelle Verkehrsservice, damit ihr sicher ankommt. Nach und nach setzt der gewohnte Freitagmittagsverkehr ein mit den üblichen Verdächtigen. Etwa schon leichte Behinderungen auf der äußeren Rosenheimer Straße in Traunstein, ebenso wie auf der Reichenhaller Umgehungsstraße. Mehr als ein paar Minuten verliert ihr aktuell aber nirgendwo. Schauen wir noch kurz auf die aktuellsten Blitzer. In Bad Reichenhall ist uns ganz frisch einer gemeldet, der wird gerade aufgebaut in der Münchner Allee stadtauswärts. In Aachenmühle wird geblitzt, Fahrtrichtung Fraßdorf, etwa auf Höhe der Sparkasse bzw. der Raiffeisenbank, und zwischen Kammer und Rettenbach wird ebenfalls geblitzt. Falls ihr noch was habt für uns und die Liste gerne ergänzen wollt, schickt uns eine WhatsApp-Nachricht oder ruft uns an. Beides geht unter der gleichen Nummer, der 08654 3x7 3x3. Dankeschön und gute Fahrt.
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1: Mit Angelina Quocciala, servus. 100 Jahre TSV Schneidsee, das wird gefeiert. Am Sonntag steigt der große Festsonntag der Festwoche am Fernsehturm. Los geht's ab 9 Uhr mit Festgottesdienst. Anschließend zieht der Festzug dann zum Festzelt. Direkt danach sorgen die Bayern-Rocker dann für beste Stimmung und feiern gemeinsam mit den Gästen das Vereinsjubiläum. Die Freiwillige Feuerwehr Schönau lädt dagegen morgen schon ab 11.30 Uhr zum Sommerfest am Feuerwehrhaus ein. Freut euch hier auf Frühschoppen, Live-Musik, Vorführungen und spannende Einblicke in die Feuerwehrtechnik. Für Kinder gibt's Rundfahrten mit den Einsatzfahrzeugen und eine Riesenhüpfburg. Und natürlich ist auch für Essen, Getränke und Kaffee und Kuchen gesorgt. Der Eintritt ist frei. Und endlich ist er wieder da, der Burghauser Konzertsommer. Von 7. bis 13. August verwandelt sich hier der historische Waffenplatz der Burg Burghausen wieder in eine einzigartige Open-Air-Konzertkulisse. Mit dabei sind unter anderem Nena, Eumerer, aber Gold und Café del Mundo. Außerdem erwarten euch beeindruckende Konzertabende, unter anderem mit der Musik von Metallica, Hans Zimmer und John Williams. Tickets und alle Infos findet ihr unter burghauser-konzertsommer.com.
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2: Mit Markus Zartner. Nach dem Messerangriff am Bahnhof in Ruhpolding ist der mutmaßliche Täter in eine Psychiatrie gebracht worden. Einen terroristischen Hintergrund schließen die Behörden derzeit aus. Es gebe vielmehr Hinweise auf eine psychische Erkrankung. Der Mann soll am Mittwoch einen Bahnmitarbeiter mit einem Messer bedroht, verfolgt und damit nach ihm geworfen haben. Anschließend soll er auch einen Passanten angegriffen haben. Beide blieben unverletzt. Laut Polizei flüchtete der Angreifer vermutlich wegen der herannahenden Sirenen und wurde nahe dem Kurpark festgenommen. Bei ihm fand die Polizei auch die mutmaßliche Tatwaffe. Gegen den 28-Jährigen wird nun wegen des Verdachts der Bedrohung und versuchter gefährlicher Körperverletzung ermittelt. Etwa 60 Betroffene, vor allem Kinder und Jugendliche, wurden vor Ort betreut. Die Bundespolizei Freilassing sucht weitere Zeugen. Starkregen, Überschwemmungen, Erdrutsche und gewaltige Schäden. Heute vor genau 5 Jahren ist der Berchtesgadener Talkessel zum Katastrophenfall geworden. Die Erinnerungen an dieses Jahrhunderthochwasser sind auch 5 Jahre später noch sehr frisch.
3: Nur wenige Tage nach dem Verheer

0: Während Hochwasser im Ahrtal hat das Tief Bernd im Juli 2021 auch unsere Region heimgesucht. Im Berchtesgadener Talkessel sind innerhalb weniger Stunden Rekordmengen an Regen gefallen. Die Bischofswieser, die Ramsauer, die Berchtesgadener Aache hatten plötzlich so viel Wasser wie noch nie. Häuser liefen voll, Straßen wurden unterspült und brachen ein. Muren haben ganze Wohnsiedlungen verschüttet und die Kunsteisbahn am Königssee weitgehend weggerissen. Mit Hilfe vieler Spenden und mit staatlichem Fördergeld ist vieles in den letzten Jahren wieder aufgebaut bzw. behoben worden. Laut einer ganz frisch erstellten Untersuchung der Deutschen Umwelthilfe besteht in den Landkreisen Traunstein und Berchtesgadener Land an verschiedenen Stellen auch in Zukunft das Risiko von Hochwasser. Für die Bayernwelle Markus Gollinger.
1: Und ein dummer Scherz hat für drei junge Männer aus dem Raum Traunreuth ein juristisches Nachspiel. Am späten Donnerstagabend meldeten sich mehrere Personen bei der Polizei Traunstein. Sie waren im Stadtgebiet aus fahrenden Autos heraus mit Eiern beworfen worden. Die Polizei konnte zwei Fahrzeuge ausfindig machen. Gegen drei Männer im Alter von 19 bis 20 Jahren wird nun wegen gefährlicher Körperverletzung und gefährlichen Eingriffs in den Straßenverkehr ermittelt. Ein weiteres Auto könnte noch beteiligt gewesen sein. Zeugen und weitere Geschädigte werden gebeten, sich bei der Polizeiinspektion Traunstein zu melden. Und weitere Nachrichten aus unserer Region findet ihr auch auf bayernwelle.de. Das Bayernwelle-Wetter. Heute ziehen immer wieder Regenschauer durch, dazwischen scheint die Sonne. Bei maximal 26 Grad kann es ab dem Nachmittag außerdem teils schwere Gewitter geben. Der Blick aufs Wochenende, sowohl am Samstag als auch am Sonntag, bleibt es unbeständig. Sonne, Schauer und Gewitter im Wechsel. Dazu kühlt es mit Höchstwerten von 23 Grad auch etwas ab. Der Bayernwelle Verkehrsservice, damit ihr sicher ankommt. 10 Minuten extra müsst ihr aktuell schon einplanen von Bad Reichenhall in Richtung Pieding. Das Ganze beginnt bereits an der Umgehungsstraße und zieht sich raus bis zur Saalachbrücke. Wie gewohnt der Freitagmittagsverkehr. Außerdem dauert es aktuell 10 Minuten länger zwischen Wolkersdorf und der Staatsstraße 2095. Bei Schmiedham hier haben wir aktuell einen Zeitverlust von 8 bis 10 Minuten in beide Richtungen. Blitzer haben aktuell zwei Stück, einmal in Bad Reichenhall in der Münchner Allee stadtauswärts und dann noch zwischen Kammer und Rettenbach am Ortseingang von Kammer bei der Kirche. Der blitzt euch beidseitig. Wenn ihr noch was habt für uns, ruft gerne an oder schickt uns eine WhatsApp-Nachricht. Beides geht unter der 08654 3x7 3x3.
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3: Ich bin Dominik Schweiger. Frauen schließen ihr Studium in Deutschland schneller ab als Männer, das zeigen neue Zahlen des Statistischen Bundesamts. Im Bachelor hatten nach 8 Semestern 34% der Frauen ihren Abschluss, bei den Männern waren es nur 25%. Auch im Master und beim Staatsexamen sind Frauen schneller fertig. Die deutsche Industrie hat so viele Aufträge wie seit fast 5 Jahren nicht mehr. Laut Statistischem Bundesamt ist der Auftragsbestand im Mai im Vergleich zum Vormonat um fast 2% gestiegen. Experten warnen aber davor, daraus auf eine bessere Produktion zu schließen. Hohe Energiepreise würden die Industrie weiterhin belasten, heißt es. Lachen, Herzen, Zwinkern. Heute ist Welt-Emoji-Tag. Dazu hat der Digitalverband Bitkom eine Umfrage veröffentlicht. Unter anderem ging es um die Frage, welche Emojis wir am liebsten benutzen. Ronny Thorau kennt die Antwort.
4: Emojis rund um das Thema Lachen und Freude sind die beliebtesten. Gefolgt von Emojis rund um das Thema Liebe und Herz. Und auf Platz 3 liegen Zustimmung oder Applaus. Und insgesamt sind Emojis aus dem Alltag nicht mehr wegzudenken. Laut der Bitkom-Umfrage nutzen 9 von 10 Menschen inzwischen Emojis. Die Mehrheit sagt sogar in jeder oder fast jeder ihrer Nachrichten.
3: Dieter Bohlen hat seinem früheren Modern Talking Partner Thomas Anders offenbar eine erneute Zusammenarbeit vorgeschlagen. Der Bild sagte Bohlen, beide sollten ihren gemeinsamen Erfolg nochmal aufleben lassen, etwa bei Konzerten, einer Doku oder einem Musical. Anders hat sich noch nicht dazu geäußert. Die DFB-Elf ist bei der Fußball-WM zwar schon lange ausgeschieden, Deutschland wird aber trotzdem im Finale vertreten sein. Der deutsche Schiedsrichter Bastian Dankert ist als Videoassistent für das Spiel zwischen Spanien und Argentinien nominiert worden. Er unterstützt damit den Slowenen Slavko Vincic, der sein erstes WM-Finale leiten wird. Los geht's am Sonntag um 21 Uhr. Es ist jetzt kurz nach 12.
5: Dankeschön, das Bayernwelle Wetter. Es ist wechselhaft heute. Grundsätzlich gibt's zwar einige Sonnenstunden, dazwischen ziehen aber immer wieder Regenschauer durch und ab dem Nachmittag gibt's auch teils kräftige Gewitter. Die Höchstwerte liegen heute bei 26 Grad. Dieser Trend geht auch am Wochenende weiter. Im Vergleich zu heute wird's aber weniger Sonne geben, dazu auch mit 22 bis 23 Grad etwas kühler. Wir haben also an beiden Tagen immer wieder auch Schauer und Gewitter. Der Bayernwelle Verkehrsservice, damit ihr sicher ankommt. Dichter Freitagmittagsverkehr aktuell von Bad Reichenhall in Richtung Pieding. Größere Verzögerungen gibt's aber weder hier noch anderswo im Moment. Blitzer habe ich 2 Stück für euch. Einmal zwischen Rettenbach und Kammer, direkt in Kammer am Ortseingang bei der Kirche blitzt euch beidseitig. Und in Bad Reichenhall wird geblitzt in der Münchner Allee stadtauswärts. Falls ihr noch was habt für uns, ruft gerne an oder schickt uns eine WhatsApp-Nachricht. Alles geht unter der gleichen Nummer, der 08654, 3x7, 3x3. Danke schon mal vorab fürs Melden und gute Fahrt weiterhin.
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6: 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Ich bin Angelina Quotschaller und ihr hört die Bayernwelle mit Golden von den K-Pop Demon Hunters. We'll be right back.

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1: Zieht euch dieses Jahr in den Sommerferien nochmal weg oder bleibt ihr zu Hause? 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
3: Mit Markus Zartner. Auch die Landkreise Traunstein und Berchtesgadener Land haben mit sinkenden Geburtenzahlen zu kämpfen. Wie aus Daten des Bayerischen Landesamts für Statistik hervorgeht, sind im Landkreis Traunstein im vergangenen Jahr 1482 Kinder auf die Welt gekommen, rund 100 weniger als im Schnitt der vergangenen 10 Jahre. Im Berchtesgadener Land ist der Trend ähnlich. Hier waren es 807 Geburten bei einem langjährigen Schnitt von knapp 900. Im direkten Vergleich zu 2024 sind die Geburtenzahlen in beiden Landkreisen aber wieder leicht nach oben gegangen. Bayernweit liegt die Zahl der Kinder pro Frau aktuell bei 1,34, ein Tiefstwert der vergangenen 20 Jahre. Die Grundlage für die Zukunft der bayerischen Wälder wird in Teisendorf gelegt, im Bayerischen Amt für Waldgenetik. Diese Forschungsanstalt wird in den nächsten Jahren umfassend modernisiert. Das geben jetzt die Landtagsabgeordneten Michaela Kanniber und Martin Brunhuber bekannt. Der Freistaat investiert demnach mehr als 23 Millionen Euro. In den nächsten 5 Jahren sollen unter anderem ein neues Verwaltungsgebäude, ein neues Laborgebäude, ein Gewächshaus und mehr gebaut werden. Die bisherigen Gebäude sind stark sanierungsbedürftig und inzwischen zu klein. Im Amt für Waldgenetik erforschen Fachleute unter anderem, welche Baumarten besonders gut mit Hitze, Trockenheit und den anderen Folgen des Klimawandels zurechtkommen. Die Gemeinde Saldorf-Surheim will einen neuen Treffpunkt für Jung und Alt schaffen und der Freistaat Bayern hilft finanziell mit. Heute Mittag übergibt Staatsministerin Michaela Kanniber offiziell einen Förderbescheid an die Gemeinde. Die genaue Fördersumme war vorab aber noch nicht bekannt. In Saldorf-Surheim soll ein Mehrgenerationenpark mit einer Vielzahl von Attraktionen entstehen, von einem Kurs für Mountainbiker über einen Rutschenturm bis hin zu einer Seilrutsche. Gleichzeitig soll die neue Anlage auch ein Platz der Begegnung und des Kennenlernens der verschiedenen Altersgruppen werden. Und weitere Nachrichten aus unserer Region findet ihr auch auf bayernwelle.de.
4: Das Bayernwelle-Wetter. Dieser Freitag ist schon recht bewölkt zwischen Chiemsee und Königssee und er bleibt das auch im weiteren Verlauf. Im Lauf des Nachmittags oder Abends gibt es auch mal wieder Regenschauer. Und so haben wir heute Temperaturen etwas niedriger als die letzten Tage. 25 Grad zur Stunde in Laufen, 24 in Surberg und 24 beim Kloster Seeon. Der Bahnwelle Verkehrsservice, damit ihr sicher ankommt. Wir haben die B21, die Umgehungsstraße von Bad Reichenhall. Richtung Pieding haben wir starken Verkehr, Stau, Zeitverlust 10 bis 15 Minuten. Und die Bundesstraße 306, also wenn ihr auf der Blaue Wandstraße von Traunstein Richtung Autobahn fahrt, auch da an der Baustelle, Spisselstau 6 bis 8 Minuten Zeitverlust. Zwei Blitze habt ihr uns gemeldet, einen in Bad Reichenhall, Münchner Allee, stadtauswärts und einen in Kammer am Ortseingang bei der Kirche. Der blitzt offenbar beidseitig. Vielleicht

0: freut euch ein weiteres auf Unfälle, Staus, Blitze auf den Straßen, dann bitte schön meldet uns das entweder telefonisch oder per WhatsApp direkt ins Studio. Nummer ist in beiden Fällen die gleiche, 08654, dreimal die 7, dreimal die 3, je nachdem, ob ihr uns lieber direkt anruft oder eine Text- oder Sprachnachricht schickt. Vielen Dank und gute Fahrt.
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1: Manchmal muss man mit den Freunden einfach ein bisschen aus dem Nähkästchen plaudern, also Geheimnisse weitererzählen. Aber warum plaudern wir dann aus dem Nähkästchen? Das kommt aus einer Zeit, in der noch viel selbst gestrickt, gehäkelt oder eben genäht wurde. Das haben vor allem die Frauen übernommen. Und die hatten dann auch ein Nähkästchen, in dem das Werkzeug in Anführungszeichen eben aufbewahrt wurde. Und in diesem Kästchen haben die Damen dann damals auch geheime Dinge versteckt. Zum Beispiel Liebesbriefe vom heimlichen Verehrer oder so. Weil der Ehemann ganz sicher niemals in ihr Nähkästchen reingeschaut hat. Naja, weil mit Nähen hatten Männer damals halt einfach nichts am Hut. So, manchmal haben sich Frauen aber auch zum gemeinsamen Nähen und Sticken verabredet und da wurde dann ausgepackt. Da wurde getuschelt und eben die Geheimnisse erzählt, die im Nähkästchen versteckt wurden.
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3: Ich bin Dominik Schweiger. Der Emissionshandel ist ein zentrales Instrument für den Klimaschutz in der Europäischen Union. Die Kommission will die Regeln dazu jetzt lockern. Künftig soll die Gesamtmenge an CO2-Zertifikaten, die im Umlauf sind, langsamer sinken. Damit will die Kommission die Wirtschaft unterstützen. Wie der Emissionshandel funktioniert, erklärt Pia Wegner.
4: Es gibt eine bestimmte Grenze an sogenannten CO2-Zertifikaten. Manche Firmen brauchen aber mehr, einfach weil sie mehr Treibhausgase in die Atmosphäre pusten. Diese Firmen können sich wiederum Zertifikate von anderen Firmen kaufen, und zwar von solchen, die weniger CO2 ausstoßen. So entsteht dann ein Preis pro Tonne Kohlendioxid. Dadurch soll bei Firmen der Anreiz entstehen, weniger CO2 auszustoßen.
3: Frauen sind beim Studium im Schnitt schneller als Männer. Nach Angaben des Statistischen Bundesamtes schließen sie Bachelor-, Master- und Staatsexamensstudiengänge häufiger innerhalb der Regelstudienzeit ab. Insgesamt gelingt das allerdings nur jedem dritten Studierenden. Am besten sieht die Bilanz im Masterstudium aus. Dort ist fast jeder zweite Abschluss pünktlich geschafft. Wohnungseigentümer dürfen grundsätzlich eine Klimaanlage einbauen. Das hat der Bundesgerichtshof entschieden. Voraussetzung ist, dass andere Eigentümer dadurch nicht unzumutbar beeinträchtigt werden. Aber allein mögliche Geräusche sind laut Gericht kein Grund, den Einbau zu verbieten. Nach den neuen Wassersparregeln in München ist der Verbrauch deutlich gesunken. Laut den Stadtwerken sind gestern weniger als 330 Millionen Liter verbraucht worden. Zuletzt waren es an heißen Tagen noch rund 400 Millionen Liter. München ist die bislang größte bayerische Kommune mit einer solchen Allgemeinverfügung. Ob der Rückgang an den Verboten liegt oder weil es jetzt mal etwas geregnet hat, ist laut Stadtwerken allerdings unklar. Das Landgericht Frankfurt hat der FIFA bestimmte Praktiken beim Ticketverkauf in Deutschland verboten. Mit einer einstweiligen Verfügung verpflichtete das Gericht den Fußball-Weltverband beispielsweise, keinen Zeitdruck mehr beim Kauf der Karten aufzubauen. Der Weltverband steht seit Monaten wegen hoher Preise und fragwürdiger Verkaufspraktiken für die WM in der Kritik. Es ist jetzt kurz nach 1.
5: Das Bayernwelle-Wetter, das zeigt sich heute wechselhaft. Neben einigen sonnigen Abschnitten ziehen immer wieder Regenschauer durch die Region und im Laufe des Nachmittags steigt außerdem das Gewitterrisiko. Die Temperaturen erreichen heute bis zu 26 Grad, jeweils 25 Grad aktuell in Saaldorf-Surheim und in Altenmarkt an der Alz, in Ernstedt 24 Grad. Am Wochenende setzt sich dann das wechselhafte Wetter fort mit etwas weniger Sonne und Höchsttemperaturen von bis zu 22 Grad. Der Bayernwelle Verkehrsservice, damit ihr sicher ankommt. Achtung bitte, A8 München Richtung Salzburg. Zwischen Felden und Übersee ist in beide Richtungen eine Gefahr durch eine Entenfamilie auf der Fahrbahn. Fahrt doch hier bitte den Tieren zuliebe vorsichtig. Dann die B21 Bad Reichenhall. Wir haben einen Stau auf der Umgehungsstraße Richtung Pieding. Es dauert ca. 15 Minuten aktuell länger. Und dann noch die B306 Traunstein Richtung Autobahn. Bei der Autobahnanschlussstelle haben wir Stau wegen den Bauarbeiten. Ca. 8 Minuten aktuell. Ein Blitzer steht aktuell in Kammer am Ortseingang bei der Kirche, blitzt in beide Richtungen. Wenn ihr noch was habt, Staus oder Blitzer, ihr schickt es uns ins Bayernwelle Studio oder ihr ruft an. Beides geht unter unserer neuen Nummer. Das ist die 08654 3x die 7, 3x die 3. Vielen Dank euch. Jetzt eine gute und sichere Fahrt.
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1: 17. Juli 1986. Queen stehen mit Friends Will Be Friends kurz vor ihrem großen Charteinstieg in Deutschland. Es geht in dieser Nummer darum, wie sehr Freunde einen unterstützen, wenn es gerade nicht so rund läuft. Sie halten deine Hand, sind für dich da, wenn alle Hoffnung weg ist. Und schon ist der Tag wieder ein kleines Stückchen besser. Genau davon singt Freddie Mercury. Friends Will Be Friends ist der erste Song seit 1977, der am Konzertende zwischen We Will Rock You und We Are The Champions gespielt wird. Das will schon was heißen, wenn ein Song bei den großen Meisterwerken von Queen mitmischen darf. Insgesamt bleibt die Nummer sogar 10 Wochen lang in den deutschen Singlecharts gelistet. Ein wunderbarer Song. Zum einen hat die Melodie einfach den typischen Queen-Sound und zum anderen hat der Songtext eine tiefgründige Bedeutung.

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2: Mit Markus Gohlinger. Seit Jahren bauen die Kliniken Südostbayern ihr Klinikum in Traunstein um und modernisieren es. Jetzt ist der zweite Bauabschnitt fertig. In einem Festakt für geladene Gäste wird er heute eingeweiht. Einzelheiten von Angelina Quotschalla.
3: In dem neuen Gebäudeteil werden künftig die Kinder- und Jugendmedizin, die Kinderintensivstation, die Frühchen- und Neugeborenenintensivstation und auch mehrere Intensivstationen für Erwachsene untergebracht. Dazu kommen dann eine Kindertagesklinik und auch eine Tagesklinik für Psychosomatik. Für viele Familien bedeutet das kürzere Wege, modern ausgestattete Räume und eine Versorgung, die noch besser auf die Bedürfnisse von Kindern, Erwachsenen und ihren Angehörigen abgestimmt ist. Das ist ein großer Schritt für die medizinische Versorgung im gesamten Chiemgau und auch darüber hinaus.
2: Wegen eines Kohlenmonoxidalarms sind gestern Abend mehrere Feuerwehr nach Sondermoning ausgerückt. In einem Einfamilienhaus hatte ein CO-Warner Alarm geschlagen, so 112 News. Da es in dem Wohngebiet eng ist, fuhr nur ein Teil der alarmierten Feuerwehren aus Nussdorf, Chieming, Hart, Matzing und Traunwalchen direkt zum Einsatzort. Der Rest blieb auf Abruf im Hintergrund. Mit mehreren Messgeräten und unter Atemschutz wurde jeder Raum des Hauses überprüft. Eine Kohlenmonoxidbelastung stellten die Feuerwehrleute aber tatsächlich nicht fest. Daher dürfte vermutlich ein technischer Defekt den Alarm ausgelöst haben. Und eine spezielle Wohngruppe der Diakonie im Traunsteiner Ortsteil Kammer gibt es seit inzwischen 10 Jahren. Das feiert die Diakonie Traunstein heute. In der therapeutischen Wohngruppe leben Jugendliche im Alter von 12 bis 18 Jahren zusammen. Es handelt sich um junge Leute mit psychischen und psychosomatischen Erkrankungen. Sie werden in

0: diesem Wohnumfeld pädagogisch und therapeutisch begleitet. Das soll den Jugendlichen ein stabiles soziales Umfeld geben und sie auf die Rückkehr in eine Familie oder auf ein eigenständiges Leben vorbereiten. Diese und auch weitere Nachrichten aus der Region gibt's auch nachzulesen bei uns auf bayernwelle.de.
1: Das Bayernwelle-Wetter. Heute wechseln sich Sonne und Regenschauer immer wieder ab. Bis zum Nachmittag bleibt es unbeständig. Später können sich dann auch örtlich noch kräftige Gewitter entwickeln. Dazu haben wir heute noch Temperaturen von 26 Grad. Die messen wir in Tittmoning, in Bergen 24 Grad und in Bischofswiesen beim Aschauer Weiherbad 23 Grad. Am Wochenende bleibt das Wetter ähnlich unbeständig. Es wird dazu noch etwas kühler, 22 bis 23 Grad. Schauer und Gewitter begleiten uns auch durch die nächsten beiden Tage. Der Bayernwelle Verkehrsservice, damit ihr sicher ankommt, auf der A8 München Richtung Salzburg zwischen Felden und Übersee aktuell eine Gefahr durch einen defekten PKW. Der linke Fahrstreifen, der ist blockiert. Dann haben wir auf der A8 Salzburg Richtung München zwischen Bad Aibling und Irschenberg aktuell auch eine Gefahr durch einen Gegenstand auf der Fahrbahn. Und zwar liegt da ein Besenstiel aktuell. Dann schauen wir noch direkt mitten in die Region rein. B21 Bad Reichenhall, wir haben einen Stau auf der Umgehungsstraße Richtung Pieding. Das Ganze dauert summa summarum 15 Minuten länger. Und selbiges auf der B306 Traunstein Richtung Autobahn. Hier bis zur Anschlussstelle Stau wegen den Bauarbeiten. Ein Plus von 12 Minuten. Blitzer habe ich aktuell keine für euch. Wenn ihr einen gesehen habt, dann schickt ihn mir deswegen unbedingt bitte durch. Und zwar geht das unter der 08654 3x die 7 3x die 3. Da könnt ihr eine WhatsApp schreiben oder auch uns telefonisch erreichen. Vielen Dank euch, gute und sichere Fahrt.
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3: Ich bin Stefan Schütz. Verbraucherschützer sind mit einer der ersten Sammelklagen gescheitert. Das Bayerische Oberlandesgericht hat entschieden, Amazon durfte Werbung in Streaming-Abo Prime Video einführen. Die Verbraucherzentrale Sachsen hatte auf Schadenersatz geklagt, weil sie Werbefreiheit für zugesagt hielt. Das Gericht sieht das anders, da diese in den Vertragsbedingungen nie garantiert worden sei. Rund 330.000 Menschen hatten sich an der Klage beteiligt. Jetzt soll der Bundesgerichtshof final entscheiden. Die CSU will eine Leihmutterschaft in Deutschland auf keinen Fall erlauben. Es gehe hier um das Werteverständnis der Partei, das sagte Landtagsfraktionschef Holleczek. Eine Debatte über das Thema gibt es, weil Unionsbundestagsfraktionschef Spahn und dessen Ehemann die Geburt eines Babys mit Hilfe einer Leihmutter in den USA bekannt gegeben hatten. Spahns Partei, die CDU, ist ebenfalls gegen eine legale Leihmutterschaft. Wer Opfer einer Gewalttat wird, hat Anspruch auf Entschädigungsleistungen. In Bayern haben 2025 mehr als 5.500 Menschen zusammen fast 70 Millionen Euro bekommen. Das zeigen Behördenangaben. Entschädigungen haben unter anderem Opfer vom Messerangriff in Aschaffenburg und vom Anschlag auf eine Gewerkschaftsdemo in München bekommen. Übernommen werden auch Kosten für Krankenbehandlungen sowie Teilhabe- und Pflegeleistungen. Deutschlands Rastplätze sind sanierungsbedürftig. Das hat ein ADAC-Test gezeigt. Diese Mängel zu beheben, würde für den Bund teuer werden. Tanja Wagner erklärt, wie teuer.
4: Rund eine halbe Milliarde Euro braucht es, um die Rastplätze an den deutschen Autobahnen in den nächsten Jahren wieder auf Vordermann zu bringen, schätzen die Experten. Das Geld dafür müsse vom Bund kommen. Auf kurze Sicht müssten mindestens 100 Anlagen erneuert werden. Und zwar nicht nur die Autobahntoiletten, sondern auch die Aufenthaltsbereiche und Verkehrsflächen. Helfen soll dabei, dass beispielsweise neue Toilettengebäude künftig bundesweit standardisiert gebaut werden.
3: Netflix setzt bei seinen Produktionen immer häufiger auf künstliche Intelligenz. Laut dem Konzern ist KI dieses Jahr schon bei rund 300 Produktionen eingesetzt worden. Netflix sehe KI als Werkzeug für Filmschaffende. Viele Synchronsprecherinnen und Sprecher wollen bewusst nicht mehr an Netflix-Projekten arbeiten, aus Protest gegen den Einsatz von KI. Es ist jetzt kurz nach zwei.
5: Das Bayernwelle-Wetter, der Tag verläuft wechselhaft. Zwischendurch zeigt sich immer wieder die Sonne, gleichzeitig ziehen aber auch Regenschauer durch. Ab dem Nachmittag sind dann auch stellenweise kräftige Gewitter möglich, bei Höchstwerten von 26 Grad. Die messen wir in Kirchheim, Schöring und Rimsting und in Bayerisch Main bei der Grundschule 23 Grad. Auch das Wochenende bringt unbeständiges Wetter mit weniger Sonne, 22 bis 23 Grad und weitere Schauer und Gewitter sind möglich. Der Bayernwelle Verkehrsservice, damit ihr sicher ankommt. Auf der A8 München Richtung Salzburg zwischen Bernau und Übersee aktuell ein Plus von 5 Minuten. Dann die B21 Bad Reichenhall, haben wir wieder einen Stau auf der Umgehungsstraße Richtung Pieding, plus 5 Minuten. B306 Traunstein Richtung Autobahn. Bei der Autobahnanschlussstelle ist Stau wegen Bauarbeiten. Hier ebenso nochmal ein Zeitverlust von 5 Minuten. Blitzer habe ich derzeit keine für euch. Wenn ihr noch was gesehen habt, Staus, Blitzer, Verkehrsbehinderungen, ihr dürft es uns jederzeit melden, direkt ins Bayernwelle-Studio. Dafür schreibt ihr entweder eine WhatsApp oder ihr ruft an unter der 08654 3x die 7, 3x die 3. Vielen Dank euch, gute und sichere Fahrt.
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1: Mit Angelina Quocciala, servus. Spektakuläre Flugmanöver vor beeindruckender Bergkulisse. Bei der Chiemsee Air Show zeigen am Sonntag von 10 bis 18 Uhr auf dem Segelflugplatz unter Wössen Spitzenpiloten aus dem In- und Ausland ihr Können. Die größte Modellflugshow der nördlichen Alpenregion verspricht Action für die ganze Familie. Kinder und Jugendliche haben dabei freien Eintritt. Wir freuen uns dieses Wochenende nicht nur aufs Fußball-WM-Finale Spanien gegen Argentinien, nein, wir freuen uns vor allem auf die nächste Partie in der Bayernliga Süd. Der SV Kirchhain-Schöring hat wieder Heimspiel, dieses Mal geht's gegen die Schützen der Spielervereinigung Landshut. Anpfiff ist morgen bei der Sportanlage Kirchhain-Schöring um 11.30 Uhr. Kommt gern vorbei und feuert die Jungs vom SV Kirchhain-Schöring kräftig an. Und die Freiwillige Feuerwehr Pieding lädt am Samstag zum Dorffest an der Mehrzweckhalle Lexenwiese ein. Los geht's hier um 17 Uhr. Für die musikalische Unterhaltung sorgen unter anderem die Jugendgruppe und anschließend dann die Musikkapelle Pieding. Gefeiert wird bei jedem Wetter. Bei Regen geht's ganz einfach in die Mehrzweckhalle.
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2: Mit Markus Gollinger. Ein Haus für kleine und große Helden, das weihen die Kliniken Südostbayern heute in Traunstein ein. Gemeint ist der zweite Bauabschnitt beim Umbau des Traunsteiner Klinikums. In diesem neuen Gebäudeteil sind unter anderem eine Kindertagesklinik, eine Kinderintensivstation, Pflegestationen für Kinder- und Jugendmedizin sowie eine Intensivstation für Neugeborene und Frühchen untergebracht. Die Kliniken eröffnen den neuen Gebäudeteil heute offiziell mit einem Festakt für geladene Gäste. Damit sind jetzt zwei von drei Bauabschnitten beim Umbau des Traunsteiner Klinikums abgearbeitet. Der dritte Bauabschnitt steht in den nächsten Jahren noch an. Sie sollen Aufklärungsarbeit und damit ein Bewusstsein für die Natur und ihren Schutz schaffen. Im Aachental starten an diesem Wochenende die sogenannten Aachental Ranger.
3: Ab diesem Wochenende sind die insgesamt 16 Ranger unterwegs, von den Kendelmühlfilzen zwischen Übersee und Grassau bis zur Winkelmoosalm bei Reit im Winkel. Das Ökomodell Aachental hat für sie eigene Touren ausgearbeitet, damit die Ranger die beliebtesten Gebiete im Aachental abdecken. In den vergangenen Wochen und Monaten wurden sie umfassend geschult in Themen wie Naturschutz, Almwirtschaft, Erste Hilfe und Kommunikation. Die Ranger sollen laut Ökomodell in erster Linie Ansprechpartner für Einheimische und Touristen sein, Aufklärungsarbeit betreiben und so einen Beitrag zum Miteinander und dem Schutz der Natur im Aachental zu leisten.
2: Informationen von Markus Zartner. Vielen Dank. Und in der Stadt Salzburg beginnen heute die diesjährigen Salzburger Festspiele. Sie stehen heuer unter neuer Leitung. Karin Bergmann ist für das künstlerische Programm zuständig. In den nächsten Wochen stehen mehr als 200 Aufführungen auf dem Programm, von Oper über Konzert bis Theater. Zu den alljährlichen Klassikern gehört die Aufführung des Jedermann auf dem Domplatz. Der feiert am morgigen Samstag Premiere. Auf dem Programm bei den Opern steht vor allem Bizets Carmen. Insgesamt dauern die Salzburger Festspiele bis Ende August. Diese und auch weitere Nachrichten aus der Region könnt ihr auch nachlesen bei uns auf bayernwelle.de.
4: Das Bayernwelle-Wetter, das ist heute wechselhaft. Es kann sein, dass es bei euch sehr sonnig ist oder auch bewölkt. Und im Laufe des Nachmittags bilden sich hier dann auch teils noch kräftige Gewitter zwischen Chiemsee und Königssee. Die Temperaturen, die steigen auf bis zu 26 Grad. Das sind wir gerade in Palling bei Michelwirth, in Bernau 25 Grad und in der Ramsau 23. Auch am Wochenende bleibt es wechselhaft. Die Sonne, die zeigt sich seltener als heute. Das Ganze bei Werten von 22 bis 23 Grad. Deshalb wird also ein wenig kühler und auch Schauer und Gewitter bleiben uns treu. Der Bayernwelle Verkehrsservice, damit ihr sicher ankommt. Auf der A8 Salzburg Richtung München zwischen Bernau und Fraßdorf aktuell eine Gefahr durch Gegenstände auf der Fahrbahn. Hier haben wir Reifenteile. Dann verliert ihr außerdem auf der A8 München Richtung Salzburg zwischen Bernau und Übersee circa 5 Minuten. Wir haben hier stockenden Verkehr. B306 Traunstein Richtung Autobahn. Nach wie vor bis zur Autobahnanschlussstelle ein kleiner Stau wegen den Bauarbeiten. Plus 5 Minuten bitte hier einrechnen.

0: sein. Und dann ist per WhatsApp noch eine Gefahrenmeldung reingekommen. Vielen Dank fürs Melden. Und zwar in Chieming-Leimgrub Richtung Sondermoning. Da liegt anscheinend ein Haufen Kies auf der Fahrbahn und ist besonders für Motorradfahrer saugefährlich. Deshalb bitte hier Obacht geben. Blitzer habe ich dafür aktuell keine mehr. Wenn ihr irgendwas habt, Staus, Blitzer, Verkehrsbehinderungen oder Kies auf der Fahrbahn, ihr macht es wie der Stefan, ihr schreibt es mir eine WhatsApp und zwar geht es unter der 08654 3x die 7, 3x die 3 und da könnt ihr ab sofort auch immer kostenlos bei uns anrufen übers Festnetz. Vielen Dank euch, gute Fahrt.
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2: Und jetzt die Top-Meldung aus der Region mit Markus Gohlinger. Schon seit einigen Jahren bauen die Kliniken Südostbayern ihr Klinikum in Traunstein um und stellen es für die Zukunft auf. Der zweite Bauabschnitt ist jetzt fertig. Der entsprechende Gebäudeteil ist heute Nachmittag eingeweiht worden. Darin befinden sich viele Stationen für Kinder. Mehr in den Regionalnachrichten um halb und auf bayernwelle.de.
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4: Ich bin Stefan Schütz. Die Deutsche Bahn muss auf ihren Gleisen mehr Platz für Mitbewerber machen. Das hat die Bundesnetzagentur entschieden und reagiert damit auf eine Beschwerde des Bahnunternehmens Italo. Die Italiener sind unzufrieden mit den bisherigen Rahmenbedingungen für Wettbewerber auf der Schiene. Die Bahn hält sich rechtliche Schritte offen. Befürworter sagen, Konkurrenz habe schon im Regionalverkehr zu mehr Qualität und sinkenden Preisen geführt. Jeder Fünfte denkt wegen immer heißer werdenden Sommern darüber nach, sich eine Klimaanlage anzuschaffen. Der Bundesgerichtshof hat nun die Rechte von Wohnungseigentümern diesbezüglich klargestellt. Claudia Wächter berichtet.
5: Eine Hausgemeinschaft kann nämlich nicht pauschal sagen, eine Klimaanlage kommt überhaupt nicht in Frage. Auch nicht, wenn die Geräusche macht oder warme Abluft abgibt. Solche Beeinträchtigungen sind hinnehmbar, sagen die Richter. Konkret geht es um sogenannte Split-Anlagen, also solche, die eine Einheit drinnen und eine andere draußen auf dem Balkon haben. Der Verkauf solcher Anlagen ist in den vergangenen Jahren rasant gestiegen.
4: Das US-Unternehmen Amazon feiert einen juristischen Teilerfolg. Die Verbraucherzentrale Sachsen ist vor Gericht mit einer Sammelklage gescheitert, an der sich fast 324.000 Kläger beteiligt haben. Amazon wurde von dem Vorwurf freigesprochen, seine Kunden bei der Einführung von Werbung im Prime-Programm getäuscht zu haben. Endgültig geklärt ist die Rechtslage nicht, denn auf mehreren Ebenen laufen noch weitere Prozesse. Die kriegerischen Handlungen zwischen Iran und den USA in Nahost lässt die Energiepreise steigen und darauf reagiert jetzt die EU-Kommission. In rund 15 Jahren sollen Industrieanlagen, Gebäude und Verkehr mit Strom be- und angetrieben werden. Gleichzeitig soll der Anteil von Strom aus erneuerbaren Energien steigen. Der Iran-Krieg hat den Angaben nach bisher zusätzliche Kosten für Öl und Gas von bis zu 50 Milliarden Euro verursacht. Das Niedrigwasser führt dazu, dass auf der Donau Güterschiffe weniger Ladung an Bord haben. Zu schwere Schiffe würden auf Grund laufen, teilte die zuständige Behörde mit. Für die Reeder, zuständig für die Transporte, werden damit Kosten höher, weil sie die übrige Ladung zwischenlagern müssen. Zum Nadelöhr wird der Donauabschnitt zwischen Straubing und Vilshofen, weil er nicht über Staustufen reguliert wird. Es ist jetzt kurz nach drei.
6: Das Bayernwelle-Wetter. Heute ist es wechselhaft. Entweder ihr habt Glück und seid in der Sonne oder es kann auch kräftig bewölkt sein. Das Ganze dann am Nachmittag auch noch versehen mit Regenschauern und teils örtlich kräftigen Gewittern. Die Temperaturen erreichen bis zu 26 Grad. Die haben wir aktuell in Chieming, Staudach, Egerndach bei der Pfarrkirche St. Andreas und in Aufham. Am Wochenende dann weiterhin wechselhaft mit etwas weniger Sonne, Höchstwerten von bis zu 23 Grad und auch Schauern und Gewittern. Der Bayernwelle Verkehrsservice, damit ihr sicher ankommt. Diese Telefonkette, die funktioniert einfach super. Vielen Dank euch allen fürs Melden, entweder per Telefon oder WhatsApp. Dass der Kies bzw. der Rollsplit zwischen Chieming, Leimgrub und Sondermoning wieder aufgeräumt ist, weggemacht wurde. Es ist blitzeblank. Ihr könnt dort wieder gut und sicher fahren. Und bitte rechnet mir noch circa 5 Minuten mehr ein auf der A8 München Richtung Salzburg zwischen Bernau und Übersee. Und in Wang wird gelasert in Richtung Traunstein. Haben mir schon einige von euch gemeldet. Ich hoffe, es hat euch nicht erwischt. Wenn ihr noch was habt, Staus, Blitzer, macht es genauso. Schickt es durch 08654 dreimal die 7, dreimal die 3. Da könnt ihr entweder per WhatsApp schreiben oder auch gerne anrufen. Dann erreicht ihr uns im Bayernwelle-Studio. Vielen Dank euch. Gute Fahrt.

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1: Die Bayernwelle am Start für euch mit Angelina Quocalla. Die perfekte Mischung aus gemütlich und internationalen Top-Künstlern, die bekommt ihr mitten in der Region. In Traunreuth steht nämlich gleich am Anfang der Sommerferien wieder das Bergflair Open Air an. Drei unvergessliche Sommerabende, die ihr auf keinen Fall verpassen solltet. Christian Ehinger von der Stadt Traunreuth im Bayernwelle-Interview.
2: Wir haben es geschafft, über die letzten Jahre was ganz was Besonderes aufzubauen. Man hat nicht das Gefühl, in einem großen Konzert oder sowas zu sein, sondern man glaubt, man ist nur irgendwo stimmig in einer kleinen Konzertbühne, wo die Künstler sehr nah sind, wo ich nicht so weit weg stehe, wie in einem großen Stadion, sondern ich habe die Künstler noch direkt vor der Nase, habe eine hervorragende Qualität. Und natürlich dadurch, dass im Freibad auch noch ist, ist das natürlich schon ein besonderes Ankommen.
1: Bedeutet konkret?
2: Also man geht an dem Schwimmbecken vorbei, auf diese große Wiese und schaut in die Berge rein. Hat dann die Bühne natürlich vor der Nase und dahinter natürlich unsere wunderschönen Chiemgauer Berg mit dem Hochfein und mit dem Hochgern. Und in dieser Situation dann auch noch sehr, sehr gute, qualitativ hochwertige Musik dann auch genießen zu können, ist schon was Besonderes.
1: Nebenher wartet auch noch ein tolles Rahmenprogramm und von Essen über Getränke seid ihr beim Bergflair Open Air in Traunreuth top versorgt.
2: Das Bergflair Open Air beginnt bei uns in Traunreuth wieder am 6.8. und geht bis zum 8.8. Wir haben drei wahnsinnig tolle Tage mit den Donuts, mit Vincent Weiss und mit Berg und natürlich auch ganz, ganz tolle Vorbands, die wir haben. Von dem her, macht sich auf, kauft noch Karten. Es gibt noch Karten, teilweise Restkarten an den Verkaufstresen. Kommt vorbei. Es ist einfach ein tolles Gefühl bei uns, vor den Bergen einfach die Musik zu hören. Wir freuen uns auf euch.
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2: Mit Markus Gollinger. Seit Jahren bauen die Kliniken Südostbayern ihr Klinikum in Traunstein um und modernisieren es. Jetzt ist der zweite Bauabschnitt fertig. In einem Festakt für geladene Gäste wird er heute eingeweiht. Einzelheiten von Angelina Kurczala.
3: In dem neuen Gebäudeteil werden künftig die Kinder- und Jugendmedizin, die Kinderintensivstation, die Frühchen- und Neugeborenenintensivstation und auch mehrere Intensivstationen für Erwachsene untergebracht. Dazu kommen dann eine Kindertagesstätte.

0: 20-Jährigen in Petting mit mehr als 2 Promille Alkohol auf seinem Traktor. Führerschein und Schlüssel wurden eingezogen, der Mann wurde zur Blutentnahme ins Krankenhaus gebracht. Nur wenige Stunden später setzte sich der gleiche Mann jedoch, immer noch betrunken, auf einen anderen Traktor, koppelte seinen Anhänger um und flüchtete dann auch noch mit dem Traktor vor einer Polizeikontrolle. Bei der Verfolgungsfahrt über Wiesen und Felder verlor er den Anhänger dann auch noch. Nach einigen Kilometern konnte ihn die Polizei stoppen und nahm ihm auch den Schlüssel für den zweiten Traktor ab. Den Mann erwarten jetzt mehrere Strafverfahren. Und eine spezielle Wohngruppe der Diakonie im Traunsteiner Ortsteil Kammer gibt es seit inzwischen 10 Jahren. Das feiert die Diakonie Traunstein heute. In der therapeutischen Wohngruppe leben Jugendliche im Alter von 12 bis 18 Jahren zusammen. Es handelt sich um junge Leute mit psychischen und psychosomatischen Erkrankungen. Sie werden in diesem Wohnumfeld pädagogisch und therapeutisch begleitet. Das soll den Jugendlichen ein stabiles soziales Umfeld geben und sie auf die Rückkehr in eine Familie oder auf ein eigenständiges Leben vorbereiten. Diese und auch weitere Nachrichten aus der Region gibt's auch nachzulesen bei uns auf bayernwelle.de. Das Bayernwelle-Wetter. Erstaunlich freundlich geht's durch den Nachmittag mit einer Mischung aus Sonne und bisher nur harmlosen Wolken. Im Lauf der nächsten Stunden, sprich am Abend, können dann noch Regenschauer und Gewitter zu uns ziehen. Das ist aber noch nicht endgültig klar, ob die wirklich bei uns ankommen, aber es ist möglich. 24 Grad zur Stunde in Schleching, 27 in Garching und beim Schwimmbad in Teisendorf haben wir 26 Grad. Der Bayernwelle-Verkehrsservice, damit ihr sicher ankommt. A8 München Richtung Salzburg. Zwischen Fraßdorf und Bernau hat es einen Unfall gegeben. Der linke Fahrstreifen ist blockiert. Es staut sich. Wir haben jetzt schon 5 Minuten Zeitverlust, kann aber mehr werden. Gegenrichtung A8 Salzburg Richtung München. Zwischen dem Inntal-Dreieck und Rosenheim West. Ungesicherte Unfallstelle. Vorsicht bitte auch hier Personen im Bereich der Unfallstelle. So, und dann haben wir diese Meldung reinbekommen von der Diana.
1: Ja, servus. Ich wollte euch nur melden, dass ab Friederfing Richtung Laffa gesperrt ist. Da ist Höhe Geisenfelden. Ein Bus umgekippt. Also aufpassen und der Umleitung folgen.
0: Jo, super, vielen Dank fürs Melden. Das war's jetzt erstmal. Gute Fahrt euch allen. So, und dann noch der einzige Blitzer, den wir haben oder nicht haben. Wir haben tatsächlich wirklich innerhalb von 2 Minuten gemeldet bekommen in Wang zwischen Nussdorf und Traunstein Richtung Traunstein der Blitzer und ein anderer Bayernwelle-Hörer sagt, der wäre gerade abgebaut worden. Also vielleicht steht er auch nicht mehr. Ihr fahrt's eh nie schneller als erlaubt. Ihr wisst's, wie es ist. Wenn ihr weitere Verkehrsinfos für uns habt, 08654 dreimal die 7, dreimal die 3. Das ist unsere Telefonnummer und es ist unsere WhatsApp-Nummer, wenn ihr Verkehrsinfos für uns habt. Gute Fahrt!

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1: Und jetzt die Top-Meldung aus der Region mit Markus Gollinger. Damit in einem medizinischen Notfall noch schneller Erste Hilfe vor Ort ist, soll bei uns in der Region eine neue Ersthelfer-App eingeführt werden. Das Konzept ist heute in Traunstein vorgestellt worden. Hier könnten kompetente Ersthelfer per Handy alarmiert werden, wenn sie in der Nähe eines medizinischen Notfalles sind. 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
3: Ich bin Stefan Schütz. Ein CDU-Politiker fordert den Rücktritt von Fraktionschef Spahn. Er und sein Ehemann sind durch eine Leihmutter aus den USA Eltern geworden. In Deutschland ist das verboten, auch weil die CDU das will. Thomas Thunfeld berichtet.
4: Das geht gar nicht, meint Daniel Peters, CDU-Landeschef in Mecklenburg-Vorpommern. Jens Spahn habe sich mit der Leihmutterschaft in den USA in voller Absicht über deutsches Recht hinweggesetzt. Deshalb, so Peters im Bild-Interview, sei Spahn als Vorsitzender der Unionsfraktion nicht mehr tragbar. Die CDU stehe für Glaubwürdigkeit und Klarheit, gerade in sensiblen ethischen Fragen.
3: Es könnte bald ein neues Bahnunternehmen in Deutschland geben, Italo. Die Bundesnetzagentur hat dazu den Weg frei gemacht. Allerdings könnte die Deutsche Bahn noch dagegen klagen. Sollte der Beschluss Bestand haben, könnte die Konkurrenz im Fernverkehr zu sinkenden Preisen führen. So ein Argument der Befürworter. Kritiker fürchten insgesamt weniger Fernverkehrsangebote. Die EU-Kommission sieht in Deutschland einige Mängel, die dem Rechtsstaat schaden. So gibt es zu wenig Informationsrechte für Journalisten gegenüber Bundesbehörden und gemeinnützige Organisationen könnten steuerlich entlastet werden. In dem Bericht wird auch darauf aufmerksam gemacht, dass es oft nicht klar ersichtlich ist, welchen Einfluss Lobbyisten bei der Gesetzgebung hatten. Insgesamt erhält Deutschland ein positives Zeugnis. Dänemark ist zum 15. Mal EU-Meister darin, Arbeitslosen schnell einen neuen Job zu vermitteln. Gut 40% finden binnen eines Quartals eine neue Anstellung, teilte das EU-Statistikamt Eurostat mit. In Deutschland sind es 28%. Die Dänen setzen auf weniger Kündigungsschutz, hohes Arbeitslosengeld, Umschulung, Weiterbildung und aktive Vermittlung. So hätten Unternehmen einen hohen Anreiz zur Neueinstellung, heißt es. Das Landgericht Frankfurt hat der FIFA bestimmte Praktiken beim Ticketverkauf in Deutschland verboten. Mit einer einstweiligen Verfügung verpflichtete das Gericht den Fußball-Weltverband beispielsweise, keinen Zeitdruck mehr beim Kauf der Karten aufzubauen. Der Weltverband steht seit Monaten wegen hoher Preise und fragwürdiger Verkaufspraktiken für die Fußball-WM in der Kritik. Es ist jetzt kurz nach vier.
5: Das Bayernwelle-Wetter. Mensch, 25 Grad zur Stunde im Bad Reichenhaller Kurgarten. Da lässt sich's aushalten. 27 sogar in Kirchweidach und in Übersee. Und es ist ein freundlicher Nachmittag mit nur harmlosen Wolken bisher und viel Sonnenschein. Für die nächsten Stunden, also für den Verlauf des Abends, ist es schon möglich, dass Regenschauer und Gewitter zu uns kommen. Es kann aber auch sein, dass die vorher noch woanders abbiegen. Also stellt euch mal darauf ein, wenn ihr draußen im Garten sitzt heute Abend, dass es nass werden kann, aber nicht muss. So, am Wochenende wird's deutlich kühler, höchstens 23, 24 Grad. Morgen meist bewölkt und regnerisch. Am Sonntag ist auch mal ein bisschen Sonne dabei, aber die Hitzetage sind jetzt am Wochenende erst einmal vorbei. Der Bayernwelle Verkehrsservice, damit ihr sicher ankommt. A8 München Richtung Salzburg. Zwischen Aachenmühle und Bernau haben wir 6 Kilometer Stau noch am Unfall. 10 bis 15 Minuten Zeitverlust. In der Gegenrichtung A8 Salzburg Richtung München auch da ein Unfall. Zwischen dem Inntaldreieck und Rosenheim haben wir deswegen 5 Kilometer Stau. Knappe halbe Stunde dauert es da länger. Und die B20 zwischen Friedolfing und Laufen ist etwa im Bereich zwischen Friedolfing und Lebenau nach einem schweren Unfall derzeit total gesperrt. Da wird großräumig umgeleitet. Bitteschön, fahrt's vorsichtig. Und wenn ihr noch weitere Verkehrsinfos für uns habt, über Staus, Unfälle, Behinderungen oder Blitzer, dann meldet uns das Bitteschön. Unsere Telefonnummer, die 08654 3x7 3x3 und unter der Nummer, gleichzeitig auch unsere WhatsApp-Nummer, könnt ihr uns auch WhatsApp-Nachrichten schicken. Also wenn ihr uns bei WhatsApp neu einspeichern wollt, 08654 3x7 3x3. Vielen Dank.
6: Servus, das ist der Freitagnachmittag auf der Bahnwelle. Gleich die Veranstaltungshinweise bei uns. Da hört ihr, was an diesem Wochenende alles los ist zwischen Chiemsee und Königssee. Aber vorher werden wir unserem Auftrag gerecht: Kulthits und das Beste von heute. Viel Spaß mit Whitney Houston und How Will I Know?

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1: Mit Angelina Quocciala, Servus. 100 Jahre TSV Schneidsee, das wird gefeiert. Am Sonntag steigt der große Festsonntag der Festwoche am Fernsehturm. Los geht's ab 9 Uhr mit Festgottesdienst. Anschließend zieht der Festzug dann zum Festzelt. Direkt danach sorgen die Bayern-Rocker dann für beste Stimmung und feiern gemeinsam mit den Gästen das Vereinsjubiläum. Die Freiwillige Feuerwehr Schönau lädt dagegen morgen schon ab 11.30 Uhr zum Sommerfest am Feuerwehrhaus ein. Freut euch hier auf Frühschoppen, Live-Musik, Vorführungen und spannende Einblicke in die Feuerwehrtechnik. Für Kinder gibt's Rundfahrten mit den Einsatzfahrzeugen und eine Riesenhüpfburg. Und natürlich ist auch für Essen, Getränke und Kaffee und Kuchen gesorgt. Der Eintritt ist frei. Und endlich ist er wieder da, der Burghauser Konzertsommer. Von 7. bis 13. August verwandelt sich hier der historische Waffenplatz der Burg Burghausen wieder in eine einzigartige Open-Air-Konzertkulisse. Mit dabei sind unter anderem Nena, Eumerer, aber Gold und Café del Mundo. Außerdem erwarten euch beeindruckende Konzertabende, unter anderem mit der Musik von Metallica, Hans Zimmer und John Williams. Tickets und alle Infos findet ihr unter burghauser-konzertsommer.com.
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2: Mit Markus Gollinger. Damit in einem medizinischen Notfall noch schneller Erste Hilfe kommt, soll bei uns in der Region eine neue Ersthelfer-App eingeführt werden. Das Konzept ist heute in Traunstein im Zweckverband für Rettungsdienst und Feuerwehralarmierung vorgestellt worden. Wer als Ersthelfer qualifiziert ist, kann sich die App runterladen und registrieren. Befindet sich der Ersthelfer zufällig in der Nähe eines medizinischen Notfalls, dann wird er per Handy von der integrierten Leitstelle alarmiert. Dann kann der Ersthelfer schon vor dem Eintreffen des Rettungsdienstes mit lebensrettenden Maßnahmen beginnen. Das soll die Überlebenschancen der Betroffenen erhöhen, zum Beispiel nach einem Herz-Kreislauf-Stillstand. Der Zweckverband für Rettungsdienst hat heute Vormittag in Traunstein grundsätzlich grünes Licht gegeben. Jetzt geht's an die konkreten Planungen. Nach dem großen Erfolg der Chiemsee Ranger gibt es ein ähnliches Modell ab sofort auch im Aachental im Landkreis Traunstein. An diesem Wochenende werden zwischen Reit im Winkel und Grassau die sogenannten Aachental Ranger starten. Sie sollen an Wochenenden und Feiertagen in beliebten Wandergegenden wie der Winkelmoosalm oder den Kendelmühlfilzen unterwegs sein. Da sollen sie den Menschen die Natur erklären. Außerdem werden sie bei Fehlverhalten einschreiten. Also wenn Wanderer zum Beispiel die eigentlichen Wege verlassen oder Hunde nicht angeleint sind. Nach Bad Reichenhall und Bernau appellieren nun auch in Freilassing die Stadtwerke. Das Gebot der Stunde sei jetzt Wasser sparen. Einzelheiten von Angelina Quotschalla.
3: In den vergangenen Tagen wurde einer Mitteilung zufolge bis zu 30% mehr Wasser verbraucht als im Schnitt. Dies trifft auf niedrige Reserven, bedingt durch die extreme Trockenheit in diesem Jahr. Die Verbrauchsspitzen entstehen demnach unter anderem durch das Bewässern privater Gärten und das Befüllen von Pools. Gerade das sollte aktuell vermieden werden, bitten die Stadtwerke. Zudem appellieren die Stadtwerke auch im Haushalt an einen bewussten und sparsamen Umgang mit Wasser. Gleichzeitig betonen sie, derzeit bestehe kein Grund zur Sorge, die Versorgung sei uneingeschränkt sichergestellt. Damit das so bleibt, sind die Bürgerinnen und Bürger jedoch aufgerufen, verantwortungsvoll mit der Ressource Wasser umzugehen.
2: Vielen Dank. Diese und auch weitere Nachrichten aus der Region könnt ihr auch nachlesen bei uns auf bayernwelle.de. Das Bayernwelle-Wetter, das ist jetzt erstmal der letzte Tag mit knapp 30 Grad. Zur Stunde haben wir 28 im Aachenpark in Kirchhain-Schöring, 27 in Grassau, 26 in Piling mit noch sehr viel blauem Himmel und Sonnenschein. Im Lauf des Abends kann es durchaus mal ein paar Schauer und Gewitter geben, kann, muss aber nicht. Das Wochenende wird dann doch deutlich kühler, so 23 bis 25 Grad mit mehr Wolken als Sonnenschein und immer mal wieder auch Regen am Samstag und am Sonntag. Der Bayernwelle Verkehrsservice, damit ihr sicher ankommt. A8 München Richtung Salzburg. Zwischen Aachenmühle und Bernau 6 bis 7 Kilometer Stau nach am Unfall. Eine halbe Stunde Zeitverlust. An der Unfallstelle ist die Autobahn derzeit komplett gesperrt. Wenn ihr da im Stau steht, bitte denkt an die Rettungsgasse. Und Totalsperre auch auf der B20 zwischen Friedolfing und Laufen-Lebenau. Auch da schwerer Verkehrsunfall. Auch da Totalsperre der Bundesstraße. Hier wird der Verkehr umgeleitet. Bitte fahrt vorsichtig und kommt's gut an. Und wenn ihr noch weitere Verkehrsinfos für uns habt, dann bitteschön, gebt uns Bescheid über Unfälle, Staus, Behinderungen oder Blitzer, die ihr seht. 08654 3x die 7, 3x die 3. Das ist unsere Telefonnummer im Studio und das ist auch unsere WhatsApp-Nummer neuerdings. Also auch WhatsApps bitte an die 08654 3x die 7, 3x die 3. Dann geben wir eure Verkehrsinfos durch. Bitteschön, fahrt vorsichtig und generell nie schneller als erlaubt. Gute Fahrt mit der Bayernwelle in euren Freitagfeierabend und wenn ihr ein Cabrio habt, macht's das Dach so richtig schön auf bei dem Song ist es perfekt aus den 80ern. Cutting Crew, I just died in your arms tonight. Servus, schönen Freitag.

0: Mit Tom Gregory und Small Steps geht's durch den Freitagnachmittag. Servus auf der Bayernwelle, gleich Savage Garden und Alex Warren für euch die Kulthits und das Beste von heute. Hier bei uns auf der Bayernwelle, ich bin Markus Gollinger und wir wissen es ja, überall ist das Geld knapp. Ständig hören wir, da müssen wir sparen und da müssen wir sparen. Und die Bundesregierung versucht gerade die Krankenkassen irgendwie zu entlasten, damit unsere Beiträge nicht ins Unendliche steigen. Und dann gibt's diese Nachricht von heute, die klingt da eher nach Las Vegas als nach solider Vorsorge. Und deswegen ist sie für Markus Zartner der Aufreger dieser Woche.
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2: Vielleicht sollten wir den Hinweis an die Chefetagen der Krankenkassen schicken. Haben doch tatsächlich 17 Krankenkassen und Vereinigungen unsere Beitragsgelder verzockt, und zwar in hochriskanten Immobilienfonds. Als ich halt in der Früh die Recherche von der Süddeutschen gelesen habe, da habe ich mir schon gedacht, ich signet richtig. Es geht um insgesamt 170 Millionen Euro, unser aller Geld, das jetzt einfach futsch ist. Ja, Krankenkassen dürfen Geld anlegen, aber nicht in solchen Risikogeschäften. Derweil droht den Krankenkassen im Land ein Milliardendefizit, uns Versicherten werden Leistungen gestrichen und Zusatzzahlungen erhöht, damit alles irgendwie am Laufen gehalten werden kann. Dazu soll eine Zuckersteuer kommen, die Tabaksteuer wird erhöht, ja, und die verballern einfach unser Geld. Also das ist wirklich eine bodenlose Frechheit. Wichtig zu sagen an der Stelle ist zwar, das sind nur einige gewesen, die meisten Krankenkassen in Deutschland haben sich da nichts zu Schulden kommen lassen, aber auch auf die wirft der Fall natürlich ein unglaublich schlechtes Licht. Also ich zumindest hoffe ja sehr, dass das alles juristische Konsequenzen hat.
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1: Und jetzt die Top-Meldung aus der Region mit Markus Gohlinger. Schon seit einigen Jahren bauen die Kliniken Südostbayern ihr Klinikum in Traunstein um und stellen es für die Zukunft auf. Der zweite Bauabschnitt ist jetzt fertig. Der entsprechende Gebäudeteil ist heute Nachmittag eingeweiht worden. Darin befinden sich viele Stationen für Kinder. Mehr in den Regionalnachrichten um halb und auf bayernwelle.de.
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3: Ich bin Stefan Schütz. Die CSU will eine Leihmutterschaft in Deutschland auf keinen Fall erlauben. Es gehe hier um das Werteverständnis der Partei, sagte Landtagsfraktionschef Holleczek. Eine Debatte über das Thema gibt es, weil Unionsbundestagsfraktionschef Spahn und dessen Ehemann die Geburt eines Babys mit Hilfe einer Leihmutter in den USA bekannt gegeben hatten. Spahns Partei, die CDU, ist ebenfalls gegen eine legale Leihmutterschaft. Verbraucherschützer sind mit einer der ersten Sammelklagen gescheitert. Das bayerische oberste Landesgericht hat entschieden, Amazon durfte Werbung in Streaming-Abo Prime Video einführen. Die Verbraucherzentrale Sachsen hatte auf Schadenersatz geklagt, weil sie Werbefreiheit für zugesagt hielt. Das Gericht sieht das anders, da diese in den Vertragsbedingungen nie garantiert worden sei. Rund 330.000 Menschen hatten sich an der Klage beteiligt. Jetzt soll der Bundesgerichtshof final entscheiden. Die EU-Kommission gibt der Industrie mehr Zeit, ihren Schadstoffausstoß zu senken. Sie will den Emissionshandel abschwächen, ein zentrales Instrument für den Klimaschutz. Die Wirtschaft, auch in Bayern, fordert das schon seit längerem. Janina Singer berichtet.
4: Seit 2005 müssen Industrie und Kraftwerke für das CO2, das sie ausstoßen, ein Zertifikat vorweisen, das sie kostenlos bekommen oder kaufen müssen. Das soll Anreiz für saubere Technologien sein. Hersteller außerhalb der EU haben diese Kosten aber nicht. Die Vereinigung der bayerischen Wirtschaft hatte darum auch Anpassungen gefordert, um die Wettbewerbsfähigkeit zu erhalten.
3: Wohnungseigentümer dürfen grundsätzlich eine Klimaanlage einbauen. Das hat der Bundesgerichtshof entschieden. Voraussetzung ist, dass andere Eigentümer dadurch nicht unzumutbar beeinträchtigt werden. Aber allein mögliche Geräusche sind laut Gericht kein Grund, den Einbau zu verbieten. Frauen sind beim Studium im Schnitt schneller als Männer. Nach Angaben des Statistischen Bundesamts schließen sie Bachelor-, Master- und Staatsexamen-Studiengänge häufiger innerhalb der Regelstudienzeit ab. Insgesamt gelingt das allerdings nur rund jedem dritten Studierenden. Am besten sieht die Bilanz im Masterstudium aus. Dort ist fast jeder zweite Abschluss pünktlich geschafft. Es ist jetzt kurz nach 5.
5: Das Bayernwelle-Wetter, erstaunlich freundlich geht's Richtung Feierabend oder Richtung Abend mit viel Sonnenschein und nur harmlosen Wolken. Und vielleicht kommen wir auch heute um Regenschauer und Gewitter rum. Das ist noch nicht ganz klar, ob die in den nächsten Stunden wirklich bei uns vorbeikommen und rüberziehen oder auch nicht. Kann also passieren, dass noch Regen kommt, muss aber nicht. 24 Grad zur Stunde in Insel, 27 beim Freizeitgelände Badilon in Freilassing, 28 Grad in Trostberg. Das Wochenende wird 3-4 Grad kühler und deutlich wechselhafter, mehr Wolken als Sonne und immer mal wieder Regen. Der Bahnwelle Verkehrsservice, damit ihr sicher ankommt. Ein richtig dickes Ding immer noch auf der A8 München Richtung Salzburg. Zwischen Rohrdorf und Bernau 10 Kilometer Stau. Grund ist ein Unfall etwa bei Bernau. Zeitverlust derzeit etwa eine Stunde, wenn ihr da drin steht. Und die B20 Friedolfing-Laufen ist in dem Bereich zwischen Friedolfing und Laufen auch nach wie vor nach einem schweren Unfall ebenfalls komplett gesperrt. Da sind ein Auto und ein Traktor zusammengestoßen. Die Aufräumarbeiten, die Ermittlungsarbeit der Polizei sind noch nicht abgeschlossen. Die total Sperre gilt immer noch, also nach wie vor bitte Umleitung fahren. Gute Fahrt! Und auch ihr könnt was zum Bayernwelle Verkehrsservice beisteuern. Wenn euch Unfälle, Staus oder Blitze auffallen, dann bitte gebt uns Bescheid unter 08654 3x die 7 3x die 3. Das ist die Telefonnummer. Und wenn ihr uns eine WhatsApp schicken wollt, die gleiche Nummer bitte abspeichern. 08654 3x die 7 3x die 3. Vielen Dank und...

0: Oh ja, 90er, 90er Alarm, liebe Freunde. Mit den Rembrandts aus den 90ern geht's Richtung Feierabend. Just the way it is, baby. Servus, schönen Freitag auf der Bahnwelle. Ich bin Markus Gollinger. Und kaum sind 5 Wochen um und 100 Spiele gespielt, schon geht an dem Wochenende die Fußball-WM in Nordamerika zu Ende. Spanien oder Argentinien, eine von diesen beiden Fußball-Großmachten, wird neuer Weltmeister. Das müssen wir noch abwarten. Aber ansonsten zieht unser Bahnwelle-WM-Reporter Thomas Thonfeld heute schon mal seine Bilanz. Thomas, eine WM zum ersten Mal mit 48 Teams. Hat sich das bewährt aus deiner Sicht?
1: Also ich verstehe, dass die Fans in Curaçao, Haiti oder Usbekistan natürlich begeistert sind, dass ihre Nationalmannschaften mal gegen die Messis, Mbappés oder Ronaldos antreten dürfen bei so einem Turnier. Aber die Vielzahl der Spiele, das bläht natürlich so eine WM auf. Andererseits muss man sagen, haben ja mit Kongo und Kap Verde immerhin zwei der ganz großen Außenseiter sogar die erste K.O.-Runde noch erreicht. Trotzdem würde ich bezweifeln, ob immer mehr und immer größer der richtige Weg für Fußball-Weltmeisterschaften ist. Vor allem, wenn jetzt über noch mehr Teilnehmer diskutiert wird in Zukunft.
0: Und sonst, Thomas, wer hat diese WM geprägt? Also ich meine, außer Donald Trump, der einfach mal per Anruf eine rote Karte annullieren lässt.
1: Also ich fand schon auffällig, wie von Anfang an die Superstars und die Top-Torjäger abgeliefert haben. Ob Messi, Mbappé, Kane, Haaland, die haben dieses Turnier von Beginn an geprägt, ihre Tore gemacht, Spiele entschieden. Selbst Ronaldo, der hat zwar nicht durchgehend überzeugt, aber mit 41 immerhin auch noch 2 WM-Tore gemacht. Also insgesamt, finde ich, haben die Topstars erfüllt, was man von ihnen erwarten durfte. Einige vielleicht sogar mehr als das und bei Messi kann ja noch richtig was on top kommen.
0: Yep. Der Weltmeistertitel. Jo, das war Thomas Thonfeld mit seiner Bilanz dieser XXL Fußball-WM. Vielen Dank. Wir könnten noch weiterreden, aber wir machen es jetzt auch wie bei der WM. Wir machen jetzt einfach eine Trinkpause. Servus, ihr hört's, die Bayernwelle.

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2: Mit Markus Gollinger. Die neue Kinderklinik am Krankenhaus in Traunstein ist fertig gebaut und heute

0: Probleme und eine neue Funktionsdiagnostik entstehen. In der Stadt Salzburg beginnen heute die diesjährigen Salzburger Festspiele. Sie stehen heuer unter neuer Leitung. Karin Bergmann ist für das künstlerische Programm zuständig. In den nächsten Wochen stehen mehr als 200 Aufführungen auf dem Programm, von Oper über Konzert bis zu Theater. Zu den alljährlichen Klassikern gehört die Aufführung des Jedermann auf dem Domplatz. Der feiert am morgigen Samstag Premiere. Auf dem Programm bei den Opern steht vor allem Bizets Carmen. Insgesamt dauern die Salzburger Festspiele bis Ende August. Und ein betrunkener Traktorfahrer hat die Polizei am gestrigen Donnerstag gleich doppelt beschäftigt. Am Mittag stoppten Polizisten den 59-Jährigen in Petting mit mehr als 2 Promille auf seinem Traktor. Führerschein und Schlüssel wurden eingezogen, der Mann wurde zur Blutentnahme ins Krankenhaus gebracht. Nur 4 Stunden später setzte sich der gleiche Mann aber, immer noch betrunken, auf einen anderen Traktor, koppelte seinen Anhänger um und flüchtete dann auch noch vor einer Polizeikontrolle. Bei der Verfolgungsfahrt über Wiesen und Felder verlor er unbemerkt sogar noch seinen Anhänger. Nach mehreren Kilometern konnte die Polizei den Mann stoppen und nahm ihm auch den Schlüssel für den anderen Traktor ab. Den Mann erwarten jetzt mehrere Strafverfahren. Diese und auch weitere Nachrichten aus der Region könnt ihr auch nachlesen bei uns auf bayernwelle.de.
1: Nachrichten aus der regionalen Wirtschaft mit der Max Eicher Unternehmensgruppe.
0: Die Zukunft der Firma Marfo Systemtechnik aus Teisendorf ist gesichert, zumindest vorerst. 4 Monate nach Beginn des Insolvenzverfahrens teilt der Insolvenzverwalter jetzt mit, dass eine Gießerei aus Nordrhein-Westfalen als Investor bei Marfo einsteigt. Mit der Übernahme durch die Druckguss Westfalen, Behringer GmbH und Co. KG blieben die Arbeitsplätze der rund 100 Beschäftigten gesichert. Die Produktion bei Marfo laufe derzeit stabil und sei voll ausgelastet. Die Marfo Systemtechnik AG ist auf Metallbearbeitung und den Bau von Sondermaschinen spezialisiert. Sie beliefert internationale Kunden aus Maschinenbau, Windkraft und Fahrzeugindustrie.
1: Das waren Nachrichten aus der regionalen Wirtschaft mit der Max Eicher Unternehmensgruppe.
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0: Das Bayernwelle-Wetter. Im Moment herrliches Balkon- und Biergartenwetter mit noch sehr viel blauem Himmel und Sonnenschein. 24 Grad in Berchtesgaden, 27 in Goldenshausen und bei der Chiemgau-Halle in Traunstein auch 27 Grad. Rein in den Abend und in die Nacht kann es örtlich schon mal ein paar Schauer und Gewitter geben. Das wird aber nicht lang dauern. Ja, und am Wochenende wird es dann noch ein bisschen kühler. So 23, maximal 25 Grad und mehr Wolken als Sonnenschein. Immer wieder übers Wochenende verteilt auch längere Regenschauer. Der Bahnwelle Verkehrsservice, damit ihr sicher ankommt. A8 München Richtung Salzburg, es wird weniger. Zwischen Rohrdorf und Bernau haben wir immer noch Stau, aber Zeitverlust nur noch in Anführungszeichen eine halbe Stunde. Die Unfallstelle bei Bernau ist geräumt und der Stau löst sich jetzt langsam auf. Noch immer komplett gesperrt dagegen die B20 zwischen Friedolfing und Laufen-Lebenau. Da hat es heute Nachmittag einen schweren Unfall gegeben. Auto und Traktor sind zusammengestoßen, mehrere Verletzte. Und die Unfallstelle ist immer noch nicht komplett geräumt. Das heißt, die B20 ist dort nach wie vor komplett gesperrt. Der Verkehr wird umgeleitet. Gute Fahrt. So, und dann noch unsere Bitte an euch, wenn ihr auch noch Verkehrsinfos für uns habt über Behinderungen, Unfälle, Staus oder Blitzer, dann meldet uns das bitte. Ihr könnt uns eine WhatsApp ins Studio schicken oder ihr ruft uns an. Die Nummer ist in beiden Fällen die gleiche. 08654 3x die 7 3x die 3. Das ist die Telefonnummer ins Studio und es ist auch unsere Bayernwelle WhatsApp-Nummer für Verkehrsinfos aller Art ins Studio. Fahrt's bitte vorsichtig und generell nie schneller als erlaubt.

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2: Manchmal muss man mit den Freunden einfach ein bisschen aus dem Nähkästchen plaudern, also Geheimnisse weitererzählen. Aber warum plaudern wir dann aus dem Nähkästchen? Das kommt aus einer Zeit, in der noch viel selbst gestrickt, gehäkelt oder eben genäht wurde. Das haben vor allem die Frauen übernommen. Und die hatten dann auch ein Nähkästchen, in dem das Werkzeug in Anführungszeichen eben aufbewahrt wurde. Und in diesem Kästchen haben die Damen dann damals auch geheime Dinge versteckt. Zum Beispiel Liebesbriefe vom heimlichen Verehrer oder so. Weil der Ehemann ganz sicher niemals in ihr Nähkästchen reingeschaut hat. Naja, weil mit Nähen hatten Männer damals halt einfach nichts am Hut. So, manchmal haben sich Frauen aber auch zum gemeinsamen Nähen und Sticken verabredet. Und da wurde dann ausgepackt. Da wurde getuschelt und eben die Geheimnisse erzählt, die im Nähkästchen versteckt wurden.
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2: Ich bin Stefan Schütz. Die Debatte um Unionsfraktionschef Spahn dauert an. Die CDU-Spitze will bald darüber beraten, wie sie damit umgeht, dass er Vater geworden ist durch eine Leihmutterschaft in den USA. Denn die Partei selbst ist gegen die Praxis und hält am bestehenden Verbot fest. Kanzler Merz sagte, er verstehe, dass viele Menschen das Thema bewege. Spahn sagte der Bild, er stehe hinter seiner Entscheidung, er bereue allerdings, die Partei nicht früher informiert zu haben. Die Deutsche Bahn muss auf ihren Gleisen mehr Platz für Mitbewerber machen. Das hat die Bundesnetzagentur entschieden und reagiert damit auf eine Beschwerde des Bahnunternehmens Italo. Die Italiener sind unzufrieden mit den bisherigen Rahmenbedingungen für Wettbewerber auf der Schiene. Die Bahn hält sich rechtliche Schritte offen. Befürworter sagen, Konkurrenz habe schon im Regionalverkehr zu mehr Qualität und sinkenden Preisen geführt. Deutschland und Frankreich bauen ihre Zusammenarbeit bei der nuklearen Abschreckung aus. Kanzler Merz und Präsident Macron beschlossen bei einem Treffen die erstmalige Beteiligung Deutschlands an einer französischen Nuklearübung. Die Kooperation soll die nukleare Abschreckung der NATO ergänzen und stärken. Deutschlands Rastplätze sind sanierungsbedürftig. Das hat ein ADAC-Test gezeigt. Diese Mängel zu beheben würde für den Bund teuer werden. Tanja Wagner erklärt, wie teuer.
3: Rund eine halbe Milliarde Euro braucht es, um die Rastplätze an den deutschen Autobahnen in den nächsten Jahren wieder auf Vordermann zu bringen, schätzen die Experten. Das Geld dafür müsse vom Bund kommen. Auf kurze Sicht müssten mindestens 100 Anlagen erneuert werden. Und zwar nicht nur die Autobahntoiletten, sondern auch die Aufenthaltsbereiche und Verkehrsflächen. Helfen soll dabei, dass beispielsweise neue Toilettengebäude künftig bundesweit standardisiert gebaut werden.
2: Die DFB-Elf ist bei der Fußball-WM zwar schon früh ausgeschieden, Deutschland wird im Finale aber trotzdem vertreten sein. Der deutsche Schiedsrichter Bastian Dankert ist als Videoassistent für das Spiel zwischen Spanien und Argentinien nominiert worden. Spielbeginn ist am Sonntag um 21 Uhr. Es ist jetzt kurz nach 6.
4: Das Bayernwelle-Wetter. Mit viel Sonnenschein und blauem Himmel geht's rein in den Abend. Ich habe gerade auf meine Wetterkarte geschaut. So schnell kommen keine Regenschauer und Gewitter zu uns. Vielleicht im Laufe des späteren Abends oder der Nacht. Das ist aber auch noch nicht raus. Schauen wir auf die Temperaturen. 27 Grad in Traunwalchen bei der Karl-Orff-Grundschule, 24 in Ruhpolding und 23 in der Ramsau. So, und in dem Bereich werden wir uns dann auch am Wochenende einpendeln. Meist unter 25 Grad bei mehr Wolken als Sonnenschein und immer wieder Regen. Das gilt für den Samstag und für den Sonntag. Der Bayernwelle-Verkehrsservice, damit ihr sicher ankommt. A8 München Richtung Salzburg zwischen Fraßdorf und Bernau. Immer noch Stau an einer geräumten Unfallstelle, 20 Minuten Zeitverlust noch. Im weiteren Verlauf der A8 Richtung Salzburg ist zwischen Neukirchen und Anger ein Fahrzeug, ein Lastwagen liegen geblieben. Da liegen auch Reifenteile auf der Autobahnummer an. Bitte Vorsicht. Und die B20 zwischen Friedolfing und Laufen-Lebenau ist noch immer total gesperrt nach einem schweren Verkehrsunfall heute Nachmittag. Da gibt es nach wie vor eine Umleitung. Bitteschön, fahrt vorsichtig und kommt gut rein ins. Und der Nico hat zu dieser Stunde noch einen Blitzer gefunden, und zwar in Bayerisch Gmain bei der Kirche in der 30er-Zone steht der. Wenn ihr noch weitere Verkehrsinfos für uns habt, dann bitte schön meldet uns die 08654 3x die 7 3x die 3. Unter der Nummer könnt ihr uns eine WhatsApp schicken, und es ist auch unsere Bayernwelle Studiotelefonnummer. Also jetzt einheitliche Nummer für WhatsApp und für Telefon 08654 3x die 7 3x die 3. Sind wir alle dabei und gute Fahrt.

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2: Mit Angelina Quocciala, servus. Spektakuläre Flugmanöver vor beeindruckender Bergkulisse. Bei der Chiemsee Air Show zeigen am Sonntag von 10 bis 18 Uhr auf dem Segelflugplatz unter Wössen Spitzenpiloten aus dem In- und Ausland ihr Können. Die größte Modellflugshow der nördlichen Alpenregion verspricht Action für die ganze Familie. Kinder und Jugendliche haben dabei freien Eintritt. Wir freuen uns dieses Wochenende nicht nur aufs Fußball-WM-Finale Spanien gegen Argentinien, nein, wir freuen uns vor allem auf die nächste Partie in der Bayernliga Süd. Der SV Kirchhain-Schöring hat wieder Heimspiel, dieses Mal geht's gegen die Schützen der Spielervereinigung Landshut. Anpfiff ist morgen bei der Sportanlage Kirchhain-Schöring um 11.30 Uhr. Kommt gern vorbei und feuert die Jungs vom SV Kirchhain-Schöring kräftig an. Und die Freiwillige Feuerwehr Pieding lädt am Samstag zum Dorffest an der Mehrzweckhalle Lexenwiese ein. Los geht's hier um 17 Uhr. Für die musikalische Unterhaltung sorgen unter anderem die Jugendgruppe und anschließend dann die Musikkapelle Pieding. Gefeiert wird bei jedem Wetter. Bei Regen geht's ganz einfach in die Mehrzweckhalle.
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2: Mit Markus Gollinger. Damit in einem medizinischen Notfall noch schneller Erste Hilfe kommt, soll bei uns in der Region eine neue Ersthelfer-App eingeführt werden. Das Konzept ist heute in Traunstein im Zweckverband für Rettungsdienst und Feuerwehralarmierung vorgestellt worden. Wer als Ersthelfer qualifiziert ist, kann sich die App runterladen und registrieren. Befindet sich der Ersthelfer zufällig in der Nähe eines medizinischen Notfalls, dann wird er per Handy von der integrierten Leitstelle alarmiert. Dann kann der Ersthelfer schon vor dem Eintreffen des Rettungsdienstes mit lebensrettenden Maßnahmen beginnen. Das soll die Überlebenschancen der Betroffenen erhöhen, zum Beispiel nach einem Herz-Kreislauf-Stillstand. Der Zweckverband für Rettungsdienst hat heute Vormittag in Traunstein grundsätzlich grünes Licht gegeben. Jetzt geht's an die konkreten Planungen. Nach dem großen Erfolg der Chiemsee Ranger gibt's ein ähnliches Modell ab sofort.

0: bis zu 30% mehr Wasser verbraucht als im Schnitt. Dies trifft auf niedrige Reserven, bedingt durch die extreme Trockenheit in diesem Jahr. Die Verbrauchsspitzen entstehen demnach unter anderem durch das Bewässern privater Gärten und das Befüllen von Pools. Gerade das sollte aktuell vermieden werden, bitten die Stadtwerke. Zudem appellieren die Stadtwerke auch im Haushalt an einen bewussten und sparsamen Umgang mit Wasser. Gleichzeitig betonen sie, derzeit bestehe kein Grund zur Sorge. Die Versorgung sei uneingeschränkt sichergestellt. Damit das so bleibt, sind die Bürgerinnen und Bürger jedoch aufgerufen, verantwortungsvoll mit der Ressource Wasser umzugehen.
1: Vielen Dank. 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Das war ein Welle Wetter. Dieser Freitagabend verspricht jetzt was, was das Wochenende dann nicht halten kann. Es ist noch sehr sonnig, sehr freundlich. Mit viel blauem Himmel geht's rein in den Abend. 26 Grad in Staudach-Egerndach in Anger und auch beim Chiemsee-Park in Bernau-Velden 26 Grad. In der Nacht vielleicht vereinzelt schon erste Regenschauer. Spätestens am Wochenende wird's dann wechselhafter mit immer wieder Wolken und Regen und nur noch zwischenreihen mal Sonnenschein. Temperaturen am Wochenende 23 bis maximal 25 Grad. Der Bahnwelle Verkehrsservice, damit ihr sicher ankommt. A8 München Richtung Salzburg. Zwischen Fraßdorf und Bernau ist noch stockender Verkehr übrig. Etwa 10, 15 Minuten Zeitverlust noch. Die Unfallstelle ist längst geräumt und so langsam löst sich auch der Stau auf. Aber wenn ihr dann durch seid, A8 und Weiterfahrt Richtung Salzburg, haben wir noch ein Pannenfahrzeug zwischen Neukirchen und Anger. Da ist ein Lastwagen liegen geblieben. Der sorgt nicht groß für Behinderungen, aber es liegen Gegenstände im Bereich der Autobahnnummern und Reifenteile. Bitte Vorsicht. Und die B20 Friedolfing-Laufen hat heute Nachmittag einen schweren Verkehrsunfall gegeben. Die Straße ist zumindest teilweise immer noch komplett gesperrt und der Verkehr wird umgeleitet. Also bitteschön, fahrt's vorsichtig. Ihr habt es fast geschafft, ihr seid fast daheim. Und einen Blitzer haben wir noch in Bayerisch Gmain bei der Kirche in der 30er-Zone. Also fahrt's bitteschön generell nie schneller als erlaubt und kommt's mit der Bayernwelle gut rein in euren Freitagabend und ins Wochenende.

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4: Ich bin Stefan Schütz. Auch aus der eigenen Partei gibt es erste Rücktrittsforderungen gegen Unionsfraktionschef Spahn. Grund ist, dass er mit seinem Ehemann die Hilfe einer Leihmutter in den USA in Anspruch genommen hat. In Deutschland ist die Praxis verboten und die Union unterstützt das. Thomas Thonfeld, wie brisant ist die Situation für Spahn?
5: Also sie ist absolut nicht zu unterschätzen, denn die Rücktrittsforderung kommt immerhin von einem Mitglied eines wichtigen Parteigremiums des Bundesvorstandes der CDU und sie ist sehr deutlich formuliert. Spahn sei nicht mehr tragbar, er habe sich bewusst über deutsches Recht hinweggesetzt, also die Opposition könnte das kaum schärfer formulieren.
4: Ein 37-Jähriger sitzt wegen mutmaßlicher Spionage mit einer Drohne in U-Haft. Das Fluggerät war über einem Rüstungsfirmenareal aufgetaucht, halten Ermittler in München mit. Nach Hinweisen aus der Bevölkerung nahmen Polizisten den mutmaßlichen Piloten fest. Die Süddeutsche Zeitung berichtet, es gehe um den Rüstungskonzern KNDS in Allach. Dort werden unter anderem der Kampfpanzer Leopard 2 und die Panzerhaubitze 2000 gebaut. Die EU-Kommission sieht in Deutschland einige Mängel, die dem Rechtsstaat schaden. So gibt es zu wenig Informationsrechte für Journalisten gegenüber Bundesbehörden und gemeinnützige Organisationen könnten steuerlich entlastet werden. In dem Bericht wird auch darauf aufmerksam gemacht, dass es oft nicht klar ersichtlich ist, welchen Einfluss Lobbyisten bei der Gesetzgebung hatten. Insgesamt erhält Deutschland aber ein positives Zeugnis. Die kriegerischen Handlungen zwischen Iran und den USA in Nahost lässt die Energiepreise steigen und darauf reagiert jetzt die EU-Kommission. In rund 15 Jahren sollen Industrieanlagen, Gebäude und Verkehr mit Strom B und angetrieben werden. Gleichzeitig soll der Anteil von Strom aus erneuerbaren Energien steigen. Der Iran-Krieg hat den Angaben nach bisher zusätzliche Kosten für Öl und Gas von bis zu 50 Milliarden Euro verursacht. Dänemark ist zum 15. Mal EU-Meister darin, Arbeitslosen schnell einen neuen Job zu vermitteln. Gut 40% finden binnen eines Quartals eine neue Anstellung, teilte das EU-Statistikamt Eurostat mit. In Deutschland sind es 28%. Die Dänen setzen auf weniger Kündigungsschutz, hohes Arbeitslosengeld, Umschulung, Weiterbildung und aktive Vermittlung. So hätten Unternehmen einen hohen Anreiz zur Neueinstellung, heißt es. Es ist jetzt kurz nach 7. Am Abend sind zum Teil kräftige Schauer und Gewitter unterwegs mit der Gefahr von Sturmböen. In der Nacht verlagert sich das Ganze an die Alpen. Die Temperaturen sinken auf 18 bis 14 Grad. Morgen bekommen wir sonnige Phasen. Im Tagesverlauf entstehen besonders in der Südhälfte erneut teils kräftige Schauer und Gewitter. Die Höchstwerte erreichen 22 bis 28 Grad.
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4: Hallo auf die Straßen A7 Füssenreute Richtung Ulm zwischen Altenstadt an der Iller und Föhringen 8 Kilometer Stau plus eine halbe Stunde. Die A7 Würzburg Richtung Füssenreute zwischen Niederstotzingen und Nersingen 9 Kilometer Stau plus 15 Minuten. A9 Nürnberg Richtung München zwischen Eching und München Fröttmanning Süd 7 Kilometer Stau, die Wartezeit 13 Minuten. Die A96 München Richtung Lindau zwischen Schöffelding und Landsberg am Lech Nord 8 Kilometer Stau, die Wartezeit rund 20 Minuten. Die A8 Salzburg München in Höhe Holzkirchen in beiden Richtungen Gefahr durch Personen auf oder neben der Fahrbahn und die A99 Autobahnring München zwischen Lochhausen und Fröttmanning Nord 16 Kilometer Stau, hier 25 Minuten obendrauf. Gute Fahrt!

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2: Mit Markus Gollinger. Damit in einem medizinischen Notfall noch schneller Erste Hilfe kommt, soll bei uns in der Region eine neue Ersthelfer-App eingeführt werden. Das Konzept ist heute in Traunstein im Zweckverband für Rettungsdienst und Feuerwehralarmierung vorgestellt worden. Wer als Ersthelfer qualifiziert ist, kann sich die App runterladen und registrieren. Befindet sich der Ersthelfer zufällig in der Nähe eines medizinischen Notfalls, dann wird er per Handy von der integrierten Leitstelle alarmiert. Dann kann der Ersthelfer schon vor dem Eintreffen des Rettungsdienstes mit lebensrettenden Maßnahmen beginnen. Das soll Überlebenschancen der Betroffenen erhöhen, zum Beispiel nach einem Herz-Kreislauf-Stillstand. Der Zweckverband für Rettungsdienst hat heute Vormittag in Traunstein grundsätzlich grünes Licht gegeben. Jetzt geht's an die konkreten Planungen. Nach dem großen Erfolg der Chiemsee Ranger gibt's ein ähnliches Modell ab sofort auch im Aachental im Landkreis Traunstein. An diesem Wochenende werden zwischen Reit im Winkel und Grassau die sogenannten Aachental Ranger starten. Sie sollen an Wochenenden und Feiertagen in beliebten Wandergegenden wie der Winkelmoosalm oder den Kendelmühlfilzen und

0: auf niedrige Reserven, bedingt durch die extreme Trockenheit in diesem Jahr. Die Verbrauchsspitzen entstehen demnach unter anderem durch das Bewässern privater Gärten und das Befüllen von Pools. Gerade das sollte aktuell vermieden werden, bitten die Stadtwerke. Zudem appellieren die Stadtwerke auch im Haushalt an einen bewussten und sparsamen Umgang mit Wasser. Gleichzeitig betonen sie, derzeit bestehe kein Grund zur Sorge, die Versorgung sei uneingeschränkt sichergestellt. Damit das so bleibt, sind die Bürgerinnen und Bürger jedoch aufgerufen, verantwortungsvoll mit der Ressource Wasser umzugehen.
1: Vielen Dank. 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
2: Am Abend sind zum Teil kräftige Schauer und Gewitter unterwegs mit der Gefahr von Sturmböen. In der Nacht verlagert sich das Ganze an die Alpen. Die Temperaturen sinken auf 18 bis 14 Grad. Morgen bekommen wir sonnige Phasen. Im Tagesverlauf entstehen besonders in der Südhälfte erneut teils kräftige Schauer und Gewitter. Die Höchstwerte erreichen 22 bis 28 Grad.
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2: Hallo auf die Straßen A7 Füssenreute Richtung Ulm zwischen Altenstadt an der Iller und Föhringen 8 Kilometer Stau plus eine halbe Stunde. Die A7 Würzburg Richtung Füssenreute zwischen Niederstotzingen und Nersingen 9 Kilometer Stau plus 15 Minuten. A9 Nürnberg Richtung München zwischen Eching und München Fürth-Manning Süd 7 Kilometer Stau, die Wartezeit 13 Minuten. Die A96 München Richtung Lindau zwischen Schöffelding und Landsberg am Lech Nord 8 Kilometer Stau, die Wartezeit rund 20 Minuten. Die A8 Salzburg München in Höhe Holzkirchen in beiden Richtungen Gefahr durch Personen auf oder neben der Fahrbahn und die A99 Autobahnring München zwischen Lochhausen und Fürth-Manning Nord 16 Kilometer Stau, hier 25 Minuten obendrauf. Gute Fahrt!

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2: Ich bin Stefan Schütz. Die Debatte um Unionsfraktionschef Spahn dauert an. Die CDU-Spitze will bald darüber beraten, wie sie damit umgeht, dass er Vater geworden ist durch eine Leihmutterschaft in den USA. Denn die Partei selbst ist gegen diese Praxis und hält am bestehenden Verbot fest. Kanzler Merz sagte, er verstehe, dass viele Menschen das Thema bewege. Spahn sagte der Bild, er stehe hinter seiner Entscheidung. Er bereue allerdings, die Partei nicht früher informiert zu haben. Jeder Fünfte denkt wegen immer heißer werdenden Sommern darüber nach, sich eine Klimaanlage anzuschaffen. Der Bundesgerichtshof hat nun die Rechte von Wohnungseigentümern diesbezüglich klargestellt. Claudia Wächter berichtet.
3: Eine Hausgemeinschaft kann nämlich nicht pauschal sagen, eine Klimaanlage kommt überhaupt nicht in Frage. Auch nicht, wenn die Geräusche macht oder warme Abluft abgibt. Solche Beeinträchtigungen sind hinnehmbar, sagen die Richter. Konkret geht's um sogenannte Split-Anlagen, also solche, die eine Einheit drinnen und eine andere draußen auf dem Balkon haben. Der Verkauf solcher Anlagen ist in den vergangenen Jahren rasant gestiegen.
2: Das US-Unternehmen Amazon feiert einen juristischen Teilerfolg. Die Verbraucherzentrale Sachsen ist vor Gericht mit einer Sammelklage gescheitert, an der sich fast 324.000 Kläger beteiligt haben. Amazon wurde von dem Vorwurf freigesprochen, seine Kunden bei der Einführung von Werbung im Prime-Programm getäuscht zu haben. Endgültig geklärt ist die Rechtslage aber nicht, denn auf mehreren Ebenen laufen noch weitere Prozesse. Wer mit dem Zug unterwegs ist, könnte künftig von besseren Ticketpreisen im Fernverkehr profitieren, denn das italienische Zugunternehmen Italo darf 2028 endgültig in Deutschland an den Start gehen. So hat die Bundesnetzagentur entschieden. Die Behörde verspricht sich davon mehr Wettbewerb und bessere Angebote für die Fahrgäste. Rechtliche Schritte gegen den Beschluss sind noch möglich. Nach den neuen Wassersparregeln in München ist der Verbrauch deutlich gesunken. Laut den Stadtwerken sind gestern weniger als 330 Millionen Liter verbraucht worden. Zuletzt waren es an heißen Tagen noch rund 400 Millionen Liter. München ist die bislang größte bayerische Kommune mit einer solchen Allgemeinverfügung. Ob der Rückgang an den Verboten liegt oder weil es jetzt mal etwas geregnet hat, ist laut Stadtwerken unklar. Es ist jetzt kurz nach 8. Am Abend sind zum Teil kräftige Schauer und Gewitter unterwegs mit der Gefahr von Sturmböen. In der Nacht verlagert sich das Ganze an die Alpen. Die Temperaturen sinken auf 18 bis 14 Grad. Morgen bekommen wir sonnige Phasen. Im Tagesverlauf entstehen besonders in der Südhälfte erneut teils kräftige Schauer und Gewitter. Die Höchstwerte erreichen 22 bis 28 Grad.
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2: Hallo auf die Straßen. Eine Meldung von der B10 Ulm Richtung Augsburg. Zwischen Zingler Straße B311 und Memminger Straße 1 Kilometer Stau. Die Wartezeit rund 20 Minuten. Gute Fahrt.
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2: Ich bin Stefan Schütz. Die Debatte um Unionsfraktionschef Spahn dauert an. Die CDU-Spitze will bald darüber beraten, wie sie damit umgeht, dass er Vater geworden ist durch eine Leihmutterschaft in den USA. Denn die Partei selbst ist gegen diese Praxis und hält am bestehenden Verbot fest. Kanzler Merz sagte, er verstehe, dass viele Menschen das Thema bewege. Spahn sagte der Bild, er stehe hinter seiner Entscheidung, er bereue allerdings, die Partei nicht früher informiert zu haben. Nach den neuen Wassersparregeln in München ist der Verbrauch deutlich gesunken. Laut den Stadtwerken sind gestern weniger als 330 Millionen Liter verbraucht worden. Zuletzt waren es an heißen Tagen noch rund 400 Millionen Liter. München ist die bislang größte bayerische Kommune mit einer solchen Allgemeinverfügung. Ob der Rückgang an den Verboten liegt oder weil es jetzt mal etwas geregnet hat, ist laut Stadtwerken unklar. Am Abend sind zum Teil kräftige Schauer und Gewitter unterwegs mit der Gefahr von Sturmböen. In der Nacht verlagert sich das Ganze an die Alpen. Die Temperaturen sinken auf 18 bis 14 Grad. Morgen bekommen wir sonnige Phasen. Im Tagesverlauf entstehen besonders in der Südhälfte erneut teils kräftige Schauer und Gewitter. Die Höchstwerte erreichen

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2: Ich bin Stefan Schütz. Unionsfraktionschef Spahn hat sich zu den Vorwürfen um seine Leihmutterschaft in den USA geäußert. Die Entscheidung über seine politische Zukunft will er der Unionsfraktion überlassen. Das hat er im Podcast Ronsheimer gesagt. In dieser Sache gibt es Rücktrittsforderungen. Ronny Thorau.
3: Jens Spahn erklärte, er habe lange gerungen, sei zerrissen, das Leben sei manchmal nicht schwarz und weiß. Gefährlich ist für Spahn vor allem die Kritik aus Unionskreisen. Es ist unklar, wie viel Rückhalt Spahn von der Unionsfraktion erwarten kann. Indirekt deutete er im Podcast Ronsheimer an, im Zweifelsfall auf sein Amt auch verzichten zu wollen.
4: Für mich gibt's, das wird mir jede Stunde immer bewusster, nichts Wichtigeres als meine Familie.
2: Ein 37-Jähriger sitzt wegen mutmaßlicher Spionage mit einer Drohne in U-Haft. Das Fluggerät war über einem Rüstungsfirmenareal aufgetaucht, halten Ermittler in München mit. Nach Hinweisen aus der Bevölkerung nahmen Polizisten den mutmaßlichen Piloten fest. Die Süddeutsche Zeitung berichtet, es gehe um den Rüstungskonzern KNDS in Allach. Dort werden unter anderem der Kampfpanzer Leopard 2 und die Panzerhaubitze 2000 gebaut. Frauen sind beim Studium im Schnitt schneller als Männer. Nach Angaben des Statistischen Bundesamts schließen sie Bachelor-, Master- und Staatsexamen-Studiengänge häufiger innerhalb der Regelstudienzeit ab. Insgesamt gelingt das allerdings nur rund jedem dritten Studierenden. Am besten sieht die Bilanz im Masterstudium aus. Dort ist fast jeder zweite Abschluss pünktlich geschafft. Die kriegerischen Handlungen zwischen Iran und den USA in Nahost lässt die Energiepreise steigen und darauf reagiert jetzt die EU-Kommission. In rund 15 Jahren sollen Industrieanlagen, Gebäude und Verkehr mit Strom be- und angetrieben werden. Gleichzeitig soll der Anteil von Strom aus erneuerbaren Energien steigen. Der Iran-Krieg hat den Angaben nach bisher zusätzliche Kosten für Öl und Gas von bis zu 50 Milliarden Euro verursacht. Dänemark ist zum 15. Mal EU-Meister darin, Arbeitslosen schnell einen neuen Job zu vermitteln. Gut 40% finden binnen eines Quartals eine neue Anstellung, teilte das EU-Statistikamt Eurostat mit. In Deutschland sind es 28%. Die Dänen setzen auf weniger Kündigungsschutz, hohes Arbeitslosengeld, Umschulung, Weiterbildung und aktive Vermittlung. So hätten Unternehmen einen hohen Anreiz zur Neueinstellung, heißt es. Es ist jetzt kurz nach 9. Es sind zum Teil kräftige Schauer und Gewitter unterwegs mit der Gefahr von Sturmböen. In der Nacht verlagert sich das Ganze an die Alpen. Die Temperaturen sinken auf 18 bis 14 Grad. Morgen bekommen wir sonnige Phasen. Im Tagesverlauf entstehen besonders in der Südhälfte erneut teils kräftige Schauer und Gewitter. Die Höchstwerte erreichen 22 bis 28 Grad.
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2: A3 Frankfurt Richtung Würzburg zwischen Wertheim-Lenkfurt und Würzburg-Heidingsfeld. 13 Kilometer dichter Verkehr. Es dauert ungefähr 10 Minuten länger. 15 Minuten länger dauert's auf der A3 Nürnberg Richtung Passau. Zwischen Kreuz Nürnberg und Oberülsbach 11 Kilometer Stau. Und zu guter Letzt die A7 Fulda Richtung Würzburg zwischen Gersfeld-Rhön und Bad Brückenau-Wildflecken. 10 Kilometer Stau. Hier dauert's ungefähr 45 Minuten länger. Gute Fahrt.
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2: Ich bin Stefan Schütz. Unionsfraktionschef Spahn hat sich zu den Vorwürfen um seine Leihmutterschaft in den USA geäußert. Die Entscheidung über seine politische Zukunft will er der Unionsfraktion überlassen. Das hat er im Podcast Ronsheimer gesagt. In dieser Sache gibt es Rücktrittsforderungen. Ronny Thorau.
3: Jens Spahn erklärte, er habe lange gerungen, sei zerrissen, das Leben sei manchmal nicht schwarz und weiß. Gefährlich ist für Spahn vor allem die Kritik aus Unionskreisen. Es ist unklar, wie viel Rückhalt Spahn von der Unionsfraktion erwarten kann. Indirekt deutete er im Podcast Ronsheimer an, im Zweifelsfall auf sein Amt auch verzichten zu wollen.
4: Für mich gibt's, das wird mir jede Stunde immer bewusster, nichts Wichtigeres als meine Familie.
2: Ein 37-Jähriger sitzt wegen mutmaßlicher Spionage mit einer Drohne in U-Haft. Das Fluggerät war über einem Rüstungsfirmenareal aufgetaucht, halten Ermittler in München mit. Nach Hinweisen aus der Bevölkerung nahmen Polizisten den mutmaßlichen Piloten fest. Die Süddeutsche Zeitung berichtet, es gehe um den Rüstungskonzern KNDS in Allach. Dort werden unter anderem der Kampfpanzer Leopard 2 und die Panzerhaubitze 2000 gebaut. Es sind zum Teil kräftige Schauer und Gewitter unterwegs mit der Gefahr von Sturmböen. In der Nacht verlagert sich das Ganze an die Alpen. Die Temperaturen sinken auf 18 bis 14 Grad. Morgen bekommen wir sonnige Phasen. Im Tagesverlauf entstehen besonders in der Südhälfte erneut teils kräftige Schauer und Gewitter. Die Höchstwerte erreichen 22 bis 28 Grad.
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2: A3 Frankfurt Richtung Würzburg zwischen Wertheim-Lenkfurt und Würzburg-Heidingsfeld. 13 Kilometer dichter Verkehr. Es dauert ungefähr 10 Minuten länger. 15 Minuten länger dauert es auf der A3 Nürnberg Richtung Passau. Zwischen Kreuz Nürnberg und Oberülsbach 11 Kilometer Stau. Und zu guter Letzt die A7 Fulda Richtung Würzburg zwischen Gersfeld-Rhön und Bad Brückenau-Wildflecken. 10 Kilometer Stau. Hier dauert es ungefähr 45 Minuten länger. Gute Fahrt.
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2: Ich bin Moritz Einzel. Die CDU-Spitze will bald darüber beraten, wie sie mit der Leihmutterschaft von Fraktionschef Spahn umgeht. Spahn ist über eine Leihmutter in den USA Vater geworden, obwohl die Partei die Praxis ablehnt und am Verbot festhält. Kanzler Merz hat gesagt, er verstehe, dass viele Menschen das Thema bewegt.
3: Wir haben dazu in Deutschland eine klare Rechtslage. Wir haben in der Partei, in der CDU einen Parteitagsbeschluss. Ich sehe nicht, dass an der Rechtslage oder an dem Parteitagsbeschluss Änderungen vorgenommen werden sollen. Und alles Weitere werden wir in der nächsten Sitzung des Präsidiums der CDU Deutschlands besprechen.
2: Spahn selbst hat der Bild gesagt, er stehe zu seiner Entscheidung. Er bereue lediglich, die Partei nicht früher informiert zu haben. Das Bayerische Oberste Landesgericht hat die Sammelklage gegen Werbung bei Amazon Prime Video abgewiesen. Die Verbraucherzentrale Sachsen hatte Schadenersatz für die im Februar 2024 eingeführten Werbeunterbrechungen gefordert, die sie als vertragswidrig wertet. Die Verbraucherzentrale will nun vor den BGH ziehen. Die Deutsche Bahn muss auf ihren Gleisen mehr Platz für Mitbewerber machen. Das hat die Bundesnetzagentur entschieden und reagiert damit auf eine Beschwerde des Bahnunternehmens Italo. Die Italiener sind unzufrieden mit den bisherigen Rahmenbedingungen für Wettbewerber auf der Schiene. Die Bahn hält sich rechtliche Schritte offen. Die kriegerischen Handlungen zwischen Iran und den USA in Nahost lassen die Energiepreise steigen und darauf reagiert jetzt die EU-Kommission. In rund 15 Jahren sollen Industrieanlagen, Gebäude und Verkehr mit Strom be- und angetrieben werden. Gleichzeitig soll der Anteil von Strom aus erneuerbaren Energien steigen. Der Iran-Krieg hat den Angaben nach bisher zusätzliche Kosten für Öl und Gas von bis zu 50 Milliarden Euro verursacht. Das Niedrigwasser führt dazu, dass auf der Donau Güterschiffe weniger Ladung an Bord haben. Zu schwere Schiffe würden auf Grund laufen, teilte die zuständige Behörde mit. Für die Reeder, zuständig für die Transporte, werden damit Kosten höher, weil sie die übrige Ladung zwischenlagern müssen. Zum Nadelöhr wird der Donauabschnitt zwischen Straubing und Vilshofen, weil er nicht über Staustufen reguliert wird. Es ist jetzt kurz nach 10. Es sind zum Teil kräftige Schauer und Gewitter unterwegs mit der Gefahr von Sturmböen. In der Nacht verlagert sich das Ganze an die Alpen. Die Temperaturen sinken auf 18 bis 14 Grad. Morgen bekommen wir sonnige Phasen. Im Tagesverlauf entstehen besonders in der Südhälfte erneut teils kräftige Schauer und Gewitter. Die Höchstwerte erreichen 22 bis 28 Grad.
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2: Eine Meldung von der A3 Frankfurt Richtung Würzburg zwischen dem Seligenstädter Dreieck und Aschaffenburg-Ost. 5 Kilometer Stau, 22 Minuten dauert's länger. Vorsicht auf der A3 Würzburg Richtung Nürnberg. Zwischen Wiesentheit und Geiselwind ein liegengebliebenes Fahrzeug auf der Standspur. A3 Würzburg Richtung Nürnberg zwischen Erlangen-Tennenlohe und dem Kreuz Nürnberg. 10 Kilometer stockender Verkehr, 11 Minuten plus. Weiter A3 Nürnberg Richtung Passau zwischen dem Kreuz Nürnberg und Oberülsbach. Nochmal 13 Kilometer stockender Verkehr und 12 Minuten mehr. A7 Fulda Richtung Würzburg zwischen Gersfeld-Rhön und Bad Brückenau-Wildflecken. 10 Kilometer Stau, 36 Minuten Zeitverlust und Vorsicht auf der A92. München Richtung Deggendorf in der Einfahrt Freising-Mitte. Behinderungen nach einem Unfall.
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2: Ich bin Moritz Einzel. Die CDU-Spitze will bald darüber beraten, wie sie mit der Leihmutterschaft von Fraktionschef Spahn umgeht. Spahn ist über eine Leihmutter in den USA Vater geworden, obwohl die Partei die Praxis ablehnt und am Verbot festhält. Kanzler Merz hat gesagt, er verstehe, dass viele Menschen das Thema bewegt.
3: Wir haben dazu in Deutschland eine klare Rechtslage. Wir haben in der Partei, in der CDU einen Parteitagsbeschluss. Ich sehe nicht, dass an der Rechtslage oder an dem Parteitagsbeschluss Änderungen vorgenommen werden sollen. Und alles Weitere werden wir in der nächsten Sitzung des Präsidiums der CDU Deutschlands besprechen.
2: Spahn selbst hat der Bild gesagt, er stehe zu seiner Entscheidung. Er bereue lediglich, die Partei nicht früher informiert zu haben. Das Niedrigwasser führt dazu, dass auf der Donau Güterschiffe weniger Ladung an Bord haben. Zu schwere Schiffe würden auf Grund laufen, teilte die zuständige Behörde mit. Für die Reeder, zuständig für die Transporte, werden damit Kosten höher, weil sie die übrige Ladung zwischenlagern müssen. Zum Nadelöhr wird der Donauabschnitt zwischen Straubing und Vilshofen, weil er nicht über Staustufen reguliert wird. Es sind zum Teil kräftige Schauer und Gewitter unterwegs mit der Gefahr von Sturmböen. In der Nacht verlagert sich das Ganze an die Alpen. Die Temperaturen sinken auf 18 bis 14 Grad. Morgen bekommen wir sonnige Phasen. Im Tagesverlauf entstehen besonders in der Südhälfte erneut teils kräftige Schauer und Gewitter. Die Höchstwerte erreichen 22 bis 28 Grad.
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2: Eine Meldung von der A3 Frankfurt Richtung Würzburg zwischen dem Seligenstädter Dreieck und Aschaffenburg-Ost. 5 Kilometer Stau, 22 Minuten dauert's länger. Vorsicht auf der A3 Würzburg Richtung Nürnberg. Zwischen Wiesentheit und Geiselwind ein liegengebliebenes Fahrzeug auf der Standspur. A3 Würzburg Richtung Nürnberg zwischen Erlangen-Tennenlohe und dem Kreuz Nürnberg. 10 Kilometer stockender Verkehr, 11 Minuten plus. Weiter A3 Nürnberg Richtung Passau zwischen dem Kreuz Nürnberg und Oberülsbach. Nochmal 13 Kilometer stockender Verkehr und 12 Minuten mehr. A7 Fulda Richtung Würzburg zwischen Gersfeld-Rhön und Bad Brückenau-Wildflecken. 10 Kilometer Stau, 36 Minuten Zeitverlust und Vorsicht auf der A92. München Richtung Deggendorf in der Einfahrt Freising-Mitte. Behinderungen nach einem Unfall.
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2: Ich bin Moritz Einzel. CDU-Fraktionschef Spahn ist stark unter Druck geraten, weil er mithilfe einer Leihmutter in den USA Vater geworden ist und das, obwohl seine Partei das Konzept der Leihmutterschaft ablehnt. Es gab auch Rücktrittsforderungen gegen Spahn. Im Podcast Ronsheimer sagte er:
3: Naja, am Ende kann ja nur die Fraktion darüber entscheiden, wie es weitergeht. Kann ich ja nicht alleine. Ich werde mit meiner Fraktion darüber reden und das in ihre Verantwortung, da wo es ja auch hingehört, in die Vorsitzende der Fraktion, dann auch legen.
2: Das CDU-Präsidium kommt am Montagvormittag zu seiner nächsten regulären Sitzung zusammen und dürfte sich dann auch mit dem Thema befassen. Wer mit dem Zug unterwegs ist, könnte künftig von besseren Ticketpreisen im Fernverkehr profitieren. Denn das italienische Zugunternehmen Italo darf 2028 jetzt endgültig in Deutschland an den Start gehen. So hat die Bundesnetzagentur entschieden. Die Behörde verspricht sich davon mehr Wettbewerb und bessere Angebote für die Fahrgäste. Rechtliche Schritte gegen den Beschluss sind noch möglich. Deutschland und Frankreich bauen ihre Zusammenarbeit bei der nuklearen Abschreckung aus. Bundeskanzler Merz und Präsident Macron haben bei einem Treffen die erstmalige Beteiligung Deutschlands an einer französischen Nuklearübung beschlossen. Die Kooperation soll die nukleare Abschreckung der NATO ergänzen und stärken. Frauen sind beim Studium im Schnitt schneller als Männer. Nach Angaben des Statistischen Bundesamts schließen sie Bachelor-, Master- und Staatsexamensstudiengänge häufiger innerhalb der Regelstudienzeit ab. Insgesamt gelingt das allerdings nur rund jedem dritten Studierenden. Am besten sieht die Bilanz im Masterstudium aus. Dort ist fast jeder zweite Abschluss pünktlich geschafft. Die DFB 11 ist bei der Fußball-WM zwar schon früh ausgeschieden, Deutschland wird im Finale aber trotzdem vertreten sein. Der deutsche Schiedsrichter Bastian Dankert ist als Videoassistent für das Spiel zwischen Spanien und Argentinien nominiert worden. Geleitet wird das große Finale von Slavko Vincic aus Slowenien. Spielbeginn ist am Sonntag um 21 Uhr. Es ist jetzt kurz nach 11. Es sind zum Teil kräftige Schauer und Gewitter unterwegs mit der Gefahr von Sturmböen. In der Nacht verlagert sich das Ganze an die Alpen. Die Temperaturen sinken auf 18 bis 14 Grad. Morgen bekommen wir sonnige Phasen. Im Tagesverlauf entstehen besonders in der Südhälfte erneut teils kräftige Schauer und Gewitter. Die Höchstwerte erreichen 22 bis 28 Grad.
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2: Eine Meldung von der A3 Würzburg Richtung Passau zwischen Erlangen-Tennenlohe und dem Kreuz Nürnberg. 10 Kilometer Stau, 19 Minuten der Zeitverlust. A7 Fulda Richtung Würzburg zwischen Gersfeld-Rhön und Bad Brückenau-Wildflecken. 9 Kilometer Stau, 35 Minuten mehr. Vorsicht auf der A93 Weiden Richtung Hof zwischen Falkenberg und Wiesau. Ein defekter PKW, die rechte Fahrspur und die Standspur sind gesperrt. Und die B472 Irschenberg-Bad Tölz ist in beiden Richtungen zwischen dem Abzweig nach Salzhub und Buchbichel nach einem schweren Unfall gesperrt. Ortskundige Autofahrer werden gebeten, das Gebiet weiträumig zu umfahren.
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2: Ich bin Moritz Einzel. CDU-Fraktionschef Spahn ist stark unter Druck geraten, weil er mithilfe einer Leihmutter in den USA Vater geworden ist und das, obwohl seine Partei das Konzept der Leihmutterschaft ablehnt. Es gab auch Rücktrittsforderungen gegen Spahn. Im Podcast Ronsheimer sagte er:
3: Naja, am Ende kann ja nur die Fraktion darüber entscheiden, wie es weitergeht. Kann ich ja nicht alleine. Ich werde mit meiner Fraktion darüber reden und das in ihre Verantwortung, da wo es ja auch hingehört, in ihr Vorsitzende der Fraktion, dann auch legen.
2: Das CDU-Präsidium kommt am Montagvormittag zu seiner nächsten regulären Sitzung zusammen und dürfte sich dann auch mit dem Thema befassen. Wer mit dem Zug unterwegs ist, könnte künftig von besseren Ticketpreisen im Fernverkehr profitieren. Denn das italienische Zugunternehmen Italo darf 2028 jetzt endgültig in Deutschland an den Start gehen. So hat die Bundesnetzagentur entschieden. Die Behörde verspricht sich davon mehr Wettbewerb und bessere Angebote für die Fahrgäste. Rechtliche Schritte gegen den Beschluss sind noch möglich. Es sind zum Teil kräftige Schauer und Gewitter unterwegs mit der Gefahr von Sturmböen. In der Nacht verlagert sich das Ganze an die Alpen. Die Temperaturen sinken auf 18 bis 14 Grad. Morgen bekommen wir sonnige Phasen. Im Tagesverlauf entstehen besonders in der Südhälfte erneut teils kräftige Schauer und Gewitter. Die Höchstwerte erreichen 22 bis 28 Grad.
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2: Eine Meldung von der A3 Würzburg Richtung Passau zwischen Erlangen-Tennenlohe und dem Kreuz Nürnberg. 10 Kilometer Stau, 19 Minuten der Zeitverlust. A7 Fulda Richtung Würzburg zwischen Gersfeld-Rhön und Bad Brückenau-Wildflecken. 9 Kilometer Stau, 35 Minuten mehr. Vorsicht auf der A93 Weiden Richtung Hof zwischen Falkenberg und Wiesau. Ein defekter PKW, die rechte Fahrspur und die Standspur sind gesperrt. Und die B472 Irschenberg-Bad Tölz ist in beiden Richtungen zwischen dem Abzweig nach Salzhub und Buchbichel nach einem schweren Unfall gesperrt. Ortskundige Autofahrer werden gebeten, das Gebiet weiträumig zu umfahren.
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2: Ich bin Moritz Einzel. Unionsfraktionschef Spahn und sein Ehemann sind Eltern geworden. Soweit so schön, doch weil das Kind von einer Leihmutter in den USA ausgetragen wurde, nimmt jetzt eine gesellschaftspolitische Debatte Fahrt auf. Spahn hat sich im Podcast Ronsheimer verteidigt. Er bereue es lediglich, sich nicht früher positioniert zu haben. Wie es weitergeht, soll die Fraktion entscheiden.
3: Ich weiß, dass viele in der Partei, viele Kolleginnen und Kollegen, auch einfach durch die Debatte der letzten Tage, sich natürlich vor Ort erklären müssen, ihren Fraktionsvorsitzenden erklären müssen. Und deswegen werde ich die Frage, wie es weitergeht, mit der Fraktion natürlich erörtern.
2: Der CDU-Chef von Mecklenburg-Vorpommern, Peters, forderte Spahn zum Rücktritt auf. Leihmutterschaft ist in Deutschland verboten. Andy Burnham ist neuer Chef der britischen Regierungspartei Labour. Auf einem Sonderparteitag wurde der bisherige Bürgermeister von Manchester offiziell als Nachfolger von Keir Starmer bestätigt. Starmer hatte unter anderem wegen schlechter Umfragewerte den Rückhalt in seiner Fraktion verloren. Am kommenden Montag soll Burnham das Amt des Premierministers übernehmen. Die NSU-Unterstützerin Susanne E. ist vom Oberlandesgericht Dresden zu 2 Jahren Haft auf Bewährung verurteilt worden. Die 45-Jährige hatte der Rechtsterroristin Beate Zschäpe unter anderem ihren Personalausweis und ihre Krankenkassenkarte überlassen. Der NSU verübte jahrelang unerkannt 10 Morde in ganz Deutschland. Nach den neuen Wassersparregeln in München ist der Verbrauch deutlich gesunken. Laut den Stadtwerken sind am Donnerstag weniger als 330 Millionen Liter verbraucht worden. Zuletzt waren es an heißen Tagen noch rund 400 Millionen Liter. München ist die bislang größte bayerische Kommune mit einer solchen Allgemeinverfügung. Ob der Rückgang an den Verboten liegt oder weil es jetzt mal etwas geregnet hat, ist laut den Stadtwerken allerdings unklar. Der Radprofi Mauro Schmidt hat die 13. und mit gut 200 Kilometern längste Etappe der Tour de France gewonnen. Es ging dabei von Dole nach Belfort. Für Schmidt, den Ausreißer aus der Schweiz, war es der erste Tagessieg bei der Tour. Das gelbe Trikot des Gesamtführenden trägt weiter der Slowene Tadej Pogacar. Es ist jetzt 12:15. Es ist unterschiedlich bewölkt. Schauer und Gewitter gibt's vor allem in Alpennähe. Die Temperaturen sinken auf 18 bis 14 Grad. Tagsüber bekommen wir sonnige Phasen. Im Tagesverlauf entstehen besonders in der Südhälfte erneut teils kräftige Schauer und Gewitter. Die Höchstwerte erreichen im Böden-Westwind 22 bis 28 Grad. Am Sonntag verlagern sich Schauer und Gewitter in den Südosten und lassen nach.
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2: Eine Meldung von der A3 Würzburg Richtung Nürnberg. Zwischen Kreuz Bibelried und Kitzingen-Schwarzach 5 Kilometer Stau, 19 Minuten der Zeitverlust. Zwischen Erlangen-Tennenlohe und dem Kreuz Nürnberg 10 Kilometer Stau, 23 Minuten plus. A3 Nürnberg Richtung Passau zwischen Metten und Hengersberg 8 Kilometer Stau, 15 Minuten mehr. A7 Fulda Richtung Würzburg zwischen Gersfeld-Rhön und Bad Brückenau-Bildflecken 5 Kilometer Stau, 21 Minuten dauert's länger. Die A8 Stuttgart Richtung München zwischen Odelzhausen und Dachau-Fürstenfeldbruck 4 Kilometer Stau, 24 Minuten plus. Und dann noch Vorsicht auf der A9 München Richtung Nürnberg zwischen dem Kreuz München Nord und Garching Süd. Ein defekter PKW und es besteht Gefahr durch eine Ölspur.

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1: Ich bin Moritz Einzel. Unionsfraktionschef Spahn und sein Ehemann sind Eltern geworden. Soweit so schön, doch weil das Kind von einer Leihmutter in den USA ausgetragen wurde, nimmt jetzt eine gesellschaftspolitische Debatte Fahrt auf. Spahn hat sich im Podcast Ronsheimer verteidigt. Er bereue es lediglich, sich nicht früher positioniert zu haben. Wie es weitergeht, soll die Fraktion entscheiden.
2: Ich weiß, dass viele in der Partei, viele Kolleginnen und Kollegen, auch einfach durch die Debatte der letzten Tage, sich natürlich vor Ort erklären müssen, ihren Fraktionsvorsitzenden erklären müssen. Und deswegen werde ich die Frage, wie es weitergeht, mit der Fraktion natürlich erörtern.
1: Der CDU-Chef von Mecklenburg-Vorpommern, Peters, forderte Spahn zum Rücktritt auf. Leihmutterschaft ist in Deutschland verboten. Nach den neuen Wassersparregeln in München ist der Verbrauch deutlich gesunken. Laut den Stadtwerken sind am Donnerstag weniger als 330 Millionen Liter verbraucht worden. Zuletzt waren es an heißen Tagen noch rund 400 Millionen Liter. München ist die bislang größte bayerische Kommune mit einer solchen Allgemeinverfügung. Ob der Rückgang an den Verboten liegt oder weil es jetzt mal etwas geregnet hat, ist laut den Stadtwerken allerdings unklar. Es ist unterschiedlich bewölkt. Schauer und Gewitter gibt's vor allem in Alpennähe. Die Temperaturen sinken auf 18 bis 14 Grad. Tagsüber bekommen wir sonnige Phasen. Im Tagesverlauf entstehen besonders in der Südhälfte erneut teils kräftige Schauer und Gewitter. Die Höchstwerte erreichen im Böigen-Westwind 22 bis 28 Grad. Am Sonntag verlagern sich Schauer und Gewitter in den Südosten und lassen nach.
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1: Eine Meldung von der A3 Würzburg Richtung Nürnberg. Zwischen Kreuz Bibelried und Kitzingen-Schwarzach 5 Kilometer Stau, 19 Minuten der Zeitverlust. Zwischen Erlangen-Tennenlohe und dem Kreuz Nürnberg 10 Kilometer Stau, 23 Minuten plus. A3 Nürnberg Richtung Passau zwischen Metten und Hengersberg 8 Kilometer Stau, 15 Minuten mehr. A7 Fulda Richtung Würzburg zwischen Gersfeld-Rhön und Bad Brückenau-Bildflecken 5 Kilometer Stau, 21 Minuten dauert's länger. Die A8 Stuttgart Richtung München zwischen Odelzhausen und Dachau-Fürstenfeldbruck 4 Kilometer Stau, 24 Minuten plus. Und dann noch Vorsicht auf der A9 München Richtung Nürnberg zwischen dem Kreuz München Nord und Garching Süd. Ein defekter PKW und es besteht Gefahr durch eine Ölspur.

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2: Ich bin Moritz Einzel. Dass Unionsfraktionschef Spahn dank einer Leihmutter in den USA Vater geworden ist, bringt ihm weiter viel Kritik ein. Jetzt auch von den Kirchen. Der katholische Passauer Bischof Oster sprach von einem echten Skandal. Spahn habe bewusst gegen die Gesetze des Landes und die Grundlinien der eigenen Partei verstoßen, um seine eigenen Wünsche zu erfüllen. Spahn selbst erklärte seine Entscheidung im Podcast Ronsheimer so.
3: Ich habe lange mit mir gerungen, auch was das Thema Leihmutterschaft angeht, bin da lange zerrissen gewesen. Aber eben über dieses Ringen und sich mit dem Thema beschäftigen, haben wir uns für diesen Weg entschieden.
2: Das Thema soll unter anderem in der nächsten CDU-Präsidiumssitzung am Montag zur Sprache kommen. Wie es weitergeht, will Spahn mit seiner Fraktion klären. Deutschland und Frankreich wollen bei der nuklearen Abschreckung künftig enger zusammenarbeiten. Bundeskanzler Merz kündigte nach einem Treffen mit dem französischen Präsidenten Macron an, dass die Bundeswehr in diesem Jahr erstmals an einer Nuklearübung der französischen Armee teilnehmen wird. Die Welt von heute erfordere neue Antworten, so Merz. In Sachsen-Anhalt startet die AfD heute mit Bundesparteichefin Weidel offiziell in den Landtagswahlkampf. Die Veranstaltung findet in einer Halle auf dem Magdeburger Messegelände statt. AfD-Gegner haben ab dem Mittag Proteste angekündigt. Die AfD lag zuletzt in Umfragen in Sachsen-Anhalt bei mehr als 40%. Sie hofft auf eine absolute Mehrheit. Gewählt wird am 6. September. Mehr als 3 Wochen nach dem Doppelerdbeben in Venezuela ist die Zahl der Todesopfer auf mehr als 5.000 gestiegen. Mehr als 16.700 Menschen seien zudem verletzt worden, hieß es von den Behörden. Nach den Beben vom 24. Juni hatte die Europäische Union 20 Millionen Euro für humanitäre Hilfe zur Verfügung gestellt. Dänemark ist zum 15. Mal EU-Meister darin, Arbeitslosen schnell einen neuen Job zu vermitteln. Gut 40% finden binnen eines Quartals eine neue Anstellung, teilte das EU-Statistikamt Eurostat mit. In Deutschland sind es 28%. Die Dänen setzen auf weniger Kündigungsschutz, hohes Arbeitslosengeld, Umschulung, Weiterbildung und aktive Vermittlung. Es ist jetzt 1:15. Es ist unterschiedlich bewölkt. Schauer und Gewitter gibt's vor allem in Alpennähe. Die Temperaturen sinken auf 18 bis 14 Grad. Tagsüber bekommen wir sonnige Phasen. Im Tagesverlauf entstehen besonders in der Südhälfte erneut teils kräftige Schauer und Gewitter. Die Höchstwerte erreichen im Böigen-Westwind 22 bis 28 Grad. Am Sonntag verlagern sich Schauer und Gewitter in den Südosten und lassen nach.
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2: Eine Meldung von der A3 Würzburg Richtung Nürnberg. Zwischen Kreuz Bibelried und Kitzingen-Schwarzach 5 Kilometer Stau, 19 Minuten der Zeitverlust. Zwischen Erlangen-Tennenlohe und dem Kreuz Nürnberg 10 Kilometer Stau, 23 Minuten plus. A3 Nürnberg Richtung Passau zwischen Metten und Hengersberg 8 Kilometer Stau, 15 Minuten mehr. A7 Fulda Richtung Würzburg zwischen Gersfeld-Rhön und Bad Brückenau-Wildflecken 5 Kilometer Stau, 21 Minuten dauert's länger. Die A8 Stuttgart Richtung München zwischen Odelzhausen und Dachau-Fürstenfeldbruck 4 Kilometer Stau, 24 Minuten plus. Und dann noch Vorsicht auf der A9 München Richtung Nürnberg zwischen dem Kreuz München Nord und Garching Süd. Ein defekter PKW und es besteht Gefahr durch eine Ölspur.

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1: Mit Angelina Quocciallo euch ein schönes Wochenende. Sommermusik und Partystimmung direkt am Chiemsee. Heute steigt ab 20 Uhr das Ü30 Beach Clubbing im Strandbad Übersee. Ob an der Beachbar unter freiem Himmel oder bei schlechtem Wetter drinnen, gefeiert wird heute auf jeden Fall. Der Eintritt ist frei, ihr müsst nur 30 Jahre alt sein. Spektakuläre Flugmanöver vor beeindruckender Bergkulisse. Bei der Chiemsee Air Show zeigen morgen von 10 bis 18 Uhr auf dem Segelflugplatz Unterwössen Spitzenpiloten aus dem In- und Ausland ihr Können. Die größte Modellflugshow der nördlichen Alpenregion verspricht Action für die ganze Familie. Kinder und Jugendliche haben dabei freien Eintritt. Endlich wieder ist der Burghauser Konzertsommer da, und zwar vom 7. bis 13. August. Da verwandelt sich der historische Waffenplatz der Burg Burghausen in eine richtig, richtig tolle Open-Air-Kulisse. Mit dabei sind unter anderem Eumerer, Abergold, Café del Mundo und auch die Sängerin Nena. Es warten außerdem auch noch Konzertabende auf euch mit der Musik von Metallica, Hans Zimmer und John Williams. Tickets und alle Infos findet ihr unter burghauser-konzertsommer.com. Und wir schauen noch auf die nächste Woche, denn da gibt's wieder Filmgenuss unter freiem Himmel. Am Dienstag starten die 18. Waginger Filmtage im Kurpark. Eröffnet wird das Open-Air-Kino mit dem Dokumentarfilm The Chocolate War bei freiem Eintritt. Ansonsten bekommt ihr die Karte für 10 Euro. Bis Anfang August stehen dann weitere Kinohits auf dem Programm. Sollte das Wetter allerdings nicht mitspielen, gibt's auch noch Nachholtermine am 3., 4. und 5. August. Der Einlass ist jeweils ab 19 Uhr. Filmbeginn ist dann bei Einbruch der Dunkelheit.
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1: Ich bin Moritz Einzel. Dass Unionsfraktionschef Spahn dank einer Leihmutter in den USA Vater geworden ist, bringt ihm weiter viel Kritik ein. Jetzt auch von den Kirchen. Der katholische Passauer Bischof Oster sprach von einem echten Skandal. Spahn habe bewusst gegen die Gesetze des Landes und die Grundlinien der eigenen Partei verstoßen, um seine eigenen Wünsche zu erfüllen. Spahn selbst erklärte seine Entscheidung im Podcast Ronsheimer so.
2: Ich habe lange mit mir gerungen. Auch was das Thema Leihmutterschaft angeht, bin da lange zerrissen gewesen. Aber eben über dieses Ringen und sich mit dem Thema beschäftigen, haben wir uns für diesen Weg entschieden.
1: Das Thema soll unter anderem in der nächsten CDU-Präsidiumssitzung am Montag zur Sprache kommen. Wie es weitergeht, will Spahn mit seiner Fraktion klären. Deutschland und Frankreich wollen bei der nuklearen Abschreckung künftig enger zusammenarbeiten. Bundeskanzler Merz kündigte nach einem Treffen mit dem französischen Präsidenten Macron an, dass die Bundeswehr in diesem Jahr erstmals an einer Nuklearübung der französischen Armee teilnehmen wird. Die Welt von heute erfordere neue Antworten, so Merz. Es ist unterschiedlich bewölkt. Schauer und Gewitter gibt's vor allem in Alpennähe. Die Temperaturen sinken auf 18 bis 14 Grad. Tagsüber bekommen wir sonnige Phasen. Im Tagesverlauf entstehen besonders in der Südhälfte erneut teils kräftige Schauer und Gewitter. Die Höchstwerte erreichen im Böigen-Westwind 22 bis 28 Grad. Am Sonntag verlagern sich Schauer und Gewitter in den Südosten und lassen nach.
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1: Eine Meldung von der A3 Würzburg Richtung Nürnberg. Zwischen Kreuz Bibelried und Kitzingen-Schwarzach 5 Kilometer Stau, 19 Minuten der Zeitverlust. Zwischen Erlangen-Tennenlohe und dem Kreuz Nürnberg 10 Kilometer Stau, 23 Minuten plus. A3 Nürnberg Richtung Passau zwischen Metten und Hengersberg 8 Kilometer Stau, 15 Minuten mehr. A7 Fulda Richtung Würzburg zwischen Gersfeld-Rhön und Bad Brückenau-Wildflecken 5 Kilometer Stau, 21 Minuten dauert's länger. Die A8 Stuttgart Richtung München zwischen Odelzhausen und Dachau-Fürstenfeldbruck 4 Kilometer Stau, 24 Minuten plus. Und dann noch Vorsicht auf der A9 München Richtung Nürnberg zwischen dem Kreuz München Nord und Garching Süd. Ein defekter PKW und es besteht Gefahr durch eine Ölspur.

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1: Ich bin Moritz Einzel. Die Debatte darüber, dass Unionsfraktionschef Spahn mithilfe einer Leihmutter in den USA Vater geworden ist, die hat längst große gesellschaftspolitische Dimensionen angenommen. Jetzt hat sich Spahn dazu im Podcast Ronsheimer geäußert. Er habe sehr mit sich gerungen und sich dann für diesen Weg entschieden.
2: Ich stelle mich der Debatte. Ich muss nur die Balance schaffen. Ich hoffe, das trifft auf Verständnis auch bei den Hörerinnen und Hörern. Es ist und bleibt was sehr Privates. Ich möchte meine Familie schützen, auch meinen Sohn schützen. Und gleichzeitig weiß ich, dass ich eben nicht nur Privatmensch bin, ist mir auch klar.
1: Sogar aus der eigenen Partei gibt es Rücktrittsforderungen gegen Spahn und der katholische Passauer Bischof Oster sprach von einem echten Skandal. Die Praxis der Leihmutterschaft verstoße gegen die Menschenwürde. Deutschland und Frankreich wollen ihre strategische Zusammenarbeit verstärken. Kanzler Merz hat nach einem gemeinsamen Ministerrat in Brühl angekündigt, die Bundeswehr werde sich in diesem Jahr erstmals an einer Übung der französischen Nuklearstreitkräfte beteiligen.
3: Wir schlagen in der Abschreckung einen neuen gemeinsamen Weg ein.
1: Frankreichs Präsident Macron hatte europäischen Partnern bereits vor Jahren angeboten, unter den atomaren Schutzschirm Frankreichs zu rücken.